nicht immer wieder neu erklären, wie wichtig es ist, dass wir von allen bösen Taten umkehren und an Gott glauben. Ihr braucht keine weitere Unterweisung über die Taufe, die Handauflegung, die Auferstehung von den Toten und das ewige Gericht. Wenn Gott es so will, schreiten wir weiter voran, denn es ist unmöglich, Menschen, die einmal erleuchtet worden sind, Menschen so, welche die guten Gaben des Himmels zu spüren bekamen, Anteil am Heiligen Geist erhielten, die Güte des Wortes Gottes erfahren und die Macht der zukünftigen Welt kennengelernt haben und sich dann doch von Gott abgewandt, wieder zur Umkehr zu bewegen und ihr Leben dadurch zu erneuern. Denn sie nageln den Sohn Gottes erneut ans Kreuz und verspotten ihn. Wenn die Erde den Regen aufnimmt, der auf sie fällt und dem Bauern gute Ernte bringt, so empfängt sie Segen von Gott. Doch wenn ein Feld Disteln und Dornen trägt, ist es nutzlos. Der Bauer wird dieses Feld verfluchen und es abbrennen.

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Gott wird sein Plan wieder führen, und dort ist so, als ein Prophet sagt, Gott dreht und dreht und ewig dreht, aber der kommt, dem sein Reich dort wirklich ist. Und dort ist ja dann 16 aus der Herr Jesus Christus selbst. Er ist die Einzige, die noch einmal kommen wird. Und was dann wird Gott einem um andere überdrehen. Und so als mein Freund sieht, er wird sehr gut dabei. Da ist ein Gedreh Nationen, wenn es mit Herrscher zu tun hat. Und dort wird ein Dreher bleiben, was Jesus kommt. Jo, Jesus ist der Stein. In dem Nebuchadnezzar sein Traum, die ohne Hang aus den Bauch geschnitten wir, die sein Tschenichrik abstahlen wird hier auf dieser Erde. Daniel, das 5. Kapitel, 29. Vers. Dann die Tschenich Belshazzar ankommandieren, und sie die Daniel mit Purpur bekleiden und ein goldener Zeder am sein Geneck, und sie geben und bekannt machen, dass er die dritthöchste Herrscher in der Tschenichrik soll sein. Sie nun waren, dass er die dritthöchste Herrscher wie in der Tschenichrik. Der Schreiber Daniel ist so genehm und sein Schreibend. Sehen wir, das Belshazzar sein Vater, Nabonides, wie der wirkliche Tschenich. Und das jung Belshazzar, wie dem Nebuchadnezzar sein Großsehen. Sein Vater, Nabonides, wie irgendwo in einem Trich. Und so wie Belshazzar der Zweithöchste in der Trich.

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14. Mai. Siehe, ich mache alles neu. Und er spricht, schreibe, denn diese Worte sind gewiss und wahrhaftig. Offenbarung Kapitel 21, Vers 5. Eine Andacht von Hartmut Jäger. Jesus macht alles neu. Der Tagesvers stammt aus einem Text, den Gott dem Apostel Johannes am Ende seines Lebens diktiert hat. Und ich hörte eine laute Stimme vom Thron her sagen, siehe, das Zelt Gottes bei den Menschen. Und er wird bei ihnen wohnen und sie werden seine Völker sein, und Gott selbst wird bei ihnen sein, ihr Gott. Und er wird jede Träne von ihren Augen abwischen, und der Tod wird nicht mehr sein, noch Trauer, noch Geschrei, noch Schmerz wird mehr sein, denn das Erste ist vergangen. Und der, welcher auf dem Thron saß, sprach, siehe, ich mache alles neu. Und er spricht, schreibe, denn diese Worte sind gewiss und wahrhaftig. Offenbarung Kapitel 21, Verse 3 bis 5. Stimmt das? Vorstellen kann ich mir das nicht, denn solche Verhältnisse habe ich nie erlebt, eine Welt ohne Geschrei, Leid oder Schmerzen. Wenn wir über die Glaubwürdigkeit dieser Worte nachdenken, sollten wir uns vor Augen halten, derselbe Johannes hat von dem ersten Kommen Jesu auf diese Erde berichtet. An Weihnachten erinnern wir uns daran, dass Gott Mensch wurde. In der Folge hat Jesus Christus durch Worte und Taten bewiesen, dass er alles neu machen kann. Er hat Kranke geheilt und Schuld vergeben. Und er hat durch seinen Tod am Kreuz und seine Auferstehung den Tod besiegt. So kann heute schon ein Mensch, der sein Leben Jesus Christus anvertraut, sagen, er hat mir neues Leben geschenkt. Das neu gemachte Leben tritt schon in der Gegenwart in Erscheinung. Die Worte aus der Offenbarung haben also eine Vorgeschichte. Da schon viele von Gottes Zusagen eingetroffen sind, können wir uns darauf verlassen. Gottes Wort ist wahr. Wer an ihn glaubt, ist unterwegs zu einer Welt, in der Gott schließlich alle Tränen abwischen wird. Alles wird neu. Was für herrliche Aussichten. Frage: Was erwarten Sie von der Zukunft? Tipp: Lesen Sie Offenbarung Kapitel 21 und 22. um mehr von Gottes neuer Welt zu entdecken. Bibellese, Offenbarung, Kapitel 21, Verse 1 bis Kapitel 22, Vers 5. Und ich sah einen neuen Himmel und eine neue Erde, denn der erste Himmel und die erste Erde waren vergangen und das Meer ist nicht mehr. Und ich sah die heilige Stadt, das neue Jerusalem, aus dem Himmel von Gott herabkommen, bereitet wie eine für ihren Mann geschmückte Braut. Und ich hörte eine laute Stimme vom Thron her sagen, siehe, das Zelt Gottes bei den Menschen. Und er wird bei ihnen wohnen und sie werden seine Völker sein, und Gott selbst wird bei ihnen sein, ihr Gott. Und er wird jede Träne von ihren Augen abwischen, und der Tod wird nicht mehr sein, noch Trauer, noch Geschrei, noch Schmerz wird mehr sein, denn das Erste ist vergangen. Und der, welcher auf dem Thron saß, sprach, siehe, ich mache alles neu. Und er spricht, schreibe, denn diese Worte sind gewiss und wahrhaftig. Und er sprach zu mir, es ist geschehen, ich bin das Alpha und das Omega, der Anfang und das Ende. Ich will dem Dürstenden aus der Quelle des Wassers des Lebens geben umsonst. Wer überwindet, wird dies erleben, und ich werde ihm Gott sein, und er wird mir Sohn sein. Aber den Feigen und Ungläubigen und mit Gräueln befleckten und Mördern und Unzüchtigen und Zauberern und Götzendienern und allen Lügnern ist ihr Teil in dem See, der mit Feuer und Schwefel brennt. Das ist der zweite Tod. Und es kam einer von den sieben Engeln, welche die sieben Schalen hatten, voll der sieben letzten Plagen, und redete mit mir und sprach, »Komm her, ich will dir die Braut, die Frau des Lammes, zeigen.« Und er führte mich im Geist hinweg auf einen großen und hohen Berg und zeigte mir die heilige Stadt Jerusalem, wie sie aus dem Himmel von Gott herabkam, und sie hatte die Herrlichkeit Gottes. Ihr Lichtglanz war gleich einem sehr kostbaren Edelstein, wie ein kristallheller Jaspisstein. Und sie hatte eine große und hohe Mauer und hatte 12 Tore und an den Toren 12 Engel und Namen darauf geschrieben, welche die Namen der 12 Stämme der Söhne Israel sind. Nach Osten 3 Tore und nach Norden 3 Tore und nach Süden 3 Tore und nach Westen 3 Tore. Und die Mauer der Stadt hatte 12 Grundsteine und auf ihnen 12 Namen der 12 Apostel des Lammes.
Und der mit mir redete, hatte ein Maß, ein goldenes Rohr, um die Stadt und ihre Tore und ihre Mauer zu messen. Und die Stadt ist viereckig angelegt, und ihre Länge ist so groß wie die Breite. Und er maß die Stadt mit dem Rohr auf 12.000 Stadien. Ihre Länge und Breite und Höhe sind gleich. Und er maß ihre Mauer 144 Ellen, eines Menschenmaß, das ist eines Engels Maß. Und der Baustoff ihrer Mauer war Jaspis und die Stadt reines Gold, gleich reinem Glas. Die Grundsteine der Mauer der Stadt waren mit jeder Art Edelstein geschmückt. Der erste Grundstein ein Jaspis, der zweite ein Saphir, der dritte ein Chalcedon, der vierte ein Smaragd, der fünfte ein Sardonyx, der sechste ein Sarder, der siebente ein Chrysolit, der achte ein Beryl, der neunte ein Topas, der zehnte ein Chrysopras, der elfte ein Hyazinth, der zwölfte ein Amethyst. Und die 12 Tore waren 12 Perlen, je eines der Tore war aus einer Perle, und die Straßen der Stadt reines Gold wie durchsichtiges Glas. Und ich sah keinen Tempel in ihr, denn der Herr Gott der Allmächtige ist ihr Tempel und das Lamm. Und die Stadt bedarf nicht der Sonne noch des Mondes, damit sie ihr scheinen. Denn die Herrlichkeit Gottes hat sie erleuchtet, und ihre Lampe ist das Lamm. Und die Nationen werden in ihrem Licht wandeln, und die Könige der Erde bringen ihre Herrlichkeit zu ihr, und ihre Tore werden bei Tag nicht geschlossen werden, denn Nacht wird dort nicht sein, und man wird die Herrlichkeit und die Ehre der Nationen zu ihr bringen. Und alles Unreine wird nicht in sie hineinkommen, noch derjenige, der Gräuel und Lüge tut, sondern nur die, welche geschrieben sind im Buch des Lebens des Lammes. Und er zeigte mir einen Strom von Wasser des Lebens, glänzend wie Kristall, der hervorging aus dem Thron Gottes und des Lammes. In der Mitte ihrer Straße und des Stromes, diesseits und jenseits, war der Baum des Lebens, der 12-mal Früchte trägt und jeden Monat seine Frucht gibt. Und die Blätter des Baumes sind zur Heilung der Nationen. Und keinerlei Fluch wird mehr sein, und der Thron Gottes und des Lammes wird in ihr sein, und seine Knechte werden ihm dienen. Und sie werden sein Angesicht sehen, und sein Name wird an ihren Stirnen sein. Und Nacht wird nicht mehr sein, und sie bedürfen nicht des Lichtes einer Lampe und des Lichtes der Sonne, denn der Herr, Gott, wird ihnen. Und Nacht wird nicht mehr sein, und sie bedürfen nicht des Lichtes einer Lampe und des Lichtes der Sonne, denn der Herr, Gott, wird über ihnen leuchten, und sie werden herrschen von Ewigkeit zu Ewigkeit.

0: Es ist 8 Uhr.
1: Es ist 1. Mose 39, 23, wo das sagt. Der Angestellte kümmert sich nicht um die Dinge, die Herr Josef übergeben hat. Und der Herr wie mit Josef und gibt ihm Erfolg in alles, was er tut. In uns Leben haben wir hauptsächlich mit zwei Verhältnissen zu tun. Wir sind in ein Verhältnis mit Gott und in ein Verhältnis mit Menschen. Uns Verhältnis mit Gott ist in Ordnung, wann wir arm zu ihr leben und sehen wollen tun. Uns Verhältnis mit Menschen ist in Ordnung, wann wir in Leib und Besorgnis für unsere Mitmenschen leben. Und dit wie Josef ein gutes Vorbild. Sehnt wir ein Leben von Preisen und Leib. Wann irgendwer Ursache wird gehört haben, jenen Menschen negative Einstellungen zu haben, Josef wie einer. Wo viel Lieden die Hei nicht erfuhren? Wo abscheißlich die seine Bräute am nicht behandeln? Wo hat Potiphar seine Frau am nicht unabrechtlich bedrängt? Und Potiphar, ohne ihr strenges Siegchen, was wörtlich passiert wir, hat ihm im Gefängnis geschmeten. Wörtlich wird dort nichts zum Wundern sein, wenn Josef nur alles, was er durchgegangen wir, ganz verbettet und in Groll ab Menschen gehört hat. Aber nee, so wird es nicht. Er redet niemals von wo unrecht er behandelt wir worden. Irgendwer, der verbettet es, über was arm im Leben passiert ist, merkt sich selbst das Leben besser. So viel mehr einer reden deit, über wo uns es unrecht getan, so viel mehr verbettet einer. So viel weniger einer davon redet, so viel besser. Und ganz am besten ist, wenn einer da niemals von reden wird. Dort wird der Weg, was Josef wählt. Am wir so, wann dort Gott sein Willen ist, dort ich hier im Gefängnis sehe, dann will ich andere so viel helfen, als ich kann, und andere Leben leichter merken. Das Leben, ja Gott, ist mein Trost und meine Halb, aber diese arme Menschen haben bloß ihre falsche Jette, woran sie sich holen. Also ist ihre Lehre sehr viel schwander als meine. Mit der Verzeihung funke an, die andere so viel zu helfen, als sie können, und an Leib und Leibtoligkeit zu bewiesen, um an das Leben leichter zu merken. So eine Menschen wird immer viel gerechnet und geschätzt. Menschen, die freundlich und behelblich sind, sind alle wie ein immer willkommen. So wird es dort im Gefängnis auch. Wann immer Josef mit seiner freundlichen Einstellung in einer Zelle nennt, wie es, wenn die Zelle nicht mehr so dunkel und trürig wird. Wenn er ein Früh, wo sie geschlopen haben, wird es, wenn die Sonne in ihre Zellen erschienen wird. Josef, wir mag an, immer willkommen. Der Angestellte im Gefängnis wartet auf Gott an und gibt Josef immer mehr Verantwortlichkeit. Mord, solange du bloß haben wirst, dort andere die Leib bewiesen, wirst du niemals wirklich froh und zufrieden sein. Aber wenn du andere Leib bewiesen lässt, dann wirst du Frau und glücklich sein und andere wollen auch. Das ist, was wir von Josef lernen können.

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0: Robbys Vater war Clown. Ein lieber kleiner Mann mit lustigen Augen. Seine Haare waren schon grau, aber die verschwanden im Zirkus immer unter einer struppigen roten Perücke. Über seine feine, gerade Nase stülpte er das grässliche, violette Ding, sein Markenzeichen, die Knollennase. Viele, viele Kinder und Erwachsene kannten ihn so und hatten ihn wegen seiner Späße lieb. Robby jedoch kannte ihn, wie er wirklich war, und liebte ihn mehr als alle anderen. Denn er war ihr Vater. Robbys richtiger Name war eigentlich Graziella, aber niemand nannte sie so. Weil ihr Vater aber der Clown Roberto war, wurde aus Graziella einfach Robby. Sie hatte braune Augen, dunkelbraunes, halblanges Haar und war fast 12 Jahre alt. Natürlich hatte sie auch einmal eine Mutter gehabt, aber das war schon lange her. Im Wohnwagen hing ein Bild von ihr. Darum wusste Robby, wie sie aussah. Ohne das Bild hätte sie sich kaum an Mutters Aussehen erinnern können. Wohl gerade weil Mutter fehlte, hingen Robby und Roberto sehr aneinander. Der Wohnwagen war ihr Heim, darin fühlte sich Robby geborgen. Sie konnten aber nur wenig Zeit darin zusammen verbringen. Sie lachten oft zusammen, kein Wunder, es war ja Robertos Beruf, sich lustige Sachen einfallen zu lassen. Robby half ihm dabei. Seit einiger Zeit traten die beiden gemeinsam auf. War das ein Vergnügen. Auch Robby musste sich vorher gänzlich verwandeln lassen. Ein langer, falscher Zopf wurde ihr angesteckt, sie bekam eine rote Nase, weiße Ohren, dazu Augenbrauen, die spitz nach oben zeigten. In Pluderhosen, die hinten seltsam aufgebläht waren, mit Ringelsocken, einem runden Hütchen und einer Jacke mit riesengroßen Taschen verließ sie dann den Garderobewagen. Wer sie sah, musste schon bei ihrem Anblick lachen. Roberto latschte bei ihrem Auftritt zuerst mit seinen viel zu großen Schuhen durch die Manege. Robby schlich auf leisen Sohlen hinter ihm her und trat dann auf Vaters Schuhe, dass er hinfiel. Wütend rappelte Roberto sich auf und packte ihren Zopf. Sein verdutztes Gesicht war furchtbar komisch anzusehen, wenn er den Zopf in den Händen hielt, während Robby davonrannte und ihm eine lange Nase machte. Er begann ihr nachzujagen. Bekam er sie endlich zu fassen, legte er sie übers Knie. Jedoch schon beim ersten Schlag platzte der Ballon, der in Robbys Hose steckte. Neue Blamage für Roberto. Jetzt kreischte das Publikum vor Vergnügen. Robby hatte sich inzwischen steif gemacht wie ein Brett. Ihr Vater versuchte, sie aufzustellen, aber sie fiel immer wieder wie ein Holzklotz um. Kein Puffen, kein Kneifen nützte etwas. Dann hob er sie hoch über seinen Kopf und begann sie zu schütteln. Armer Roberto. Es sah nun aus wie bei Frau Holle. Weiße Flocken fielen aus Robbys Taschen und legten sich auf ihren Vater. Er sah aus wie ein mit Puderzucker bestäubter Kuchen. Wie ein Hund begann er sich zu schütteln, packte dann die immer noch steife Robby am Kragen, trug sie davon und ließ sie abseits liegen. Dann nahm er seinen Rundgang wieder auf. Kaum hatte er ihr aber den Rücken gekehrt, kam Leben in den kleinen Kobold. Sie machte sich von Neuem hinter ihm her, trat ihm auf die Schuhe und er fiel wieder hin. Das Zelt platzte fast vor Gelächter des Publikums. Ja, sie waren beliebt, Robby und Roberto, besonders bei den Kindern. Solche und andere Späße dachten sich die beiden aus, wenn sie im Wohnwagen beisammen waren. Immer wieder fiel ihnen etwas Neues ein. Wer draußen vorbeiging, konnte sie drinnen oft lachen hören. Wie gesagt, sie hatten es richtig schön in ihrem Wohnwagen. Natürlich musste Robby auch putzen und Geschirr spülen. Hin und wieder versuchte sie auch zu kochen, aber meistens tat das ihr Vater. Am Abend aßen sie oft in der Kantine. Nur mit dem Stopfen und Flicken klappte es überhaupt nicht. Robby hatte zwar versucht, die Löcher in Vaters Socken zusammenzuziehen, das Resultat hatte ihn aber gar nicht befriedigt und die Socken landeten schließlich im Abfalleimer. Im Wohnwagen wurde nicht nur gelacht, gegessen und gearbeitet, sondern auch geschlafen. Ihre Betten waren nicht nebeneinander, nein, übereinander, wie Schiffskojen. Das untere gehörte Vater, das obere Robby. Die Betten füllten den hintersten Teil des Raumes. Weiter vorn gab es einen Tisch, eine Bank, 2 Stühle, einen Wandschrank und Regale. Die Kücheneinrichtung befand sich im vorderen Teil des Wagens beim Eingang. Ein bunter Vorhang trennte sie vom Wohnraum. Manchmal war es so still im Wohnwagen, dass man niemanden drin vermutet hätte. Und doch waren die beiden da und verbrachten gerade die glücklichste Zeit des Tages. Sie hatten dafür sogar einen besonderen Namen. Schatzgräberstündchen, nannte Roberto diese Augenblicke. Es gab sie nicht jeden Tag, vor allem nicht an den Reisetagen, aber wann immer sie möglich wurden, waren sie ihnen sehr kostbar und die Schätze, die sie dabei entdeckten, auch. Sie begannen immer auf die gleiche Art. Roberto kam herein, legte sich auf sein Bett. Dann nahm Robby aus der Tischschublade zwei kleine Büchlein, ein rotes und ein blaues, und ließ sich damit neben Vater plumpsen. Sie hatten gut Platz nebeneinander. Roberto bekam das blaue, Robby das rote Büchlein. Wieder einmal hatten sie sich so eingerichtet. Vater war schon ganz ins Lesen vertieft, während Robby immer noch unentschlossen im Buch herumblätterte. Doch plötzlich wurde sie ruhig. Sie schien irgendwo angebissen zu haben. Als sie dann doch wieder zu zappeln begann, fragte ihr Vater: »Hast du etwas gefunden?«
1: »Ja, etwas Komisches. Ich spüre, dass ich auf einen großen Schatz gestoßen bin, aber ich kann ihn nicht packen. Du musst mir dabei helfen.«
0: Damit reichte Robby ihrem Vater das Büchlein, ließ aber ihren Finger fest auf der Stelle, die sie ihm zeigen wollte. Er wehrte ab. »Lies du mir vor. Es soll dein Schatz sein. Du hast ihn selbst gefunden.« Da begann sie. »Wer unter dem Schirm des Höchsten sitzt und unter dem Schatten des Allmächtigen bleibt, der spricht zu dem Herrn: Meine Zuversicht und meine Burg, mein Gott, auf den ich hoffe. Denn er errettet dich vom Strick des Jägers und von der verderblichen Pest. Er wird dich mit seinen Fittichen decken und Zuflucht wirst du haben unter seinen Flügeln.« »Stopp«, unterbrach sie jetzt Roberto, »das genügt für heute. Sonst kannst du's nicht behalten, und das ist etwas, was du nie mehr verlieren darfst, hörst du?« »Vater?« »Ja?« Robby richtete sich auf und wandte sich Roberto zu. »Wo ist der Schirm des Höchsten und der Schatten des Allmächtigen?« »Robby, hörst du, wie es regnet?« »Ja, natürlich kann ich das hören. Warum?« »Hast du nicht Angst, nass zu werden und dich zu erkälten?«
1: »Aber Vati, wie fragst du so komisch?« entrüstete sich Robby. »Der Wohnwagen ist doch dicht. Ich kann gar nicht nass werden.«
0: »Gut, Robby. Siehst du, es könnte sein, dass du einmal durch etwas hindurchgehen müsstest, das dir sehr Angst macht. Dann musst du daran denken, so dicht, wie dich der Wohnwagen jetzt vor dem Regen schützt, so dicht hält Gott seine Hand über dir wie einen Schirm, damit dir das Böse nicht schaden kann.«
1: Robby lag da und lauschte dem Regen, der aufs Wagendach prasselte. Sie schloss die Augen und stellte sich vor, sie sitze unter den Händen Gottes wie unter einem Schirm.
0: »Robby?« Vaters Stimme unterbrach ihre Gedanken. »Robby, möchtest du dich nicht aufs obere Bett legen? Es ist mehr Platz dort.« Wollte Vater sie nicht bei sich haben? Aber nein, so etwas gab es doch nicht. Robby wehrte sich. »Oh nein, Vati, bitte lass mich bei dir. Ich spüre dann viel besser, dass ich nicht allein bin. Weißt du, so nahe bei dir fühle ich mich richtig daheim.«
1: »Siehst du, das bedeutet, im Schatten des allmächtigen Vaters zu sein. Er ist dir so nah, wie ich jetzt bei dir bin. Man ist bei ihm ganz daheim, so dass man sagen kann, du meine Burg, meine Zuversicht.«
0: Robby gab keine Antwort. Sie musste die schönen Verse noch einmal lesen. Plötzlich gab sie einen Stoßseufzer von sich.
1: »Was ist?« fragte Roberto. »Das ist ein großer Schatz, nicht wahr? So richtig schwer«, meinte Robby.
0: Ihr Vater strich ihr lächelnd übers Haar. Dann hielt er ihr seine Bibel vor die Nase und sagte: »Es gibt noch viel mehr Schätze darin. Je tiefer du danach gräbst, umso reicher wirst du.«
1: »Wollen wir dafür danken?«
0: Schon hatte Robby die Hände gefaltet und begann: »Gott, ich danke dir für meine Bibel. O Gott, mein großer Vater, ich kann dich nicht sehen, aber bleib bitte ganz nah bei mir und Vati und halt deine Hände ganz dicht über uns.«
1: »Ja, unser Gott«, fuhr Roberto fort, »wir danken dir, dass du unser Schutz bist.
0: Danke, Vater, dass wir dich haben, du starker Gott, unsere Burg, unsere Zuversicht. Robby unterbrach ihn. Wenn wir gleich nachher auftreten, lass deinen Schirm mit uns gehen. Bleib bitte so nah bei uns, dass wir in deinem Schatten sind. Amen. Robby sprang auf und wollte ihre Bibel wegräumen. Jedoch ihr Vater hielt sie am Ärmel zurück. Eindringlich schaute er seine Tochter an und sagte: Versprich mir, dass du das nie mehr vergessen willst. Schau, wenn ich einmal nicht mehr bei dir sein kann, musst du wissen, dass der Schirm des Höchsten über dir bleibt und dass du immer im Schatten des Allmächtigen sein kannst, wenn du willst. Robby nickte. Draußen pfiff jemand. Es war Nico, der Trapezkünstler vom Nachbarwohnwagen. »Ich komme«, gab Roberto Bescheid. Bevor er aber hinausging, winkte er Robby zu. »Verspäte dich nicht«, mahnte er. Dann schloss er die Tür hinter sich. Robby ließ sich Zeit. Sie kramte einen Bleistift hervor und schrieb vorn in ihre Bibel Psalm 91. Darunter machte sie einen dicken Strich und ließ dann Bleistift und Bibel in der Schublade verschwinden. Sie schlüpfte in ihre Jacke, schloss den Wohnwagen ab und ging zum Schminken in den Umkleidewagen. Es war höchste Zeit, sich für die Nachmittagsvorstellung bereit zu machen. Durch die verschiedenen Eingänge strömten die Leute ins Zirkuszelt. Nachmittags waren es immer zum größten Teil Kinder. Robby saß mit ihrer Freundin Carla, der Tochter des Jongleurs, auf einer Kiste hinter dem Artisteneingang. Sie war fertig geschminkt und verkleidet. Nur der Ballon fehlte noch, weil sie damit ja nicht sitzen konnte. Carla trug ein eng anliegendes Glitzertrikot und ein Silberkrönchen im Haar. Ihre Aufgabe war es, ihrem Vater graziös all die Dinge zuzuwerfen, die er bei der Vorstellung brauchte. Außerdem hatte sie die Zuschauer freundlich anzulachen. Das fiel ihr gar nicht schwer, denn Carla lachte meistens. Robby war gerne mit ihr zusammen. An jedem neuen Spielort gingen sie miteinander auf Entdeckungsreisen. Sie wurden auch gemeinsam unterrichtet. Soeben begann die Kapelle, den Eröffnungsmarsch zu spielen. Robby sprang von der Kiste. Von jetzt an musste Robby mit dem Kopf bei der Sache sein. Lautes Lachen ertönte aus dem Innern des Zeltes. Daran konnte Robby merken, dass Roberto irgendwo aufgetaucht sein musste. Er pflegte immer zu einem der Zuschauereingänge hereinzuschlurfen, da und dort stehen zu bleiben und rechts und links Kusshändchen zu verteilen. Manchmal holte er auch einem Jungen die Kappe vom Kopf oder zwinkerte einem Mädchen zu, nahm einmal ein kleines Kind auf den Arm oder zupfte jemand am Ohr. Es war ein Fest für die Kinder, den Clown so hautnah zu erleben. Rückwärts gehend und ständig winkend erreichte er schließlich die Manege und stolperte über eine Kiste, die dort stand. Das war natürlich geplant. Die Kiste fiel um und heraus sprangen drei kleine Äffchen, die sich schnurstracks auf Robertos Kopf und Schultern setzten. Aus seinem Kragen angelte sich jedes Äffchen ein Taschentuch und winkte nun seinerseits dem Publikum zu. Dann fingen sie an, Robertos Perücke nach Läusen zu durchsuchen. Nun musste Robby aufpassen. Gleich würden sie herauskommen. Da musste sie bereitstehen und Acht geben, dass keines der Äffchen entwischte. Besonders Yongi war ein kleiner Schlingel, der jede Gelegenheit nutzte, um zu entwischen. Wenn ihm das tatsächlich gelang, war nur sehr schwer, wieder einzufangen. Darum hielt Robby für jedes Äffchen eine Banane bereit. So war es am einfachsten, sie ohne Zwischenfall in ihren Käfig zu bringen. Es gab immer etwas zu tun während der Vorstellung und man durfte vor allem den eigenen Auftritt nicht verpassen. Vater musste während Nikos Nummer den Ballon für Robby so prall wie möglich aufblasen und ihn an der richtigen Stelle befestigen. Nun hieß es vorsichtig sein, denn er durfte ja nicht vorzeitig platzen. Nico sprang an Robby vorbei und hinein in die Manege. Die Kapelle empfing ihn mit einem Tusch, denn Nikos Trapeznummer war ein Glanzstück der Vorstellung. Robertos Auftritt mit Robby war die darauffolgende Nummer. Dicht hinter dem Vorhang standen sie bereit. Robby lauschte angespannt der Musik, die Nikos Vorführung begleitete. Gerade spielte die Musik ganz leise. In diesem Moment konnte Robby nie anders als verstohlen durch eine Öffnung des Vorhangs zu spähen. Sie sah diese Nummer fast täglich und doch wurde sie jedes Mal neu von großer Spannung erfasst. Hoch oben unter der Kuppel schwang Nico hin und her. Er schwang und schwang, nun ein Trommelwirbel. Und jetzt, wie jedes Mal, ging auch heute ein Aufschrei durch das Publikum, und auch diesmal hatte Robbie wieder unwillkürlich die Hände auf den Mund gepresst. Nico hatte nämlich in einem ganz bestimmten Moment den Bügel losgelassen, war im freien Flug durch die Kuppel gesaust und hing schon im nächsten Augenblick kopfunter am gegenüberhängenden Trapez. Dieses Kunststück ging immer so schnell vorbei, dass man kaum folgen konnte. Es dauerte nur einen Atemzug lang, aber Robbie wusste, wie hart Nico für diese wenigen Sekunden trainierte, wie genau er arbeiten musste. An Nico war überhaupt alles hart. Seine Muskeln, sein Gesicht, alles. Robbie bewunderte ihn sehr, aber lieben konnte sie ihn nicht so recht, und doch hätte sie es eigentlich tun sollen. Nico war ihr Onkel, der jüngere Bruder ihrer Mutter. Bevor sie krank wurde, war Mutti seine Partnerin gewesen. Robbie war recht nachdenklich gestimmt. Sie musste Vati unbedingt etwas fragen. Aber da stand er schon neben ihr und klopfte ihr auf die Schulter, bevor er hineintrottete. Ihr Auftritt. Keine Zeit für Fragen. War alles in Ordnung? Der Ballon am rechten Ort? Das weiße Zeug in ihren Taschen? Alles klar. Robbie huschte hinein und war sogleich ganz der pfiffige kleine Kumpel.

Nach dem Abschminken zog sich Robby nur noch ihren Trainingsanzug über, rannte zum Wohnwagen und hopp, schon lag sie oben in ihrem Bett. Oft schlief sie schon, wenn Roberto später hereinkam. »War sie noch wach?«, fragte er meistens. »Hast du die Zähne geputzt, meine Dame?« Manchmal kam nur noch ein unverständliches Knurren oben aus dem Bett oder ein verdrießliches »Lass mich doch, ich bin müde.« Aber da war Roberto unerbittlich. »Raus mit dir, ich kann keine Partnerin mit schwarzen Zähnen gebrauchen.« Es konnte vorkommen, dass er sie eigenhändig wieder aus den Federn hob und Robby im Halbschlaf ihre Pflicht tun ließ. Sie hörte meist nichts mehr von den wegfahrenden Autos und den lärmenden Menschen draußen. Sie konnte schlafen wie ein Murmeltier. Wie sollte sie auch nicht? War sie doch unter dem großen Schirm des Allerhöchsten.

Manchmal wurde der Zirkus in derselben Nacht noch abgebaut. Wenn Robby am Morgen erwachte, waren sie oft schon an einem neuen Ort. Ihr machte das Rütteln der fahrenden Wagen nichts aus. An solchen Umzugstagen war kein Schulunterricht. Robby nutzte die Gelegenheit, um mit Carla etwas zu unternehmen. Die erste Vorstellung war ja erst am Abend. Ihr Vater hatte jedoch beide Hände voll zu tun. Darum reichte die Zeit an diesen Tagen leider oft nicht mehr für ein Schatzgräberstündchen. So kam es, dass Robby ihre Fragen lange für sich behalten musste. Eines Tages hatten dann aber doch die rote und die blaue Bibel wieder Dienst. Robby hatte wieder den 91. Psalm aufgeschlagen. Zwei Verse konnte sie schon auswendig. Nun kaute sie eine Weile am dritten herum. Er schien ihr so komisch, so unverständlich zu sein. Da hieß es: Denn er errettet dich vom Strick des Jägers und von der verderblichen Pest. Robby wartete, bis ihr Vater seine Bibel zuschlug. Er drehte sich zu ihr um und fragte: Verstehst du alles? Nein, überhaupt nicht. Hör mal, was da steht. Er errettet dich vom Strick des Jägers und von der verderblichen Pest. Weißt du, was das heißen soll? Robbys Gesicht war ein Fragezeichen. Vater überlegte. Das bedeutet, fing er zu erklären an, dass Gott uns rettet, wenn etwas oder jemand uns so plagt, dass wir Angst haben müssen wie ein gehetztes Reh vor dem Jäger. Aha, Robby begann zu verstehen. Was bedeutet aber Pest? Pest ist eine schlimme Krankheit. Gott kann auch retten, wenn man krank ist. Nun las Robby den Vers in ihren eigenen Worten. Er errettet dich, wenn du geplagt wirst und Angst hast und wenn du krank bist. Eine Weile blieb Robby still und dachte nach. Dann stieß sie plötzlich hervor: Oh, Vati, das ist ja gar nicht wahr. Und wenn das nicht wahr ist, fügte sie leise hinzu, dann ist wohl auch das Erste vom Schirm und Schatten nicht so sicher. Erstaunt gab Roberto zurück: Nanu, Fräulein Allwissend, dann sag mir mal, warum das nicht wahr sein soll. Robby war nicht zum Spaßen aufgelegt. Ernst sah sie ihren Vater an und fragte dann: Hat Mutti nicht auch an Gott geglaubt? Doch, das hat sie. Roberto sagte es ganz überzeugt. War er dann nicht auch ihr Vater? Natürlich war er ihr Vater und ist es immer noch. Roberto merkte, worauf sie hinaus wollte. Ist sie nicht an einer Krankheit gestorben? Bohrte sie weiter. Ja, es war eine unheilbare Blutkrankheit. Roberto wartete gespannt auf die nächste Frage. Sie kam sogleich. Kann nun Gott von der schädlichen Krankheit erretten oder kann er es nicht? Doch, er kann es. Er kann es ganz bestimmt. Robby war noch nicht zufrieden. Weißt du, warum er Mutti nicht gerettet hat? Roberto setzte sich hin und legte seinen Arm um ihre Schulter. Gerade das hat er doch getan, Robby. Er hat Mutti gerettet. Trotzig entzog sich Robby ihrem Vater. Du nimmst mich nicht ernst, murrte sie, und nun sagst du selbst Dinge, die nicht wahr sind. Sie wollte aufstehen, aber Roberto ließ es nicht zu. Jetzt aber schön langsam, meine Liebe. Ich möchte dir etwas erzählen. Leg dich nun wieder hin, es wird etwas länger dauern. Robby gehorchte sogleich und er begann,

Du kennst ja die Nummer von Nico. Robby nickte. Und du weißt ja, Mutti war seine Partnerin. Ja, das wusste Robby natürlich auch. Damals war seine Nummer noch aufregender als jetzt. Er flog auch durch die Kuppel wie heute, und wenn er so hing, schwang sich deine Mutter hinüber und er fing sie auf. Robby konnte sich das gut vorstellen. Im Familienalbum hatte sie einmal ein Bild von dieser Szene gesehen. »Ist sie nie gestürzt?«, fragte sie dazwischen. »Nein, nicht ernstlich«, antwortete Roberto bedrückt. »Aber ich habe mich immer davor gefürchtet, Tag und Nacht. Immer und immer wieder hatte ich Angstträume, in denen ich deine Mutter zerschmettert am Boden liegen sah. Manchmal sah ich sie stürzen, sprang im Traum hinzu und erwachte, weil ich schrie.« Robby sah ihren Vater scheu von der Seite an. So kannte sie ihn gar nicht, dass er solche Angst haben konnte. »Dann wurde sie krank«, fuhr er fort. »Nicht plötzlich, sondern ganz allmählich ist sie immer schwächer geworden.« »Hat sie dann gebetet?«, wollte Robby wissen. »Noch nicht, das kam erst später. Sie war schon lange krank, da besuchte sie eines Tages eine Freundin und las ihr vor.« »Aus der Bibel?« »Ja, aus dem Neuen Testament. Deine Mutter wollte dann selbst eine Bibel haben, darum brachte ihr die Freundin diese blaue da.« Roberto schwieg nachdenklich. »Und dann? Erzähl weiter«, bat Robby. »Dann hat sie Jesus kennengelernt und ihn liebgewonnen, und sie fand heraus, dass er sie auch liebte. Sie hat angefangen, mit ihm zu sprechen und mehr gelernt, was es heißt, unter seinem Schirm und dem Schatten seiner Flügel zu sein.« Robby war noch nicht überzeugt. »Wieso kannst du das wissen? Sie ist ja trotzdem gestorben. Schau, sie ist durch das Unglück der Krankheit hindurchgegangen wie jemand, der durch den Regen geht. Er geht unter seinem Schirm und wird nicht nass, bis er nach Hause kommt.« »Dann ist also Mutti nach Hause gekommen?« »Ja, sie ist nach Hause gekommen zu ihrem Vater.« »Und war errettet von ihrer Krankheit?« »Nicht nur von ihrer Krankheit. Sie ist errettet und erlöst von allem Bösen am Ziel angekommen.« Lange blieben beide still. Robby musste wieder an ihren Vater denken. Er hatte ja auch gelitten in jener schweren Zeit. »Aber du«, fragte sie dann, »du bist dabei wohl nass geworden, hm?« Roberto musste lachen. »Ja, ich wurde nass, weil ich den Schirm noch nicht hatte.« »Wie hast du ihn gefunden, Vati?« »Ich habe einen von Mutters Schätzen entdeckt. Warte, ich zeig ihn dir.« Damit zog Roberto seine Bibel hervor, schlug sie auf und fand eine Stelle, die rot unterstrichen war. Er las: »Jesus spricht, ich bin die Auferstehung und das Leben. Wer an mich glaubt, der wird leben, auch wenn er stirbt. Und wer da lebt und glaubt an mich, der wird nimmermehr sterben.« »Hast du das unterstrichen, Vati?«, fragte Robby. »Nein, das hat deine Mutter getan. Ich habe es nachher umso leichter gefunden.« »Und wie zu sich selbst«, meinte er. »Sie hat hier losgelassen und sich hinübergeschwungen in Gottes Reich, und Jesus hat sie aufgefangen.« »Wie schön«, musste nun Robby denken. Dann sagte sie: »Nicht wahr, Vati, so ist es viel besser, als wenn dein Traum wahr geworden wäre.« »Ja, viel, viel besser«, sagte Roberto leise. Robby stand auf und begann, sich die Haare zu bürsten. Dabei musste sie an Nico denken. Sie sah ihn auf seinem Flug durch die Kuppel. Wenn ihm etwas zustoßen würde, ob er dann auch bei Jesus landen würde, wie Mutter? So überlegte sie: »Vati, ist Nico ein Kind Gottes?« Roberto stand auch auf. »Nein, leider nicht. Er ist nach dem Tod deiner Mutter ganz hart geworden. Er will nichts von Jesus hören, darum kann Gott ihn nicht erreichen.« »Betest du für ihn?«, fragte Robby weiter. »Ja, Kind, das tue ich. Aber es braucht wohl etwas sehr Starkes, um diese feste Wand zu durchbrechen, hinter der er sich versteckt.« Gerade in diesem Moment ging die Wohnwagentür ein Stück weit auf und Carla steckte ihren Kopf herein. »Ich warte schon so lange, hast du es vergessen?«, fragte sie vorwurfsvoll. Robby schaute sie verständnislos an. Sie musste sich zuerst besinnen. »Ah, natürlich. Sie hatten sich ja verabredet, um schwimmen zu gehen. Du meine Güte, Carla, ich habe es tatsächlich vergessen. Es tut mir leid.« Schnell raffte sie ihre Sachen zusammen, gab Roberto einen Kuss und schob Carla zur Tür hinaus.
Jetzt aber nichts wie los. Habt ihr eure Schwimmwesten?« rief Roberto ihnen nach. Die beiden lachten, denn sie konnten ja schwimmen wie die Robben, und Vater wusste das genau. Er sah ihnen nach. »Du gehst mit ihnen, Herr Jesus, nicht wahr? Ich danke dir.« So sprach er mit dem, den er nicht sah, aber nah bei sich wusste, und verschwand wieder im Wohnwagen. Carla war bei weitem nicht Robbys einzige Freundin. Sie hatte mindestens so viele Freunde wie Finger an den Händen. Ganz oben auf ihrer Liste, wohl gleich hinter ihrem Vater, kam Stani, der Pferdepfleger. Das Personal im Pferdestall wechselte jedes Jahr. Dort konnte man die verschiedensten Sprachen hören, und seltsam, die Pferde verstanden sie alle. Aber Stani, Robbys Freund, war schon jahrelang dabei und kam auch mit ins Winterquartier. Er stammte aus Polen und war mit Pferden aufgewachsen. Stani und die Pferde gehörten zusammen wie Robby und Roberto. Robby kannte haargenau die beste Zeit, um ihn zu besuchen. Kam sie zwischen 10 und 11 Uhr vormittags ins Stallzelt, so traf sie ihn sicher dabei an, wie er auf einem Heuballen saß und seinen Vormittagsimbiss aß. Dann setzte sie sich zu ihm und bekam jedes Mal ein Stück von seiner Wurst. Die schmeckte hier, zwischen Pferden und Heu, einfach viel besser als daheim im Wohnwagen. Der Geruch des Pferdestalles und Stanis gemütliches Plaudern gehörten eben dazu. Manchmal war auch Carla dabei und ab und zu Georg, der kleine Sohn der Köchin. Hatte Stani Zeit, ließ er alle drei auf Boris reiten. Boris war ein hübscher brauner Pony-Wallach und auch einer von Robbys Freunden. Er kannte ihre Stimme von Weitem und begann gleich ungeduldig mit den Vorderhufen zu scharren, wenn er sie mit Stani sprechen hörte. Robby hatte immer etwas für ihn dabei, eine Rübe, Kraftfutterwürfel oder ein Stück hartes Brot. Boris machte willig mit, wenn Stani ihn an der Longe im Kreis traben ließ und die Mädchen auf seinem Rücken ihre Kunststücke probierten. Robby gelang es bereits, auf dem Ponyrücken ein paar Mal über das Springseil zu hüpfen. Wenn sie herunterfiel, was tat's? Abgesehen von einigen blauen Flecken hatte sie sich bisher nie ernstlich verletzt, und es machte ja solchen Spaß. In einem Gehege lebte ein weiterer Freund von Robby. Er war der jüngste Bock aus einer ganzen Schar von Zwergziegen, der kleine, schwarz-weiß gefleckte Toni. Auch mit ihm ließ es sich herrlich spielen. Er war genauso übermütig wie die Kinder, und das gegenseitige Puffen und Umwerfen schien auch ihm zu gefallen. Stellte sich Robby gebückt irgendwo hin, dann kam er angerast, gab ihr einen Puff in den Hintern, stand bockstill daneben und sah zu, wie sie sich wieder aufrappelte. Zum Glück war er klein, sonst hätte es gefährlich werden können. Aber so war es einfach zum Lachen, wie er dastand, den Kopf schräg hielt und in aller Unschuld auf ein neues Opfer wartete. Natürlich waren auch die Äffchen, Yongi, Kenga und Mari Robbys Freunde, dazu die Frau vom Kiosk, und das war ein großer Vorteil. Da wanderte so manches in Robbys Taschen, was Roberto ihr nicht gekauft hätte. Er wollte ja nicht, dass sie schwarze Zähne bekam. Natürlich wurde brüderlich geteilt zwischen Robby, Carla und Georg. Eigentlich gäbe es noch viele Freunde aufzuzählen, aber manche blieben ja nur einen Sommer lang im Zirkus, und das war fast zu kurz, um feste Freundschaften zu schließen. Auch bei dem Mann, der die Affen versorgte, war das so. Robby sah ihn oft, aber sie kannte ihn nicht näher. Eines Tages fiel ihr jedoch auf, dass ein anderer seine Arbeit tat. Als eine ganze Woche verstrich, ohne dass er wieder auftauchte, erkundigte sie sich nach dem Mann. Da sagte man ihr, er sei krank geworden und habe seine Arbeit im Zirkus aufgeben müssen. Robby vergaß dieses Ereignis bald wieder. Sie konnte ja nicht ahnen, wie sehr gerade diese Begebenheit ihr eigenes Leben verändern würde. Schon neigte sich der Sommer und damit auch die Spielzeit ihrem Ende entgegen. Noch einige Wochen umherziehen, noch eine kurze Zeit dieselbe Nummer mit Roberto, dann würde der Zirkus sein Winterquartier beziehen. Das bedeutete für Robby, regelmäßig zur Schule zu gehen, wie andere Kinder. Vielleicht sogar eine Behandlung beim Zahnarzt, Putzarbeiten an Wohnwagen und Geräten und vor allem das Einüben einer neuen Nummer mit Roberto.
Ob sich Robby wohl darauf freute? Doch, gewiss, sie freute sich. Auch das Leben im Winterquartier hatte immer seine besonderen Freuden. Robby freute sich auf die schönen, gemütlichen Abende im Wohnwagen mit ihrem Vater oder mit Stani. Auch im Winter war das Reiten auf Boris schön. Er würde dann zwar nicht mehr im Zelt, sondern in einem festen Stall stehen, aber das tat ihrer Freundschaft ja keinen Abbruch. Nur die Schule machte ihr ein bisschen Kummer, ob sie wohl den Anschluss finden konnte. Vorläufig wollte sie einfach noch jeden Tag genießen und sich keine Sorgen wegen später machen. Was hatte aber dieser komische Bus, der eines Morgens auf dem Zirkusgelände stand, hier zu suchen? Er sah fremd und bedrohlich aus. Ein Reisebus war es nicht, das merkte Robby, weil die Fenster fehlten. War es möglicherweise ein Käfig für irgendwelche Tiere? Nein, auch das war falsch. Durch Roberto erfuhr Robby, wozu der Wagen hier war. Es handelte sich um einen Schirmbildwagen, erklärte er ihr. Alle Zirkusleute, vom Direktor bis zum kleinen Georg, hätten dort hineinzugehen, auch Robby und Roberto. »Wozu denn, Vater?«, fragte sie ängstlich. »Nur keine Angst, kleine Maus, es ist überhaupt nicht gefährlich«, beruhigte Roberto. »Man geht hinein, stellt sich vor einen Apparat, der macht ein Foto von unserer Lunge und schon ist alles fertig.« »Tut es weh?« »Überhaupt nicht. Hat es dir je wehgetan, wenn du fotografiert wurdest?« »Nein, das nicht, aber...« Robby machte ein nachdenkliches Gesicht. »Es ist genau dasselbe, nur dass man auf diesen Bildern sehen kann, was innen ist.« Für Roberto schien das die gewöhnlichste Sache der Welt zu sein. »Warum muss man das denn machen?«, wollte Robby wissen. »Erinnerst du dich an José, der unsere Affen versorgte?« »Ja, er ist doch krank geworden und nicht mehr zurückgekommen«, besann sich Robby. »Genau. Er ist an Tuberkulose erkrankt.« »Was ist das?« »Seine Lunge ist krank. Und weil es ansteckend ist, müssen wir alle untersucht werden. Es könnte sonst sein, dass jemand unbemerkt die Krankheit weiterträgt.« Roberto sagte das ganz unbekümmert, aber Robby hätte lieber den grauen Bus wieder verschwinden sehen. Ihr war die Sache nicht geheuer. Wenig später konnte sie jedoch selbst feststellen, dass Vater recht gehabt hatte. Es tat überhaupt nicht weh. Die Frau, die ihr beim Ankleiden half, war sehr freundlich und alles war ganz schnell vorbeigegangen. Danach kam ihr der Bus gar nicht mehr so bedrohlich vor. Als jeder fotografiert worden war, fuhr der Bus wieder weg und alles war wie vorher. Tag um Tag verging. Schon war der Zirkus am letzten Spielort angelangt. Da bekam Roberto einen Brief. Es war ein Brief mit amtlichem Aufdruck. Robby sah ihm verstohlen zu, als er ihn öffnete. Brachte er wohl Ärger mit den Behörden? Hatten sie vielleicht irgendeine Anordnung übertreten? Robby erhaschte einen Blick auf den Briefkopf. Da stand so etwas wie »Städtisches Gesundheitsamt«. Blitzartig kam ihr der Schirmbildwagen wieder in den Sinn. Ob der Brief wohl etwas damit zu tun hatte? In Robbys Hals begann es zu würgen. Sie wollte etwas sagen, brachte aber nichts heraus. Roberto jedoch stand auf, als wäre nichts geschehen. Er holte seine Jacke aus dem Schrank und sagte beiläufig, »Nächsten Montag muss ich mal zum Arzt.« Darauf trank er im Stehen seinen Kaffee aus und verließ den Wohnwagen. Robby saß wie angewurzelt auf ihrem Stuhl und fühlte irgendetwas Beklemmendes auf sich zukommen. Sie fürchtete sich. Ihre Gedanken kreisten um José, der weggegangen und nicht mehr zurückgekommen war. Auf ihrem Stuhl blieb sie sitzen, bis es im Wohnwagen langsam dunkel wurde. Sie wagte kaum, sich zu bewegen. Ihr war, als würde in einer finsteren Ecke etwas auf sie lauern, etwas wie eine Raubkatze. Da leuchtete plötzlich in ihrem Herzen ein helles Licht auf. Worte kamen ihr in den Sinn, so als würde jemand mit ihr sprechen. Ganz klar stand der Vers vor ihr, »Er errettet dich vom Strick des Jägers und von der verderblichen Pest.« Sie sagte ihn leise, Wort für Wort, sagte ihn nochmals, diesmal lauter. Sie wiederholte ihn immer wieder und betonte das Wörtchen »er«. Es war seltsam. Dabei wurden Jäger und Pest immer kleiner. »Er« aber wurde immer größer. Sie machte damit weiter.
immer denselben Vers mit Betonung auf er. Da war die Dunkelheit im Wohnwagen plötzlich nicht mehr finster, weil er da war. Er, der Vater, er, der Heiland Jesus Christus, er, der wie ein Schirm die Hände über seine Kinder breitet. Robby stand auf, machte Licht und begann das Geschirr zu spülen. Als ihr Vater zurückkam, fand er sie ruhig und gelöst vor, und da fiel es ihm leichter, mit ihr über diesen Brief zu sprechen. »Robby, es ist so. Man hat auf dem Schirmbild von mir irgendetwas gesehen. Was es ist, weiß man noch nicht. Darum muss der Arzt mich jetzt genau untersuchen.« Da sagte Robby, ohne zu wollen, als Antwort einfach ihren Vers auf. »Er errettet dich vom Strick des Jägers und von der verderblichen Pest.« Roberto strich ihr übers Haar. »Danke, Robby. Das war das richtige Wort zur rechten Zeit.« Schon war draußen alles in Bewegung. Der Beginn der Abendvorstellung rückte näher. »Lass uns noch einen Psalm lesen«, bat Roberto. Robby holte ihre Bibel, ihre eigene, die rote. Die öffnete sich nämlich schon von selbst beim 91. Psalm. Sie lasen ihn gemeinsam. Es war wie ein Gebet, aber ein Gebet mit Antwort. Nun gingen sie an die Arbeit. Auch an diesem Abend brachten sie die Leute wie sonst zum Lachen. Niemand hätte eine Veränderung bemerken können. Diesmal wartete Robby mit dem Einschlafen, bis ihr Vater kam. Er legte liebevoll seine Hand auf ihre Stirn und sagte, »Ich gebe dir lieber keinen Gute-Nacht-Kuss mehr, bis man weiß, was los ist. Ich möchte dich nicht anstecken.« Das tat nun wieder weh und ließ Robby merken, dass nicht alles so war wie sonst. Sie lag im Dunkeln noch lange wach. Eines merkte sie. Er war immer noch da, ganz wirklich. Noch nie hatte sie seine Gegenwart so klar gespürt. Sie streckte die Hand aus, weil sie gerne ihn, ihren Schirm, berührt hätte. »Es muss wohl zuerst regnen«, dachte sie, »damit einem der Schirm so richtig wertvoll wird.« Mit solchen Gedanken schlief sie ein. Ja, alles war heute anders als sonst.

0: In den nächsten Tagen machte Roberto weiter seine Späße im Zirkus und Robby half ihm dabei. Am Montag waren die Vorbereitungen zum Aufbruch ins Winterquartier schon in vollem Gang, als er seine Sonntagskleider anzog und sich zum Ausgehen bereit machte. Er ließ ein Taxi kommen, verabschiedete sich von Robby und ließ sich zum Arzt fahren. »Bis bald«, rief er noch zurück. »Hoffentlich ist das bald«, dachte Robby. Sie machte ihre Hausarbeiten, verstaute alles, was herumstand, im Schrank und kümmerte sich darum, dass Vater ein gutes Essen bei seiner Rückkehr vorfinden sollte. Sein Lieblingsgericht sollte es sein, Risotto con Funghi. Gegen Mittag hatte sie alles fertig, aber Vater war immer noch nicht da. Sie versuchte, das Essen warm zu halten und nahm ein Buch zur Hand, um sich abzulenken. Sie konnte jedoch nicht lesen, ihre Gedanken schweiften immer ab. Sie legte das Buch wieder weg. Ihre innere Unruhe trieb sie von einer Arbeit zur anderen. Sie füllte einen Kessel mit Wasser, nahm Bürste und Lappen und begann, die hölzernen Eingangsstufen zum Wohnwagen zu putzen. Das beschäftigte sie für eine Weile. Die Treppe war danach so sauber wie schon lange nicht mehr. Die Mittagszeit war längst vorüber, das Essen verkocht und unansehnlich geworden, aber von Roberto war weit und breit keine Spur. Robby hätte zu Stani oder zu Carla gehen können, aber sie befürchtete, Vaters Rückkehr zu verpassen. Gegen 2 Uhr endlich hielt sie es nicht mehr aus. Vater musste doch einfach jeden Moment kommen. Sie wollte ihn draußen erwarten. Den Wohnwagen schloss sie ab und schlenderte hinüber zur Einfahrt zum Zirkusgelände. Jedes ankommende Auto beobachtete sie scharf, aber Vater kam einfach nicht. Fast eine ganze Stunde stand sie dort. Tante Elena, die Frau von der Kasse, musste sie beobachtet haben. Robby tat ihr leid. »Robby, komm doch mal zu mir her. Du kannst mir helfen«, rief sie. Robby kam nur zögernd herbei und meinte, »Vati muss aber wissen, wo ich bin, wenn er heimkommt.« »Schon gut, Robby. Nimm diesen Zettel da und schreib drauf, bin bei Tante Elena.« »Gut, jetzt nimmst du diesen Klebestreifen und klebst den Zettel an eure Wohnwagentür.« Robby war so froh, endlich mit jemandem sprechen zu können. Sie rannte zum Wohnwagen, klebte den Zettel an und schon war sie wieder zurück. Tante Elena legte eine Liste mit Zahlen vor Robby hin. »Schau, hier ist die Rechenmaschine. Du kannst jetzt all diese Zahlen hier eintippen, schön eine nach der anderen. Aber pass auf, dass du keinen Fehler machst.« Robby begann. Puh, das ging zuerst ziemlich langsam. Jede Zahl musste sie suchen. Aber allmählich bekam sie Übung und wurde immer schneller. Ab und zu schaute ihr Tante Elena über die Schulter und lobte. »Prima geht das, kein einziger Fehler.« Robby hatte schon ganz heiße Wangen vor Anstrengung. Sie erschrak richtig, als draußen plötzlich Vaters Pfiff ertönte. »Vati«, rief sie und sprang auf. Tante Elena lächelte, als Robby wie ein Pfeil aus ihrem Wagen schoss und den Stuhl dabei umwarf. Ihr Trick hatte geholfen. Robby war die Zeit beim Tippen schnell vergangen und sie hatte ihre Sorge dabei vergessen können. Tante Elena ging zur Tür und schaute den beiden nach, wie sie Hand in Hand ihrem Wagen zustrebten, und dachte laut, »Wenn das nur gut geht. Sie ist ein so liebes Kind.« Etwas später verließ sie mit einigen Büchern unter dem Arm ihr Büro und ging zum Direktionswagen. Im Vorbeigehen schaute sie sich nach Robertos Heim um. Es war erleuchtet, die Vorhänge zugezogen, alles schien in bester Ordnung zu sein. Wären die Wände des Wagens aber durchsichtig gewesen, hätte Tante Elena eine weinende Robby sehen können und einen traurigen Roberto, der sie zu trösten versuchte. Noch lange brannte das Licht an diesem Abend in Robertos Wohnwagen. Nachdem Robbys Weinen etwas nachgelassen hatte, holte Roberto seine Reisetasche hervor und packte sein Rasierzeug und andere Toilettensachen hinein. Robby brachte frische Wäsche und einen Pyjama. Zuletzt legte sie noch die blaue Bibel dazu. »Vater sollte nicht allein in der Fremde sein«, dachte sie. »Was muss ich denn mitnehmen?« fragte sie nun ratlos. »Nimm nur ein Buch mit. Du wirst wohl, wie ich heute, zwischendurch lange warten müssen.« Robby kramte in ihren Sachen. »Brauche ich sonst wirklich nichts?« fragte sie nochmals. »Nein, Liebes, du kannst ja nachher wieder zurück und musst nicht über Nacht bleiben.« Ja, Robby musste morgen mitgehen ins Krankenhaus. Weil sich bei ihrem Vater der Verdacht auf eine Lungenkrankheit zu bestätigen schien, sollte er vorläufig zur Enddiagnose im Krankenhaus bleiben. Um sicher zu sein, dass Robby nicht etwa schon angesteckt war, musste auch sie noch untersucht werden. Auf ihrem Schirmbild war zwar nichts zu sehen, aber das gab keinen allzu gründlichen Aufschluss. »Was machen Sie dann mit mir?« erkundigte sich Robby ängstlich. »Sie werden nochmals Aufnahmen machen, wie damals im Wagen. Dann wird natürlich auch dein Blut untersucht.« Roberto wusste ja jetzt schon ein bisschen Bescheid. Robby erschrak. »Werde ich gestochen?« »Ja, aber das tut nicht weh, du wirst es sehen. Ich habe fast nichts gespürt.« »Und was geschieht morgen mit dir?« fragte Robby. »Bei mir wird etwas Flüssigkeit aus dem Magen entnommen. Das muss dann genau untersucht werden.« Robbys Augen wurden immer größer. »Dann wird dein Bauch aufgeschnitten?« fragte sie erschrocken. Roberto musste lachen. »Nein, Dummerchen, so gefährlich wird es nicht. Man muss einen dünnen Schlauch schlucken, wie lange Makkaroni. Schau, so.« Er begann zu schlucken und zu würgen und dabei so lustige Grimassen zu machen, dass Robby trotz allem zu lachen begann. »Hör auf«, kicherte sie, »mir wird dir ganz schlecht, das ist überhaupt nicht lustig.« Aber sie war doch schon weniger traurig. Vater war halt ein Meister, wenn es ums Aufheitern ging. »Wozu soll die ganze Prozedur eigentlich gut sein?«, wollte sie nun doch noch wissen. Vater erklärte geduldig, »damit kann man eben aus dem Magen ein wenig Flüssigkeit herausnehmen. Und wenn darin Bakterien gefunden werden, dann kann ich wohl längere Zeit nicht mehr mit dir zusammen sein.« Nun hatte Robby schon wieder Tränen in den Augen. Vater legte seine Hände auf ihre Schultern und hielt sie ein Stück weit von sich. »Komm, Robby, sei jetzt meine tapfere große Tochter. Wer weiß, vielleicht werde ich bis zur nächsten Spielzeit schon wieder gesund sein.«
1: »Was?
0: Bis zur nächsten Spielzeit?« Robby schien erst jetzt zu merken, worum es eigentlich ging. Unter lange hatte sie sich etwa 3 Wochen, höchstens einen Monat vorgestellt. Bis zur nächsten Spielzeit. Das bedeutet doch den ganzen Winter, bis in den Frühling hinein, den ganzen Winter ohne Vater. Das war für Robby nicht auszudenken. »Ganz gewiss ist es ja noch nicht«, meinte Roberto recht unsicher, »aber es sieht schon danach aus. Ich würde dann in eine Spezialklinik kommen, wo man mich gut pflegt.« Robby nickte und dachte nach. Plötzlich hatte sie eine Idee. »Weißt du was, Vati? Vielleicht findet man die Krankheit dann auch bei mir. Dann können wir gleich zusammen dorthin gehen.« Aber damit war Roberto gar nicht einverstanden. »Oh nein, Robby. Von ganzem Herzen bitte ich Gott, dass du dich nicht angesteckt hast. Das ist mir im Moment am wichtigsten und dass du gut aufgehoben bist in der Zwischenzeit.« Darüber hatte Robby bisher gar nicht nachgedacht. Die Tatsache, sich von Vater trennen zu müssen, hatte ihr genug Schmerz bereitet. Was sollte aber aus ihr werden? Sie konnte doch nicht allein hier im Wohnwagen bleiben. »Natürlich nicht«, meinte Vater. »Den ganzen Tag habe ich heute darüber nachgedacht. Es wird schon eine Lösung geben.«
1: »Was für eine?« drängte Robby.
0: »Morgen früh, bevor wir gehen, werde ich mit Tante Elena sprechen. Mit Tante Elena und Nico.« Robby gab keine Antwort. Was hätte sie auch dazu sagen sollen? Eine andere Lösung gab es gar nicht, das konnte sie wohl sehen. Sie hatte Tante Elena gern, nur hatte sie keine enge Beziehung zu ihr, weil die Tante ja immer so beschäftigt war. Tante Elena war Nikos Schwägerin, also die Frau eines anderen Bruders von Robbys Mutter, der auch schon gestorben war. Im Winterquartier war sie die Chefin des gemeinsamen Haushalts. Sie hatte überall zu tun mit Abrechnungen, Bestellungen und allem, was mit Geld zusammenhing. Der Zirkus war ein Familienunternehmen. Darum war auch Robby mit all denen irgendwie verwandt, die ständig dazugehörten. Viele der Angestellten und Artisten verließen sie im Winter und im nächsten Jahr kamen neue. Robby wusste, dass auch Carla mit ihren Eltern wegziehen würde. Was für Aussichten. Wenigstens Dani blieb, das war schon ein großer Trost. Robby seufzte tief. Es würde alles so kommen, wie es kommen musste. Wenn nur Vater recht bald wieder gesund werden würde. »Ich glaube, wir können den Laden zumachen. Was meinst du?« Mit Laden zumachen meinte Roberto das Zubettgehen. Ja, sagte Robby nur und stand auf. Sie machte sich zurecht, ohne ein weiteres Wort zu sagen. Auch Roberto schwieg. Sie hörte ihn in der Schublade kramen, während sie schon in ihrer Koje lag. Vater hatte noch seine Leselampe eingeschaltet. Nach einer Weile kam seine Hand zu ihr herauf und hielt ihr einen Zettel hin. Darauf stand: Lies Psalm 91, Vers 4. Robby ließ ihren Arm über den Bettrand hinunterhängen und spürte, wie Vater ihr die Bibel in die Hand gab. Sie griff danach und schlug sie an der wohlbekannten Stelle auf. Da stand: Er wird dich mit seinen Fittichen decken, und Zuflucht wirst du haben unter seinen Flügeln. Seine Wahrheit ist Schirm und Schild. Das war die Fortsetzung ihres Psalms. Drei Verse konnte sie bereits auswendig, und nun war der vierte dran. Seltsam, wie immer ein Wort in ihre Lage passte. Obwohl auch für morgen ein Vers bereit war? Neugierig las sie auch noch Vers 5 und 6. Und siehe da, auch sie passten ganz genau. Da war von Pfeilen die Rede, und Robby stellte sich darunter die Nadeln vor, mit denen sie morgen gestochen würde. Sie musste staunen. Sie hatte ganz fest das Gefühl, dass Gott um alles wusste. Immer wenn ein Schritt ins Ungewisse kam, hatte Gott eine Antwort bereit und ging selbst mit. Robby nahm Vaters Zettel und schrieb auf die Rückseite: Gott weiß Bescheid. Dann gab sie ihn hinunter. Vater nahm ihn entgegen und blieb eine Weile ganz still. Dann löschte er das Licht aus. Kein weiteres Wort wurde zwischen ihnen gewechselt, denn es war eigentlich alles gesagt, was gesagt werden musste. Außerdem war es schon sehr spät. Seit heute Morgen war eine Ewigkeit vergangen, und es war höchste Zeit, den Tag zu beschließen.
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Herr, du schenkst uns das Licht und du nimmst es auch fort. Und dann braucht jeder Mensch einen sicheren Hort. Eine Hand, die uns führt durch den Garten der Nacht, dass die Seele am Morgen in Frieden erwacht. Herr, du lässt uns die Wahl, welche Wege wir gehen. Schenkst uns Hoffnung und Kraft, deine Größe zu sehen. In den Stunden der Angst, in Not und Gefahr, zeigst du uns deine Liebe und bist immer für uns.

0: Es ist 10:30 Uhr.
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2: Guten Abend, werte Hörerinnen und Hörer. Käthe Wiens begrüßt Sie herzlich zu einer neuen Folge mit dem Buch von Gulshan Esther, Der Schleier zerriss. Nachdem Gulshan nicht länger im Haus ihrer Schwester Anis bleiben kann, sucht sie verzweifelt nach einer Arbeit und wird schließlich bei einer Zeitschrift angestellt. Mit zunehmender Freude und Sicherheit besucht sie ausgewählte Personen, führt mit ihnen Interviews und ihre vorbereiteten Artikel werden in der Zeitschrift veröffentlicht. Doch bleibt es ein merkwürdiges Gefühl für Gulshan, dass überall in Pakistan Menschen ihre Worte lesen können und sie für manche jungen Mädchen möglicherweise ein Ansporn zum Ehrgeiz und ein Vorbild sein könnte. Dabei hat sie in Wirklichkeit Gedanken und Wünsche, die in eine ganz andere Richtung gehen. Sie will Gott dienen und seinen Willen tun und fragt sich deshalb, warum sie bei der Zeitung ist. Und hier lese ich aus dem Buch weiter. Diese Arbeit passte so ganz und gar nicht mit dem zusammen, was bisher geschehen war. Wohl hatte mich mein Pilgerweg hierher geführt, aber aus welchem Grunde? Es war mir wirklich ein Rätsel und ich beschäftigte mich oft mit dieser Frage. Doch gewöhnlich gab ich es bald auf, mir den Kopf darüber zu zerbrechen, sondern lebte einfach von Tag zu Tag in den zwei separaten Hälften meines Lebens, der äußeren und der inneren, dem Arbeitsleben und dem Gebetsleben. Doch meine Kollegen wussten, dass ich anders war als sie. Nach ungefähr 2 Wochen hatten sie erfahren, dass ich Christ war, obwohl ihnen nicht bekannt war, dass ich früher dem Islam angehört hatte. Manchmal machten sie sich über meinen Glauben lustig. Sie glauben ja an 3 Götter, meinten sie lachend. Ich versuchte ihnen zu erklären, dass das nicht der Fall war. Es gibt nur einen Gott, sagte ich, aber er offenbart sich in dreifacher Gestalt, Vater, Sohn und Heiliger Geist. Jesus Christus ist der Sohn Gottes und nicht nur ein Prophet, und der Heilige Geist wurde zu Pfingsten auf die Erde gesandt, um in den Gläubigen Wohnung zu nehmen und durch sie Christus auszuleben, indem er sie unterweist und heilig macht. Doch die Kollegen waren von Kind auf einer ständigen Gehirnwäsche ausgesetzt gewesen, indem man ihnen beigebracht hatte, dass das Christentum weniger wert sei als ihre reine, monotheistische Religion. Wie konnte ich sie vom Gegenteil überzeugen? Trotzdem fiel mir auf, dass keiner der Büroangestellten die mittägliche Gebetszeit einhielt, und ich fragte mich, wie viel ihnen ihr Glaube wirklich wert war. Die Trennwände zwischen den Büros bestanden aus Presspappe, und der Chefredakteur machte gewöhnlich der Hänselei ein Ende, indem er hereinkam und die Männer ausschimpfte. »Hören Sie auf, sie zu ärgern. Sie ist die einzige Frau hier, und sie dürfen nicht so böse zu ihr sein.« Eines Tages stieg ich nach Arbeitsschluss um 4 Uhr nachmittags die Treppe hinunter, um nach Hause zu gehen, als Mr. Youssef, der Besitzer des Süßwarenladens neben der Zeitungsredaktion, mich anrief. »Friede sei mit Ihnen«, grüßte er mich. Ich blieb stehen und wartete, bis er mich eingeholt hatte. »Mit Ihnen auch«, erwiderte ich. »Gnädige Frau«, fuhr er fort, »ich habe Sie schon öfter vorbeigehen sehen und nehme an, dass Sie ein gebildeter Mensch sind, weil Sie bei der Zeitung arbeiten. Ich suche einen Lehrer für meine 3 Kinder und mir kam der Gedanke, ob Sie sie vielleicht nachmittags nach ihrer Arbeit unterrichten könnten. Über die Bezahlung werden wir uns bestimmt einig.« Ich überlegte. Mein Gehalt war nicht gerade berühmt, weil ich nur 1 oder 2 Mal im Monat zu Interviews unterwegs war. Meine männlichen Kollegen waren laufend draußen tätig, manchmal sogar außerhalb von Lahore. Ich folgte Mr. Youssef in seine Wohnung und lernte dort seine Frau sowie die 3 Kinder kennen. Wir fanden sofort Gefallen aneinander und wurden auf der Stelle handelseinig. Ich würde den Kindern, wenn sie von der Schule nach Hause kamen, Unterricht in Urdu, Mathematik, islamischer Religionslehre, Geschichte und Geografie erteilen, und zwar jeweils von 16 bis 18 Uhr. Dafür verlangte ich 150 Rupien pro Monat sowie zusätzlich ein kostenloses Abendessen täglich. Am Sonntag würde ich nicht kommen. Diese neue Vereinbarung hatte einen unmittelbaren Effekt. Ich musste meine lieben Freunde in der Medina-Siedlung verlassen, weil es immer schon dunkel war, bevor ich nach Hause kam, und es war für eine Frau zu unsicher, allein im Dunkeln auf der Straße zu sein. Es gab eine Menge Taschendiebe und Entführer in Lahore. Mit dieser traurigen Seite des Lebens war ich seit meinem Gefängnisaufenthalt leider nur allzu gut bekannt. Deshalb zog ich zu Mr. und Mrs. Neelam, die in der Warres Road wohnten, ganz in der Nähe der Kirche und nicht allzu weit von Old Anarkali entfernt. Ich kannte Mr. Neelam von der Blindenschule her, wo er Musikunterricht gegeben hatte. Als der Dezember kam, hatte ich 8 oder 9 Artikel geschrieben, alle mit dem Vermerk von Gulshan oder manchmal von unserer Reporterin versehen. Ich hatte das Gefühl, dass der Chefredakteur mit mir zufrieden war. In der 2. Dezemberwoche ließ er mich in sein Büro kommen. »Sie machen Ihre Sache gut, besser als ich dachte«, fing er an. »Ich möchte Sie gerne behalten, aber dazu ist eines unbedingt nötig. Sie müssen zum muslimischen Glauben zurückkehren.« Ich saß wie versteinert auf meinem Stuhl. Er fuhr fort. »Ich weiß jetzt, warum Sie Christ sind. Lassen Sie mich Ihnen sagen, auch wenn Ihre Brüder Ihnen nicht helfen wollen, ich werde Ihnen helfen, unter der Bedingung, dass Sie das Christentum aufgeben. Nein, lassen Sie mich bitte ausreden. Sie können in meinem Haus wohnen. Ich werde Ihnen die Verantwortung für sämtliche Reporter übertragen. Ich stelle einfach eine neue Reporterin ein, die Ihre jetzige Arbeit übernimmt. Als Abteilungsleiterin erhalten Sie dann ein Pauschalgehalt von 1000 Rupien im Monat.« Ganz plötzlich erwachte ich aus meiner Versteinerung und erfasste augenblicklich den Sinn seiner Worte. Dieser Mann hatte Verbindung zu Alim Shah. Wahrscheinlich waren sie befreundet, gehörten vielleicht zu demselben Club. Er musste schon lange über mich Bescheid gewusst haben und hatte geduldig auf diesen Augenblick hingearbeitet. Es war dieselbe alte Geschichte. Zeig ihr, welch große Liebe wir Muslims zueinander haben, dann kommt sie vielleicht wieder zurück. Schließlich ist sie in Not, muss bei fremden Leuten wohnen und selber ihren Lebensunterhalt verdienen. Und ich war so glücklich über meine schriftstellerischen Fortschritte gewesen, dass ich gar nicht weiter darüber nachgedacht hatte, warum dieser Mann von Welt jemanden eingestellt und behalten hatte, der so unerfahren war wie ich. Doch wann würden sie endlich begreifen, dass ich niemals in den Schoß ihrer Religion zurückkehren würde? Ich seufzte. Glauben Sie nur nicht, dass ich Ihr Angebot nicht schätze. Ich würde wirklich gerne weiter für Sie arbeiten, aber ich muss Ihnen sagen, dass ich mein Christsein nicht aufgeben kann. Jesus ist mein Leben. Was ich in ihm gefunden habe, kann mir keine andere Religion geben.

Im Lauf des Tages kam seine Frau, um mit mir zu reden. Sie war gerade beim Einkaufsbummel in Old Anarkali und ich hatte den Eindruck, dass sie einen allerletzten Versuch wagen wollte, mich zu einer Sinnesänderung zu bewegen. Sie rief mich ins Büro ihres Mannes, während er damit beschäftigt war, im Redaktionsbüro Korrektur zu lesen. »Sie sind doch ein intelligenter Mensch«, sagte sie. »Warum sind Sie Christ?« Die Andeutung, die in dieser Bemerkung enthalten war, ließ mich innerlich aufstöhnen. Für die Moslems sind alle Christen Dummköpfe, die an eine Lüge glauben. Ich wusste, dass ich dieser Frau kein geistliches Verständnis zutrauen konnte, und ich hatte keine Lust, die ganze Sache noch einmal aufzurollen. So sagte ich freundlich, »Sie werden die Situation, in der ich mich befinde, nicht verstehen können. Gott ist für mich eine Realität geworden.« Sie sah mich an und ihre Züge verhärteten sich. Ohne ein weiteres Wort verließ sie das Büro. Bei Feierabend überreichte mir der Chefredakteur einen Umschlag mit 125 Rupien. »Es tut mir leid«, sagte er, »aber Sie können nicht länger hier arbeiten. Meine Frau und ich bedauern Ihr Fortgehen. Wir werden Sie nicht vergessen.« »Mir tut es auch leid«, erwiderte ich, »aber Gott wird mir eine neue Arbeitsstelle besorgen.« Ich versuchte, den Kopf hochzuhalten, obwohl ich in meinem Herzen längst nicht so tapfer war. Der Chefredakteur kämpfte ganz offensichtlich noch immer mit seinen humanen Gefühlen, denn er bemerkte, während ich zur Tür ging, »Wenn Sie gar nicht weiter wissen, werde ich Ihnen helfen, aber das Problem der Religion wird bestehen bleiben.« »Keine Sorge«, gab ich zurück, »mein Gott wird mir helfen. Ehe ich menschliche Hilfe in Anspruch nehme, will ich mich lieber an ihn wenden.« Mit diesen Worten verließ ich sein Büro. Meine Kollegen waren traurig, dass ich ging. Sie haben so lange mit uns zusammengearbeitet und jetzt verlassen sie uns nur wegen der Religion. Wenn Christus sie geheilt hat, okay, warum spenden sie dann nicht einfach etwas Geld und lassen es dabei bewenden? Er bedeutet mir viel, viel mehr, erwiderte ich, gab jedem meiner Kollegen zum Abschied die Hand und sagte ihnen, ich würde für sie beten. Als ich die Treppe hinunterging, fröstelte ich und in meinem Kopf drehte sich alles durch den Schock, den ich erlitten hatte. Wieder einmal hatte man mir den Stuhl vor die Tür gesetzt und das ausgerechnet in dem Moment, als ich angefangen hatte, mich vor dieser speziellen Art des Angriffs sicher zu fühlen. Draußen musste ich mich erst einmal an die Wand lehnen, um einen festen Halt zu haben. Gewiss gab es einen Grund für alle diese erschütternden Erlebnisse. In meinem Herzen schrie ich zu meinem himmlischen Vater und er antwortete mir sofort. Seine Worte waren mir ein großer Trost. »Wie deine Tage, so wird deine Kraft sein. Habe ich dir nicht geboten, sei stark und mutig?« Ich wusste noch nicht, dass mein ganz persönliches, verheißenes Land unmittelbar vor mir lag und ich nur darauf vorbereitet wurde, es einzunehmen. Ein neues Kapitel beginnt mit der Überschrift »Ein Zeuge Jesu«. »Es ist Besuch für Sie da«, sagte Mrs. Nelam am Morgen des 30. Dezember. Erstaunt sah ich von meinem Buch auf. Der Besucher war Mr. Gill, ein Ältester der Gemeinde, die zu einer christlichen Schule gehörte. Er hatte mir eine Einladung zu überbringen und steuerte geradewegs auf sein Ziel zu. »Pastor Arthur von der Methodistenkirche des Foreman Christian College bittet Sie, im Gottesdienst am Neujahrstag die Predigt zu halten. Es steht Ihnen frei, die Botschaft zu bringen, die Gott Ihnen aufs Herz legt. Was meinen Sie dazu?« Ich antwortete nicht sofort. Das College war eine große Schule und die Kirche würde voll sein mit einflussreichen Leuten. Wie konnte ich vor einer solchen Menge stehen und predigen? Am liebsten hätte ich Nein gesagt, aber dann dachte ich daran, was Gott damals in der Nacht zu mir gesagt hatte. »Geh und predige zu meinem Volk«, so hatte der Auftrag Jesu gelautet, als er mich geheilt hatte, aber zu jenem Zeitpunkt war ich dafür noch nicht vorbereitet gewesen. Dennoch war mir diese Vision stets gegenwärtig geblieben. Sie hatte meinen schweren Weg hell gemacht und mich gelehrt, Gott durch sein Wort und durch den Glauben an ihn immer besser kennenzulernen. War diese Einladung, die mir da völlig unerwartet überbracht wurde, vielleicht das Zeichen, dass jetzt der Zeitpunkt gekommen war, an dem ich vor der Gemeinde von seiner großen Gnade, Liebe und Barmherzigkeit zu mir Zeugnis ablegen sollte?
Ich wusste inzwischen, dass verschiedene Faktoren zusammentreffen müssen, wenn der Weg, den ich einschlagen wollte, der richtige war. Es würde eine offene Tür da sein, das richtige Wort würde mir geschenkt werden und ich würde einen inneren Frieden empfinden und die Gewissheit im Herzen haben, dass ich das Richtige tat. Schließlich hob ich den Kopf und sagte zu dem Mann, der mir die Botschaft überbracht hatte: »Ich werde kommen, aber wie finde ich den Weg von hier aus dorthin?« »Ich lade Sie herzlich ein, morgen zu uns in die Wadat-Siedlung zu kommen und in unserem Haus zu übernachten. Wir wohnen in der Nähe der Schule und nehmen Sie dann zum Gottesdienst am Neujahrstag mit.« Kamla Nelam war mit diesem Vorschlag einverstanden und wir verabredeten, dass Mr. Jill am nächsten Tag wiederkommen und mich abholen würde. Dann zog ich mich zurück, um meine Gedanken für den kommenden Test zu sammeln.

Als ich am nächsten Abend im Gästezimmer der Gilles saß, überfiel mich plötzlich Furcht, wenn ich daran dachte, auf was ich mich da eingelassen hatte. Der Stolz in mir erhob sein Haupt. Wie gerne wollte ich doch einen guten Eindruck machen. Ich kniete nieder und sprach die Gedanken, die mich beschwerten, laut aus. »Wie kann ich über dich sprechen? Es ist jetzt beinahe 4 Jahre her, seit ich dich gesehen habe. Wie soll ich dich beschreiben?« Das klang eigentlich furchtbar töricht. Was wollte ich denn? Eine Wiederholung jener heiligen Erfahrung? Ich hatte meine Gedanken kaum ausgesprochen, als mir klar wurde, wie lächerlich es im Grunde doch war, dass ich mir über diese Dinge überhaupt Sorgen machte. Als ich dann in der Gegenwart Gottes ganz still wurde, vernahm ich deutlich die leise, sanfte Stimme meines Herrn. »Mein Geist wird mit dir sein.« Freude erfüllte mein Herz. Diese Verheißung war mir genug. Zweifellos war es das erste Mal in meinem Leben, dass ich einer so großen Menschenmenge gegenüberstand. Lehrer waren da, Professoren, Ärzte und Schwestern aus dem christlichen Krankenhaus in der Nähe, alles gebildete, selbstbewusste Leute. Doch ich fühlte, wie die Kraft Gottes über mich kam und mir Auftrieb gab, während ich von meiner Heilung Zeugnis ablegte und den Zuhörern schilderte, wie Gottes Gnade mich durch viel Not und Traurigkeit hindurchgetragen und gehalten hatte. Die Leute lauschten, still und gespannt. Sie nahmen mir jedes Wort von den Lippen ab, ihre Augen waren unverwandt auf mich gerichtet. Als ich nach meiner Botschaft die Kanzel verließ, kamen viele auf mich zu, um mir mitzuteilen, was mein Zeugnis ihnen zu sagen gehabt hatte. »Das war wirklich mit Vollmacht gesprochen«, meinten einige. »Wir haben gar nicht gemerkt, wie die Zeit vergangen ist«, sagten andere mit Tränen in den Augen. Mehrere Frauen versicherten mir, ehe sie den Saal verließen, »sie haben viel allein durchlitten, jetzt möchten wir für sie da sein«, und sie gaben mir ihre Adresse. Ich erhielt einen Teil der Kollekte und durfte zum Mittagessen mit zu Familie Gilles gehen. Durch den überraschenden Erfolg fühlte ich mich fast ein wenig benommen und musste ganz plötzlich an meine Brüder denken. Wie sehr wünschte ich mir, dass sie von der veränderten Lage ihrer Schwester, die sie verurteilt hatten, Kenntnis erhielten. Das Ergebnis dieses Neujahrsgottesdienstes war, dass ich gebeten wurde, regelmäßig in der Gemeinde die Frauenstunde zu halten. Das bedeutete, dass ich den Unterricht in Mr. Josephs Haus aufgeben und mich ganz der Arbeit widmen konnte, die ich eigentlich schon immer hatte tun wollen, der Evangelisation. Eine Gemeinde nach der anderen in der Umgebung lud mich in der Folge zum Predigtdienst ein, wobei man mir jeweils die Kosten erstattete. Während der Monate April und Mai wohnte ich bei Freunden in Canal Park. Im Juni nahm ich eine andere Familie in ihr Haus auf und ich blieb bis zu dem Tag bei ihnen, an dem mein Neffe Hochzeit hatte. Eine Sommerfreizeit für Frauen sollte in Muri stattfinden. Diese Gegend, 2600 Meter hoch in den Ausläufern des Himalaya-Gebirges gelegen, war in einer 2,5-stündigen Busreise von Rawalpindi aus zu erreichen. Es handelte sich um einen ehemaligen Gebirgsstützpunkt, der auf die Zeit der britischen Rajas zurückging. Jetzt verbrachten viele reiche Leute ihren Urlaub dort, um das kühlere Klima und den Anblick der Berge zu genießen, von denen einige den größten Teil des Jahres über mit Schnee bedeckt waren. In Muri gab es eine ganze Anzahl christlicher Einrichtungen, wie zum Beispiel eine Sprachschule für Missionare und eine christliche Schule für Missionars und andere Kinder. Letztere blieb, im Gegensatz zu den Schulen im Tiefland, auch den Sommer über geöffnet und schloss nur im Winter für einen Monat ihre Türen, weil dann zu viel Schnee lag, der die gefährlichen Gebirgsstraßen versperrte. Im Sommer gab es in Muri außerdem viele Freizeiten und Konferenzen, die von christlichen Gruppen aus ganz Pakistan abgehalten wurden. Die Freizeit für Frauen in Mubarak-Gelände, zu der ich als Hauptrednerin eingeladen worden war, sollte in der ersten Junihälfte stattfinden und eine Woche dauern. Ich wollte mit der Freizeitleiterin, Mrs. Hadajat, zusammen per Bahn nach Rawalpindi reisen. Um 4 Uhr am Freitagmorgen sollte es losgehen. Mit großer Vorfreude sah ich der allerersten Bahnfahrt meines Lebens entgegen. Doch am Donnerstagmorgen gegen 10 Uhr erhielt ich eine Botschaft von meiner Schwester Samina, die in Samanabad weilte
um Vorbereitungen für die Hochzeit ihres Sohnes zu treffen. Er wollte am Samstag heiraten und Samina lud mich ein, als Gast dabei zu sein. Ihr Sohn überbrachte mir die mündliche Einladung im Salon des Hauses, in dem ich zu Besuch war. Ich hatte Mahmud in seinen Kinder- und Jugendjahren zwar nur selten gesehen, wusste aber, dass er unserer Familie bisher wirklich Ehre gemacht hatte. Nur zu gerne hätte ich an seiner Hochzeit teilgenommen, wusste jedoch um die großen Hindernisse, die ihm entgegenstanden. So schickte ich Mahmud mit einer ebenfalls mündlichen Erklärung wieder nach Hause. Richte deiner Mutter bitte aus, dass ich sie und auch dich sehr lieb habe. Trotzdem kann ich nicht kommen. Alle werden aufgrund meines Glaubens gegen mich sein und meine Anwesenheit könnte die ganze Atmosphäre dieses Tages trüben, der für euch alle doch ein Freudentag sein soll. Es wäre von daher nicht taktvoll, wenn ich käme, und außerdem fahre ich bereits am Freitag zu einer Konferenz in die Berge. Bitte entschuldigt mich also, wenn ich eurer freundlichen Einladung nicht Folge leiste.

Mit mürrischem Gesicht bestieg mein Neffe sein Yamaha-Motorrad und fuhr davon. Ich nahm die unterbrochenen Reisevorbereitungen wieder auf. Doch bereits um 14 Uhr war Mahmud wieder da. »Du musst unbedingt zur Hochzeitsfeier kommen, Tante. Meine Mutter sagt, sie würde mich nicht heiraten lassen, wenn du nicht dabei seist. Und auch ich möchte, dass du kommst.« Bei diesen Worten hatte der große, starke Junge doch tatsächlich Tränen in den Augen. Ich musste blitzschnell eine Entscheidung treffen. »Also, hör zu«, sagte ich. »Das Einzige, was ich tun kann, ist, zu Mr. und Mrs. Hadayat zu gehen und sie zu fragen, was sie von der Sache halten. Vielleicht ist es doch möglich, dass ich an deiner Hochzeit teilnehme. Ich muss dann aber so rechtzeitig wieder gehen, dass ich den Bus nach Rawalpindi bekomme, der am Sonntag früh dort eintrifft und Anschluss an einen Bus nach Muri hat.« Mahmuds Gesichtszüge erhellten sich. »Kannst du auf dem Suzius mitfahren, Tante?«, fragte er. »Dann bringe ich dich schnell zu Mr. und Mrs. Hadayat.« Es dauerte gar nicht lange, bis die Nachbarn das seltene Schauspiel einer jungen Dame zu sehen bekamen, die auf dem Beifahrersitz eines Motorrads dahin brauste und sich ängstlich am Hemd des vor ihr sitzenden Jünglings festhielt. Als ich meinen Freunden von dem Dilemma berichtete, in dem ich mich befand, kamen sie auf der Stelle zu einer Lösung. Sie gaben mir den Rat, die Einladung auf jeden Fall anzunehmen. »Das wird ein gutes Zeugnis sein«, meinten sie. »Einige deiner Verwandten haben dich ja seit deiner Heilung nicht mehr gesehen.« Das stimmte. Ich überdachte noch einmal jene schreckliche Zusammenkunft mit meinen Onkeln. Ich erinnerte mich gut an ihre harten, unbarmherzigen Augen, die aus Zorn geröteten Gesichtern das freche junge Ding angeblitzt hatten, das es wagte, der Familientradition zu trotzen und gegen das islamische Gesetz zu verstoßen. Ob sich bei ihnen inzwischen etwas geändert hatte? Ich zweifelte daran. Trotzdem mochte es vielleicht hier und da eine Gelegenheit zum Zeugnis geben. Außerdem hatte ich meine Schwester und ihren Sohn wirklich lieb. Ihretwegen wollte ich gern an der Feier teilnehmen. »Ihr habt recht«, sagte ich. Nachdem diese Schwierigkeit behoben war, schlug Mr. Hadayat seinen Kalender auf, um die Abfahrtzeiten der Busse herauszufinden. Dabei stellten wir fest, dass ein Bus um Mitternacht am Samstag von Badami Bagh in Lahore abfuhr, der früh genug in Rawalpindi ankommen würde, dass ich dort einen Anschlussbus nach Muri erreichen konnte. Ich würde also rechtzeitig an meinem Zielort eintreffen und bei der ersten Versammlung am Sonntagnachmittag sprechen können. Mein Neffe brachte mich auf seiner Yamaha nach Hause zurück und versprach, am nächsten Tag wiederzukommen und mich zur Hochzeitsfeier abzuholen. Am folgenden Morgen packte ich meine kleine Aktentasche und wurde dann, wie verabredet, von meinem lieben Neffen mit allen Ehren nach Samanabad begleitet. Wie ich vorhergesehen hatte, erwies sich die Hochzeitsfeier von Anfang bis Ende als die reinste Katastrophe. Einige der älteren Verwandten betrachteten meine Anwesenheit als eine direkte Beleidigung und wandten mir, wann immer ich in ihrer Nähe auftauchte, demonstrativ den Rücken zu. Andere, die sich stark zum Dschihad, zum Heiligen Krieg hingezogen fühlten, überfielen mich förmlich mit ihren Argumenten, so dass ich kaum Gelegenheit hatte, mit meiner Schwester Samina zu sprechen oder mit Anis, die ich ungefähr ein Jahr lang nicht gesehen hatte. Das Hauptthema ihrer Attacke war: »Warum glaubst du an Jesus als den Sohn Gottes?« Ich hatte die Bibel in meinem Gepäck, aber es war nicht nötig, sie hervorzuholen, denn die Verse, die ich brauchte, kamen mir wie von selbst über die Lippen, und zwar mit Vollmacht. Es war mir klar, dass ich eine solche Gelegenheit nicht so bald noch einmal bekommen würde, deshalb sprach ich mit jedem, der auch nur das geringste Interesse zeigte, über meinen Glauben. Die Diskussion ging hin und her, und ich hatte kaum Zeit, etwas zu essen oder zu trinken. Meine beiden Hauptgegner, meine Brüder, bekam ich nicht zu Gesicht. Safdar Schah war zu Hause geblieben, als er hörte, dass ich kommen würde, und Alim Schah blieb die ganze Zeit bei den Männern, so dass ich nicht an ihn herankam. Schließlich ließ einer nach dem anderen von meinen Gegnern von mir ab, wobei sie Bemerkungen machten wie: »Ach, sie ist eben verrückt, lasst sie in Ruhe«, oder »Sie gehört nicht mehr zur Verwandtschaft, sprecht nicht mit ihr«. Plötzlich bemerkte ich mit Schrecken, wie spät es war. Bereits 11 Uhr abends. Ich hörte eine Stimme sagen:
Morgen sollst du in Muri Zeugnis ablegen und du bist immer noch hier. In aller Eile lief ich zu meiner Schwester und fragte sie, ob mich wohl jemand nach Badami Bagh bringen könne. Doch Saminas Wagen war mit anderen Hochzeitsgästen unterwegs. Anis musste sich um ihre Schwiegereltern kümmern und einige der übrigen Besucher weigerten sich ganz einfach, mich zu fahren. Ich hörte jemanden sagen, wir wollen unser Auto nicht schmutzig machen. Bitte doch deinen Jesus, dich hinzubringen. Samina trat auf mich zu und ergriff meine Hand. Gulshan, sagte sie, es tut mir leid, dass ich dir nicht helfen kann. Warum bleibst du nicht einfach über Nacht bei uns? Morgen früh bringen wir dich dann zum Bus. Das schien ein vernünftiger Vorschlag zu sein, zumal es um diese Zeit der Nacht gefährlich war für eine Frau, allein auf der Straße zu sein. Doch ich war von einem Gefühl der Dringlichkeit ergriffen. Ich hatte meine Instruktionen erhalten und musste irgendwie meinen Weg finden. Ohne mich von den anderen zu verabschieden, schlüpfte ich leise aus dem hell erleuchteten Haus mit seiner Bequemlichkeit und Sicherheit und stellte mich an den Straßenrand. Wolkenschleier verhüllten den Mond, Häuser und Bäume warfen gespenstische Schatten in die Dunkelheit. Über meinem Kopf rauschten die Zweige eines riesigen Maulbeerbaumes im Nachtwind. Ängstlich trat ich einen Schritt zur Seite. »Herr, du hast mich geheiligt. Bitte bewahre mich und hilf mir, rechtzeitig zum Busbahnhof zu kommen. Ich lege mich getrost in deine Hand«, betete ich leise. Als ich geendet hatte, flossen die Tränen. Ich spürte die Gegenwart Gottes ganz real, die mich in der Dunkelheit von allen Seiten einhüllte, und in dieser Geborgenheit fühlte ich mich sicher. Dann hörte ich, zuerst noch weit entfernt, dann aber immer näher, das leise Summen eines Motors. Beinahe gleichzeitig entdeckte ich auch das Licht eines Scheinwerfers, das helle Muster auf den samtschwarzen Hintergrund der Nacht malte, während die Maschine über die von der Hitze wellig gewordene Asphaltstraße auf mich zuschaukelte. Nun erkannte ich, dass es eine Rikscha mit Verdeck war. Brachte sie vielleicht einen verspäteten Hochzeitsgast oder befand sich der Fahrer nach einem langen Arbeitstag auf dem Weg nach Hause? Ich betete, dass das Gefährt anhalten möge und winkte mit der Hand, worauf die Rikscha neben mir zu stehen kam. Hier ist unsere Zeit zum Lesen wieder abgelaufen. Ich muss mich verabschieden. In einer Woche geht es weiter mit dem Buch von Gulshan Özdag, Der Schleier zerriss. Ich sage bis dahin gute Nacht und auf Wiederhören und wünsche Ihnen gesegnete Ostertage.

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1: Der Prophet Jesaja spricht im Alten Testament in seinem Buch im 24. Kapitel über das Gericht und die Verwüstung der Erde. Im Vers 3 schreibt er: Völlig verwüstet wird die Erde, vollständig leer geplündert. Der Herr selbst hat dieses Urteil gefällt. Und wir möchten heute von Kapitel 24 ab Vers 14 bis zum Ende des Kapitels lesen. Da geht es auch noch einmal um die Verwüstung der Erde, wie schlecht es der Erde geht. Wir fangen mal beim Vers 14 an. Alle, die es überlebt haben, also das Gericht über die Erde, die jubeln vor Freude und besingen die Hoheit des Herrn. Über das Meer im Westen jauchzen sie ihm zu. Sie ehren seinen Namen im Osten, wo die Sonne aufgeht. An den fernsten Küsten preisen sie ihn, den Gott Israels. Vom Ende der Erde her hören wir sie singen: Gebt ihm die Ehre, er hat für Recht gesorgt. Ich aber rufe: Was soll ich nur tun? Mir ist so elend, ich kann nicht mehr. Treulose kennen keine Treue. Treuebruch ist an der Tagesordnung. Schrecken, Fallgrube und Fangnetz erwarten die Bewohner der Erde. Wer vor den Schreckensschreien flieht, fällt in die Grube. Und wer sich aus der Grube retten kann, verstrickt sich im Netz. Die Schleusen des Himmels öffnen sich, die Fundamente der Erde beben. Die Erde wankt und schwankt, sie birst und reißt, sie bricht auseinander. Sie taumelt wie ein Betrunkener, sie schaukelt wie eine Nachthütte im Feld. Unter der Last ihrer Schuld bricht sie zusammen und steht nie wieder auf. Zu der Zeit wird der Herr abrechnen mit den Mächten des Himmels und den Königen der Erde. Sie werden zusammengetrieben wie Gefangene und in einer Grube eingesperrt, im Kerker hinter Schloss und Riegel gehalten. Nach langer Zeit bekommen sie dann ihre Strafe. Der bleiche Mond wird rot vor Scham und die glühende Sonne bleich vor Schande, denn der Herr, der Herrscher der Welt, wird auf dem Zionsberg und in Jerusalem als König herrschen. Und die Ältesten des Volkes werden seine Macht und Hoheit sehen. Soweit der Text aus Jesaja Kapitel 24 von Vers 13 an nach einer modernen Übersetzung in heutigem Deutsch. Und nach einer kleinen Pause machen wir weiter mit der Frage: Warum geht es der Erde so schlecht? Unserer alten Erde geht es wirklich schlecht. Darüber sind wir uns einig. Die Flüsse und die Luft sind verschmutzt. Der Wald ist krank. Viele Bäume sterben. Die Wüsten dehnen sich aus. Rohstoffe gehen zu Ende. Der Müll nimmt Überhand und wird immer gefährlicher. Mehr und mehr Tiergattungen werden ausgerottet. Das Klima kommt aus dem Gleichgewicht und man hört immer wieder von verheerenden Naturkatastrophen. Dazu drohen der Menschheit Gefahren von der chemischen Industrie, die uns eigentlich eine Hilfe sein sollte. Es droht uns Gefahr von der Atomenergie, die missbraucht und zur Kriegsführung und Zerstörung eingesetzt wird. Es droht uns Gefahr von der Medizin, die mit Genen experimentiert und allerhand verderbenbringende Viren und Bazillen züchtet und neben der Hilfe, die sie bringt, auch neue Probleme und Gefahren aufwirft. Die Soziologen, Politiker und Finanzexperten bemühen sich, die sozialen Unterschiede zwischen Arm und Reich zu verringern und Wohlstand für alle zu schaffen. Aber der Abgrund wird scheinbar immer größer, das Gleichgewicht immer mehr verlagert. Sehr treffend beschreibt Jesaja in der Bibel die Situation in einer prophetischen Schau, wenn er sagt: Die Erde wankt und schwankt, sie birst und reißt, sie bricht auseinander. Sie taumelt wie ein Betrunkener, sie schaukelt wie eine Nachthütte im Feld. Unsere Erde scheint das Gleichgewicht verloren zu haben. Das ökologische Gleichgewicht, das moralische Gleichgewicht, das soziale Gleichgewicht, das atomare Gleichgewicht und nun wankt und schwankt sie. Sie taumelt wie ein Kranker oder Betrunkener. Unserer alten Erde geht es sehr schlecht. Ideologien und Weltanschauungen vergrößern den Hass zwischen den Nationen und vertiefen den Riss, der zur Katastrophe führt. Die Zukunft ist dunkel und viele fragen sich, ob es überhaupt eine Rettung gibt und wo sie liegen könnte. Schon oft haben Politiker oder Wissenschaftler geglaubt, sie hätten die Antwort, sie wüssten die Lösung. Und auch heute erheben sich Parteien, Rebellen, Philosophen und Wissenschaftler, um Lösungen anzubieten. Und vielleicht gelingt es hier und da, Erfolge zu erzielen. Aber jedes Mal, wenn man glaubt, man ist dem Verderben noch einmal entronnen, man hat es geschafft und die Lösung gefunden, ja, wenn hier und da sich Freude und Siegesgeschrei erheben, dann kommt der Rückschlag, dann kommt die Vernichtung, so wie die Bibel es beschreibt. Nun ja, unsere Erde geht es schlecht, da besteht kein Zweifel. Und die Bibel hat das alles schon vorausgesehen. Aber ich möchte doch fragen, warum geht es der Erde so schlecht? Was ist die Ursache ihrer Krankheit? Welche Diagnose können wir ihr stellen? Und welches Rezept eventuell verschreiben? Nun, diese Fragen sind nicht neu und viele Leute haben sich schon daran versucht, Analysen und Diagnosen zu stellen, und viele sehr kluge und studierte Männer haben sich daran gemacht, das eigentliche Problem und die Lösung zu finden. Die Bevölkerung schlechthin erwartet Hilfe von den Politikern, Wissenschaftlern, den Experten und Philosophen. Wer aber erwartet eine Antwort aus der Bibel? Wer glaubt noch, dass Gott etwas darüber sagen könnte? Die Masse der Menschheit ist gottlos und das macht die Sache erst wirklich ernst. Aber kommen wir zurück auf die Frage, warum geht es der Erde so schlecht? Einige Antworten, die wir auch hier in der Bibel finden, wollen wir erwähnen. Erstens, der Erde geht es so schlecht, weil die Menschen sie schlecht behandelt haben. Wir haben Raubbau getrieben, Rohstoffe vergeudet, die Natur verdrängt, Müll achtlos weggeschmissen und so weiter. In unserer Bequemlichkeit und in unserem Egoismus haben wir nur an unser eigenes Wohl gedacht. Wir wollten schöne Autos haben, die entsprechenden Straßen dazu. Wir wollten in Häusern mit einer schönen Aussicht und allen Bequemlichkeiten wohnen. Wir wollten keine Gesetze und niemandem Rechenschaft ablegen, was wir mit unserem Eigentum machen. So behandelten wir die Erde schlecht. Wir gebrauchten sie, laugten sie aus, benutzten, was uns gefiel und dienlich erschien. Wenig dachten wir an die Bedürfnisse der Natur. Das kam erst in den letzten Jahren, wo es an unsere Existenz ging. Aber vorher haben wir kaum etwas für die Erde getan. Wir haben sie schlecht behandelt in unserem Egoismus, in unserer Herrschsucht und Bequemlichkeit. Jetzt ist die Erde krank, todkrank. Wir können uns nur gegenseitig beschuldigen, einer den anderen anklagen, protestieren, in Frage stellen und uns rechtfertigen. Die Tatsache bleibt, wir Menschen haben die Erde misshandelt, zu unserem eigenen Schaden. Wir selbst werden die Konsequenzen tragen müssen. Wir haben unseren Lebensraum selbst zerstört. In unserem Bestreben, das Leben zu genießen, zerstören wir es. In dem Bewusstsein, Verantwortung selbst tragen zu können, haben wir uns in unlösbare Probleme manövriert. In dem Streben nach Freiheit und Unabhängigkeit von Gott haben wir uns selbst auf den Thron gesetzt und die Natur nach unserem Gutdünken für unsere Interessen missbraucht. Die Erde ist krank und wir sind nicht unschuldig daran. Aber dieser Gesichtspunkt zeigt nicht das ganze Bild. Die Erde ist nicht nur krank, weil wir sie misshandelt haben, sondern sie ist krank, weil wir Sünder sind. In Vers 20b aus dem eben gelesenen Kapitel in Jesaja heißt es, unter der Last ihrer Schuld bricht die Erde zusammen und steht nie wieder auf. Die Erde wird also nicht nur dadurch vernichtet, dass wir sie schlecht behandeln, sondern sie wird zugrunde gerichtet durch alles Böse und Gottlose, was Menschen getan haben. Die gesamte Sündenlast erdrückt die Erde. Das ist nicht nur unser Fehlverhalten der Natur gegenüber, nicht nur das Missachten von Naturgesetzen, das unsere Umwelt zerstört. Es ist auch das Fehlverhalten den Mitmenschen gegenüber, den Autoritäten gegenüber, den Gesetzen im Allgemeinen gegenüber. Die Christen haben zum Beispiel große Bedenken angemeldet, als die antiautoritäre Erziehung in Schulen eingeführt und von Eltern erwartet wurde. Diese Forderung nach antiautoritärer Erziehung war ganz deutlich und klar gegen Gottes Gebot. Es war also Sünde. An dieser Schuld hat die Erde zu tragen. Die Frucht ist Selbstzerstörung. Ähnlich ist es mit der Abtreibung heute. Sie ist eindeutig gegen Gottes Willen und Gebot. Unser Volk lädt sich eine ungeheure Schuld damit auf, dass Mütter ihre eigenen Kinder töten lassen. Diese Sünde gegen die Mitmenschen und die eigenen Kinder bringt die Erde ins Taumeln. Das Ergebnis ist Selbstzerstörung. Das Fehlverhalten unserer Mitmenschen gegenüber bringt die Erde um. Das Brechen der Ordnungen, die das menschliche Zusammenleben regeln, zerstören schließlich unseren ganzen Planeten. Und zu allen diesen Vergehen und Sünden kommt noch unser Fehlverhalten Gott gegenüber dazu. Der Herr der Erde wird ignoriert. Von vielen Wissenschaftlern wird eine Schöpfung abgestritten und auch die Existenz eines Schöpfers. Alles soll dem Zufall zuzuschreiben sein. Damit betrachten wir uns als die Herren des Kosmos. Die meisten Wissenschaftler sehen sich nicht als Verwalter der Erde, die Gott gegenüber Rechenschaft ablegen müssen, die sich nach seinen Gesetzen richten müssen, sondern sie verstehen sich als die letzte Instanz. In allen Entscheidungen in Bezug auf Veränderung und Umgestaltung der Schöpfung hat der Mensch selbstherrlich gehandelt. Die meisten Leute, die heute das Sagen in der Welt haben, sind gottlos, ungläubig, respektlos gegen Gott, rebellisch gegen Gottes Willen. Sie lehnen Gottes Weisheit und Ordnungen ab. Und die Erde stöhnt unter dieser Last der Schuld. Sie kann es nicht mehr lange ertragen. Die Schuld des rebellischen Verhaltens gegen Gott ruiniert schließlich unseren Planeten. Aber es ist nicht allein die Schuld, die die Erde zerstört. Und das sehen wir gleich. Warum geht es unserer Erde so schlecht? Das ist die Frage, die wir uns heute gestellt haben. Und als erstes haben wir gesagt, es geht ihr so schlecht, weil wir sie so schlecht behandelt haben. Als zweites haben wir erwähnt, dass es ihr so schlecht geht, weil wir Sünder sind. Sie stöhnt unter der Last der Sünde. Und drittens geht es ihr so schlecht, weil Gott abrechnen wird. Und das ist der eigentliche Grund, weshalb die Erde zugrunde geht. Im Vers 21 unseres Kapitels heißt es, zu der Zeit wird der Herr abrechnen mit den Mächten des Himmels und den Königen der Erde. Die Mächte des Himmels sind satanische Kräfte, die heute in der Luft herrschen und viel zur Verwirrung, Verführung und Vernichtung beitragen. Aber Gott wird auch mit den Menschen abrechnen. Die ganze Not unserer Erde ist eigentlich Gericht Gottes. Nun ist es nicht so, dass Gott die Erde straft, obwohl die Menschen die Schuldigen sind, aber Gott straft die Menschen, indem er ihren Lebensraum vernichtet. Der katastrophale Zustand der Erde ist die Strafe Gottes über uns Menschen. Die Strafe für unsere Schuld, unsere Gleichgültigkeit, Gottlosigkeit, Egoismus und Herrschsucht. Ich muss zugeben, dass sicher viele Hörer mit solch einem Gottesbild nicht übereinstimmen werden. Man möchte höchstens etwas von der Liebe Gottes hören, von seiner Gnade und seinem Erbarmen. Man möchte, dass Gott uns helfen soll, wenn wir im Schlamassel sitzen, und nicht mehr aus noch einwissen. Gott soll uns erlösen, unsere Bitten erhören und segnen, wenn wir überhaupt noch nach ihm fragen. Nun finden wir im Propheten Jesaja und überhaupt im Alten Testament vielfach einen zornigen Gott. Wir finden, dass er richtet und hart straft. Eine Zeit lang, im dunklen Mittelalter vielleicht, ist dieses Konzept übertrieben worden. Menschen wurden eingeschüchtert und fügsam gemacht. Der Klerus bewahrte und unterstützte seine Macht mit dem Drohen vor Gottes Zorn. Als Reaktion auf dieses vielleicht einseitige Gottesbild sind wir später dazu übergegangen, Gott nur noch als lieben Freund und väterlichen Helfer zu sehen. Dieses Konzept hat zwar etwas für sich, aber es ist eben auch nur einseitig. Gott ist beides. Er ist zornig, er straft und richtet, aber er vergibt auch und heilt und erlöst. Doch bevor wir Gottes Liebe und Gnade verstehen können, müssen wir verstehen, dass er zornig ist und straft. Wir müssen verstehen, dass wir Sünder sind, die Gottes Urteil und Gericht zurecht trifft. Erst dann können wir verstehen, wozu wir Vergebung brauchen, was Erlösung ist und worin die Gnade und Barmherzigkeit Gottes eigentlich besteht. Jesaja ist in der Weise ein sehr hilfreiches Buch. In vielen Kapiteln zeigt er den Zorn Gottes über die Sünden und Fehler der Menschen. Jesaja ermahnt, droht und prophezeit das Gericht im Namen des Herrn. Aber die Menschen glauben ihm nicht. Bisher haben wir im Buche des Jesaja sehr viel über Gottes Gerichte und Strafe.
0: Es ist 11:45 Uhr.

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dem Umfang von der Sechinja-Stund, weil wir taub ein Bibelfers lehren, den wir während der Sechinja-Stund immer wieder mal brücken wollen. Du findest ihn im Neuen Testament in dem Buch Römer, Kapitel 8, Vers 28. Da heutet, wie ober weite, dort denen, die Gott jeren habe, alle Dinge zum Besten deine. Noch einmal, wie ober weite, dort denen, die Gott jeren habe, alle Dinge zum Besten deine. Es dort so, wat meinst du? In deinem Leben mit dem Herrn Jesus, wenn du am All aus Heiland abgenommen hast, wirst du bestimmt auch gute Erfahrungen machen. Aber auch immer wieder, wird die Situationen geben, die dir gar nicht so sehr gefallen. Und dann kommen auch mal so Gedanken ab, ach, warum hat das gerade mir passieren? 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Gott wird die zweimal verjete, auch wenn er wird anders führen wird. Gott will, dass du und ich im Glauben wachsen. Und immer muss er so werden, wie er die in mir haben will. Und manchmal lässt Gott auch dann Dinge tun, die wir gar nicht begreifen können. Manche, wo wir hier ob Erde vielleicht nicht mal verstehen und keine Antwort darauf haben, vielleicht ist dann im Himmel. Doch eins steht wörtlich felsenfest. 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

Wat meinst du, Leuwekind? Hat Gott Sam verjeten? Wäre Gott Sams Pläne entdaunt, jammert er sich nicht um Sam, obwohl Sam immer war, dafür gebet hat? Nee, Gott hat noch viel geratere Pläne für Sam, als er ohne deut. Gott wird zu seinem Gauden. 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Stattdessen verbracht er Stunden damit, an seine Entdeckung zu arbeiten in die zu verbessern. In dieser Zeit schickt Gott Sam einen Freund mit dem Namen Alfred. In Alfreds Vater hat eine Fabrik, die Isa produzieren deute. In des Freund sagt zu ihm, weißt du, Sam, mein Papa, lad die dit Isa alle Schätze, damit du eine geratere Maschine bauen kannst. Und dann kannst du die geratere Maschine nach Washington mitnehmen und an einem Kongress den elektrischen Telegrafen verstellen. Nu fängt Sam an zu verstehen, was seine Erfindung für Amerika bewirken kann. In heu seht, mein himmlischer Vater haft all dort so geführt, und ich hab seine Freude, und ich kann so gut weiter singen. 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Heu deut auch um Geld fragen, denn so eine Erfindung kostet auch einiges an Geld. Heu krieg schließlich bewilligt, das wäre damals $30,000, um ein Kabel von Washington nach Baltimore und ja die Etelaie. Dort ist eine Entfernung von 64 Kilometer. Also wir reden hier nicht von Düsende, ich mal von 64 Kilometer. Sie lädt das Kabel. Bloß ein heiter Schlot verbrennt das Kabel. Und es funktioniert nicht. Und so bleibe von dem ganzen Geld von den 30.000 nur noch $5,000 über. Oh, was sollen sie tun? Das Geld wie weich. Der Kongress steht kurz vor dir. Und dann ordnet Sam an, niemand wie fett handeln, stellt einen Pfosten ab und spannt einen Draht über die Erde, also überirdisch entlang von der Isarbahnlinie von Washington nach Baltimore. Und so spürte sich Ola und büte dann das Projekt top ab.

Am 24. Mai 1844, vielleicht sagst du, oh, diese Zahl behüllt nicht. Das ist so gar nicht wichtig. Aber für Sam wird das ein wichtiger Tag. Und da wird es erwähnt, diese Zahl. Und du meinst, das sind viele, viele Jahre zurück. An diesem Mittag saß Sam in eine Koma vom obersten Gericht in der Stadt in sein Freund, wie auf einer Bahnstation in Baltimore. 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Aus 4. 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

Robbys Vater war Clown. Ein lieber kleiner Mann mit lustigen Augen. Seine Haare waren schon grau, aber die verschwanden im Zirkus immer unter einer struppigen roten Perücke. Über seine feine, gerade Nase stülpte er das grässliche, violette Ding, sein Markenzeichen, die Knollennase. Viele, viele Kinder und Erwachsene kannten ihn so und hatten ihn wegen seiner Späße lieb. Robby jedoch kannte ihn, wie er wirklich war, und liebte ihn mehr als alle anderen, denn er war ihr Vater. Robbys richtiger Name war eigentlich Graziella, aber niemand nannte sie so. Weil ihr Vater aber der Clown Roberto war, wurde aus Graziella einfach Robby. Sie hatte braune Augen, dunkelbraunes, halblanges Haar und war fast 12 Jahre alt. Natürlich hatte sie auch einmal eine Mutter gehabt, aber das war schon lange her. Im Wohnwagen hing ein Bild von ihr. Darum wusste Robby, wie sie aussah. Ohne das Bild hätte sie sich kaum an Mutters Aussehen erinnern können. Wohl gerade weil Mutter fehlte, hingen Robby und Roberto sehr aneinander. Der Wohnwagen war ihr Heim, darin fühlte sich Robby geborgen. Sie konnten aber nur wenig Zeit darin zusammen verbringen. Sie lachten oft zusammen, kein Wunder, es war ja Robertos Beruf, sich lustige Sachen einfallen zu lassen. Robby half ihm dabei. Seit einiger Zeit traten die beiden gemeinsam auf, war das ein Vergnügen. Auch Robby musste sich vorher gänzlich verwandeln lassen. Ein langer, falscher Zopf wurde ihr angesteckt, sie bekam eine rote Nase, weiße Ohren, dazu Augenbrauen, die spitz nach oben zeigten. In Pluderhosen, die hinten seltsam aufgebläht waren, mit Ringelsocken, einem runden Hütchen und einer Jacke mit riesengroßen Taschen verließ sie dann den Garderobewagen. Wer sie sah, musste schon bei ihrem Anblick lachen. Roberto latschte bei ihrem Auftritt zuerst mit seinen viel zu großen Schuhen durch die Manege. Robby schlich auf leisen Sohlen hinter ihm her und trat dann auf Vaters Schuhe, dass er hinfiel. Wütend rappelte Roberto sich auf und packte ihren Zopf. Sein verdutztes Gesicht war furchtbar komisch anzusehen, wenn er den Zopf in den Händen hielt, während Robby davonrannte und ihm eine lange Nase machte. Er begann ihr nachzujagen. Bekam er sie endlich zu fassen, legte er sie übers Knie. Jedoch schon beim ersten Schlag platzte der Ballon, der in Robbys Hose steckte. Neue Blamage für Roberto. Jetzt kreischte das Publikum vor Vergnügen. Robby hatte sich inzwischen steif gemacht wie ein Brett. Ihr Vater versuchte, sie aufzustellen, aber sie fiel immer wieder wie ein Holzklotz um. Kein Puffen, kein Kneifen nützte etwas. Dann hob er sie hoch über seinen Kopf und begann sie zu schütteln. Armer Roberto. Es sah nun aus wie bei Frau Holle. Weiße Flocken fielen aus Robbys Taschen und legten sich auf ihren Vater. Er sah aus wie ein mit Puderzucker bestäubter Kuchen. Wie ein Hund begann er sich zu schütteln, packte dann die immer noch steife Robby am Kragen, trug sie davon und ließ sie abseits liegen. Dann nahm er seinen Rundgang wieder auf. Kaum hatte er ihr aber den Rücken gekehrt, kam Leben in den kleinen Kobold. Sie machte sich von Neuem hinter ihm her, trat ihm auf die Schuhe und er fiel wieder hin. Das Zelt platzte fast vor Gelächter des Publikums. Ja, sie waren beliebt, Robby und Roberto, besonders bei den Kindern. Solche und andere Späße dachten sich die beiden aus, wenn sie im Wohnwagen beisammen waren. Immer wieder fiel ihnen etwas Neues ein. Wer draußen vorbeiging, konnte sie drinnen oft lachen hören. Wie gesagt, sie hatten es richtig schön in ihrem Wohnwagen. Natürlich musste Robby auch putzen und Geschirr spülen. Hin und wieder versuchte sie auch zu kochen, aber meistens tat das ihr Vater. Am Abend aßen sie oft in der Kantine. Nur mit dem Stopfen und Flicken klappte es überhaupt nicht. Robby hatte zwar versucht, die Löcher in Vaters Socken zusammenzuziehen, das Resultat hatte ihn aber gar nicht befriedigt und die Socken landeten schließlich im Abfalleimer. Im Wohnwagen wurde nicht nur gelacht, gegessen und gearbeitet, sondern auch geschlafen. Ihre Betten waren nicht nebeneinander, nein, übereinander, wie Schiffskojen. Das untere gehörte Vater, das obere Robby. Die Betten füllten den hintersten Teil des Raumes. Weiter vorn gab es einen Tisch, eine Bank, zwei Stühle, einen Wandschrank und Regale. Die Kücheneinrichtung befand sich im vorderen Teil des Wagens beim Eingang. Ein bunter Vorhang trennte sie vom Wohnraum.
Manchmal war es so still im Wohnwagen, dass man niemanden drin vermutet hätte. Und doch waren die beiden da und verbrachten gerade die glücklichste Zeit des Tages. Sie hatten dafür sogar einen besonderen Namen. Schatzgräberstündchen nannte Roberto diese Augenblicke. Es gab sie nicht jeden Tag, vor allem nicht an den Reisetagen, aber wann immer sie möglich wurden, waren sie ihnen sehr kostbar und die Schätze, die sie dabei entdeckten, auch. Sie begannen immer auf die gleiche Art. Roberto kam herein, legte sich auf sein Bett. Dann nahm Robby aus der Tischschublade zwei kleine Büchlein, ein rotes und ein blaues, und ließ sich damit neben Vater plumpsen. Sie hatten gut Platz nebeneinander. Roberto bekam das blaue, Robby das rote Büchlein. Wieder einmal hatten sie sich so eingerichtet. Vater war schon ganz ins Lesen vertieft, während Robby immer noch unentschlossen im Buch herumblätterte. Doch plötzlich wurde sie ruhig. Sie schien irgendwo angebissen zu haben. Als sie dann doch wieder zu zappeln begann, fragte ihr Vater: »Hast du etwas gefunden?« »Ja, etwas Komisches. Ich spüre, dass ich auf einen großen Schatz gestoßen bin, aber ich kann ihn nicht packen. Du musst mir dabei helfen.« Damit reichte Robby ihrem Vater das Büchlein, ließ aber ihren Finger fest auf der Stelle, die sie ihm zeigen wollte. Er wehrte ab: »Lies du mir vor. Es soll dein Schatz sein. Du hast ihn selbst gefunden.« Da begann sie: »Wer unter dem Schirm des Höchsten sitzt und unter dem Schatten des Allmächtigen bleibt, der spricht zu dem Herrn: Meine Zuversicht und meine Burg, mein Gott, auf den ich hoffe. Denn er errettet dich vom Strick des Jägers und von der verderblichen Pest. Er wird dich mit seinen Fittichen decken und Zuflucht wirst du haben unter seinen Flügeln.« »Stopp«, unterbrach sie jetzt Roberto, »das genügt für heute. Sonst kannst du's nicht behalten, und das ist etwas, was du nie mehr verlieren darfst, hörst du?« »Vater?« »Ja?« Robby richtete sich auf und wandte sich Roberto zu. »Wo ist der Schirm des Höchsten und der Schatten des Allmächtigen?« »Robby, hörst du, wie es regnet?« »Ja, natürlich kann ich das hören. Warum?« »Hast du nicht Angst, nass zu werden und dich zu erkälten?« »Aber Vati, wie fragst du so komisch?« entrüstete sich Robby. »Der Wohnwagen ist doch dicht. Ich kann gar nicht nass werden.« »Gut, Robby. Siehst du, es könnte sein, dass du einmal durch etwas hindurchgehen müsstest, das dir sehr Angst macht. Dann musst du daran denken, so dicht, wie dich der Wohnwagen jetzt vor dem Regen schützt, so dicht hält Gott seine Hand über dir wie einen Schirm, damit dir das Böse nicht schaden kann.« Robby lag da und lauschte dem Regen, der aufs Wagendach prasselte. Sie schloss die Augen und stellte sich vor, sie sitze unter den Händen Gottes wie unter einem Schirm. »Robby?« Vaters Stimme unterbrach ihre Gedanken. »Robby, möchtest du dich nicht aufs obere Bett legen? Es ist mehr Platz dort.« Wollte Vater sie nicht bei sich haben? Aber nein, so etwas gab es doch nicht. Robby wehrte sich. »Oh nein, Vati, bitte lass mich bei dir. Ich spüre dann viel besser, dass ich nicht allein bin. Weißt du, so nahe bei dir fühle ich mich richtig daheim.« »Siehst du, das bedeutet, im Schatten des allmächtigen Vaters zu sein. Er ist dir so nah, wie ich jetzt bei dir bin. Man ist bei ihm ganz daheim, so dass man sagen kann, du meine Burg, meine Zuversicht.« Robby gab keine Antwort. Sie musste die schönen Verse noch einmal lesen. Plötzlich gab sie einen Stoßseufzer von sich. »Was ist?« fragte Roberto. »Das ist ein großer Schatz, nicht wahr? So richtig schwer«, meinte Robby. Ihr Vater strich ihr lächelnd übers Haar. Dann hielt er ihr seine Bibel vor die Nase und sagte: »Es gibt noch viel mehr Schätze darin. Je tiefer du danach gräbst, umso reicher wirst du.« »Wollen wir dafür danken?« Schon hatte Robby die Hände gefaltet und begann: »Gott, ich danke dir für meine Bibel. Oh Gott, mein großer Vater, ich kann dich nicht sehen. Aber bleib bitte ganz nah bei mir und Vati und halt deine Hände ganz dicht über uns.« »Ja, unser Gott«, fuhr Roberto fort, »wir danken dir, dass du unser Schutz bist.
Danke, Vater, dass wir dich haben, du starker Gott, unsere Burg, unsere Zuversicht. Robby unterbrach ihn. Wenn wir gleich nachher auftreten, lass deinen Schirm mit uns gehen. Bleib bitte so nah bei uns, dass wir in deinem Schatten sind. Amen. Robby sprang auf und wollte ihre Bibel wegräumen. Jedoch ihr Vater hielt sie am Ärmel zurück. Eindringlich schaute er seine Tochter an und sagte: Versprich mir, dass du das nie mehr vergessen willst. Schau, wenn ich einmal nicht mehr bei dir sein kann, musst du wissen, dass der Schirm des Höchsten über dir bleibt und dass du immer im Schatten des Allmächtigen sein kannst, wenn du willst. Robby nickte. Draußen pfiff jemand. Es war Nico, der Trapezkünstler vom Nachbarwohnwagen. »Ich komme«, gab Roberto Bescheid. Bevor er aber hinausging, winkte er Robby zu. »Verspäte dich nicht«, mahnte er. Dann schloss er die Tür hinter sich. Robby ließ sich Zeit. Sie kramte einen Bleistift hervor und schrieb vorn in ihre Bibel Psalm 91. Darunter machte sie einen dicken Strich und ließ dann Bleistift und Bibel in der Schublade verschwinden. Sie schlüpfte in ihre Jacke, schloss den Wohnwagen ab und ging zum Schminken in den Umkleidewagen. Es war höchste Zeit, sich für die Nachmittagsvorstellung bereit zu machen. Durch die verschiedenen Eingänge strömten die Leute ins Zirkuszelt. Nachmittags waren es immer zum größten Teil Kinder. Robby saß mit ihrer Freundin Carla, der Tochter des Jongleurs, auf einer Kiste hinter dem Artisteneingang. Sie war fertig geschminkt und verkleidet. Nur der Ballon fehlte noch, weil sie damit ja nicht sitzen konnte. Carla trug ein eng anliegendes Glitzertrikot und ein Silberkrönchen im Haar. Ihre Aufgabe war es, ihrem Vater graziös all die Dinge zuzuwerfen, die er bei der Vorstellung brauchte. Außerdem hatte sie die Zuschauer freundlich anzulachen. Das fiel ihr gar nicht schwer, denn Carla lachte meistens. Robby war gerne mit ihr zusammen. An jedem neuen Spielort gingen sie miteinander auf Entdeckungsreisen. Sie wurden auch gemeinsam unterrichtet. Soeben begann die Kapelle, den Eröffnungsmarsch zu spielen. Robby sprang von der Kiste. Von jetzt an musste Robby mit dem Kopf bei der Sache sein. Lautes Lachen ertönte aus dem Innern des Zeltes. Daran konnte Robby merken, dass Roberto irgendwo aufgetaucht sein musste. Er pflegte immer, zu einem der Zuschauereingänge hereinzuschlurfen, da und dort stehen zu bleiben und rechts und links Kusshändchen zu verteilen. Manchmal holte er auch einem Jungen die Kappe vom Kopf oder zwinkerte einem Mädchen zu, nahm einmal ein kleines Kind auf den Arm oder zupfte jemand am Ohr. Es war ein Fest für die Kinder, den Clown so hautnah zu erleben. Rückwärts gehend und ständig winkend erreichte er schließlich die Manege und stolperte über eine Kiste, die dort stand. Das war natürlich geplant. Die Kiste fiel um und heraus sprangen drei kleine Äffchen, die sich schnurstracks auf Robertos Kopf und Schultern setzten. Aus seinem Kragen angelte sich jedes Äffchen ein Taschentuch und winkte nun seinerseits dem Publikum zu. Dann fingen sie an, Robertos Perücke nach Läusen zu durchsuchen. Nun musste Robby aufpassen. Gleich würden sie herauskommen. Da musste sie bereitstehen und Acht geben, dass keines der Äffchen entwischte. Besonders Yongi war ein kleiner Schlingel, der jede Gelegenheit nutzte, um zu entwischen. Wenn ihm das tatsächlich gelang, war nur sehr schwer wieder einzufangen. Darum hielt Robby für jedes Äffchen eine Banane bereit. So war es am einfachsten, sie ohne Zwischenfall in ihren Käfig zu bringen. Es gab immer etwas zu tun während der Vorstellung und man durfte vor allem den eigenen Auftritt nicht verpassen. Vater musste während Nikos Nummer den Ballon für Robby so prall wie möglich aufblasen und ihn an der richtigen Stelle befestigen. Nun hieß es vorsichtig sein, denn er durfte ja nicht vorzeitig platzen. Nico sprang an Robby vorbei und hinein in die Manege. Die Kapelle empfing ihn mit einem Tusch, denn Nicos Trapeznummer war ein Glanzstück der Vorstellung. Robertos Auftritt mit Robby war die darauffolgende Nummer. Dicht hinter dem Vorhang standen sie bereit. Robby lauschte angespannt der Musik, die Nicos Vorführung begleitete. Gerade spielte die Musik ganz leise. In diesem Moment konnte Robby nie anders als verstohlen durch eine Öffnung des Vorhangs zu spähen. Sie sah diese Nummer fast täglich
und doch wurde sie jedes Mal neu von großer Spannung erfasst. Hoch oben unter der Kuppel schwang Nico hin und her. Er schwang und schwang, nun ein Trommelwirbel. Und jetzt, wie jedes Mal, ging auch heute ein Aufschrei durch das Publikum, und auch diesmal hatte Robby wieder unwillkürlich die Hände auf den Mund gepresst. Nico hatte nämlich in einem ganz bestimmten Moment den Bügel losgelassen, war im freien Flug durch die Kuppel gesaust und hing schon im nächsten Augenblick kopfunter am gegenüberhängenden Trapez. Dieses Kunststück ging immer so schnell vorbei, dass man kaum folgen konnte. Es dauerte nur einen Atemzug lang, aber Robby wusste, wie hart Nico für diese wenigen Sekunden trainierte, wie genau er arbeiten musste. An Nico war überhaupt alles hart. Seine Muskeln, sein Gesicht, alles. Robby bewunderte ihn sehr, aber lieben konnte sie ihn nicht so recht, und doch hätte sie es eigentlich tun sollen. Nico war ihr Onkel, der jüngere Bruder ihrer Mutter. Bevor sie krank wurde, war Mutti seine Partnerin gewesen. Robby war recht nachdenklich gestimmt. Sie musste Vati unbedingt etwas fragen. Aber da stand er schon neben ihr und klopfte ihr auf die Schulter, bevor er hineintrottete. Ihr Auftritt. Keine Zeit für Fragen. War alles in Ordnung? Der Ballon am rechten Ort? Das weiße Zeug in ihren Taschen? Alles klar. Robby huschte hinein und war sogleich ganz der pfiffige kleine Kobold. Bald brausten Lachstürme durch das große Zelt und die beiden ernteten wie immer großen Applaus. Zwischen Nachmittags- und Abendvorstellung blieb nie viel Zeit. Darum aßen Robby und Roberto meistens in der Kantine. Yongi, Kenga und Mari, die drei Äffchen, mussten gefüttert werden. Roberto machte das abends immer selbst, damit sie ihm völlig vertrauten. Und dann ging es weiter mit der Arbeit, bis tief in die Nacht hinein. Nach dem Abschminken zog sich Robby nur noch ihren Trainingsanzug über, rannte zum Wohnwagen und hopp, schon lag sie oben in ihrem Bett. Oft schlief sie schon, wenn Roberto später hereinkam. »War sie noch wach?«, fragte er meistens. »Hast du die Zähne geputzt, meine Dame?« Manchmal kam nur noch ein unverständliches Knurren oben aus dem Bett oder ein verdrießliches »Lass mich doch, ich bin müde.« Aber da war Roberto unerbittlich. »Raus mit dir, ich kann keine Partnerin mit schwarzen Zähnen gebrauchen.« Es konnte vorkommen, dass er sie eigenhändig wieder aus den Federn hob und Robby im Halbschlaf ihre Pflicht tun ließ. Sie hörte meist nichts mehr von den wegfahrenden Autos und den lärmenden Menschen draußen. Sie konnte schlafen wie ein Murmeltier. Wie sollte sie auch nicht? War sie doch unter dem großen Schirm des Allerhöchsten.

Manchmal wurde der Zirkus in derselben Nacht noch abgebaut. Wenn Robby am Morgen erwachte, waren sie oft schon an einem neuen Ort. Ihr machte das Rütteln der fahrenden Wagen nichts aus. An solchen Umzugstagen war kein Schulunterricht. Robby nutzte die Gelegenheit, um mit Carla etwas zu unternehmen. Die erste Vorstellung war ja erst am Abend. Ihr Vater hatte jedoch beide Hände voll zu tun. Darum reichte die Zeit an diesen Tagen leider oft nicht mehr für ein Schatzgräberstündchen. So kam es, dass Robby ihre Fragen lange für sich behalten musste. Eines Tages hatten dann aber doch die rote und die blaue Bibel wieder Dienst. Robby hatte wieder den 91. Psalm aufgeschlagen. Zwei Verse konnte sie schon auswendig. Nun kaute sie eine Weile am dritten herum. Er schien ihr so komisch, so unverständlich zu sein. Da hieß es: Denn er errettet dich vom Strick des Jägers und von der verderblichen Pest. Robby wartete, bis ihr Vater seine Bibel zuschlug. Er drehte sich zu ihr um und fragte: Verstehst du alles? Nein, überhaupt nicht. Hör mal, was da steht. Er errettet dich vom Strick des Jägers und von der verderblichen Pest. Weißt du, was das heißen soll? Robbys Gesicht war ein Fragezeichen. Vater überlegte. Das bedeutet, fing er zu erklären an, dass Gott uns rettet, wenn etwas oder jemand uns so plagt, dass wir Angst haben müssen wie ein gehetztes Reh vor dem Jäger. Aha. Robby begann zu verstehen. Was bedeutet aber Pest? Pest ist eine schlimme Krankheit. Gott kann auch retten, wenn man krank ist. Nun las Robby den

dann ist wohl auch das Erste vom Schirm und Schatten nicht so sicher.« Erstaunt gab Roberto zurück. »Nanu, Fräulein Allwissend, dann sag mir mal, warum das nicht wahr sein soll.« Robby war nicht zum Spaßen aufgelegt. Ernst sah sie ihren Vater an und fragte dann, »Hat Mutti nicht auch an Gott geglaubt?« »Doch, das hat sie.« Roberto sagte es ganz überzeugt. »War er dann nicht auch ihr Vater?« »Natürlich war er ihr Vater und ist es immer noch.« Roberto merkte, worauf sie hinaus wollte. »Ist sie nicht an einer Krankheit gestorben?« bohrte sie weiter. »Ja, es war eine unheilbare Blutkrankheit.« Roberto wartete gespannt auf die nächste Frage. Sie kam sogleich. »Kann nun Gott von der schädlichen Krankheit erretten oder kann er es nicht?« »Doch, er kann es. Er kann es ganz bestimmt.« Robby war noch nicht zufrieden. »Weißt du, warum er Mutti nicht gerettet hat?« Roberto setzte sich hin und legte seinen Arm um ihre Schulter. »Gerade das hat er doch getan, Robby. Er hat Mutti gerettet.« Trotzig entzog sich Robby ihrem Vater. »Du nimmst mich nicht ernst«, murrte sie, »und nun sagst du selbst Dinge, die nicht wahr sind.« Sie wollte aufstehen, aber Roberto ließ es nicht zu. »Jetzt aber schön langsam, meine Liebe. Ich möchte dir etwas erzählen. Leg dich nun wieder hin, es wird etwas länger dauern.« Robby gehorchte sogleich und er begann, »Du kennst ja die Nummer von Nico.« Robby nickte. »Und du weißt ja, Mutti war seine Partnerin.« Ja, das wusste Robby natürlich auch. Damals war seine Nummer noch aufregender als jetzt. Er flog auch durch die Kuppel wie heute, und wenn er so hing, schwang sich deine Mutter hinüber und er fing sie auf. Robby konnte sich das gut vorstellen. Im Familienalbum hatte sie einmal ein Bild von dieser Szene gesehen. »Ist sie nie gestürzt?« fragte sie dazwischen. »Nein, nicht ernstlich«, antwortete Roberto bedrückt. »Aber ich habe mich immer davor gefürchtet, Tag und Nacht. Immer und immer wieder hatte ich Angstträume, in denen ich deine Mutter zerschmettert am Boden liegen sah. Manchmal sah ich sie stürzen, sprang im Traum hinzu und erwachte, weil ich schrie.« Robby sah ihren Vater scheu von der Seite an. So kannte sie ihn gar nicht, dass er solche Angst haben konnte. »Dann wurde sie krank«, fuhr er fort. »Nicht plötzlich, sondern ganz allmählich ist sie immer schwächer geworden.« »Hat sie dann gebetet?« wollte Robby wissen. »Noch nicht, das kam erst später. Sie war schon lange krank, da besuchte sie eines Tages eine Freundin und las ihr vor.« »Aus der Bibel?« »Ja, aus dem Neuen Testament. Deine Mutter wollte dann selbst eine Bibel haben, darum brachte ihr die Freundin diese blaue da.« Roberto schwieg nachdenklich. »Und dann? Erzähl weiter«, bat Robby. »Dann hat sie Jesus kennengelernt und ihn liebgewonnen, und sie fand heraus, dass er sie auch liebte. Sie hat angefangen, mit ihm zu sprechen und mehr gelernt, was es heißt, unter seinem Schirm und dem Schatten seiner Flügel zu sein.« Robby war noch nicht überzeugt. »Wieso kannst du das wissen? Sie ist ja trotzdem gestorben. Schau, sie ist durch das Unglück der Krankheit hindurchgegangen wie jemand, der durch den Regen geht. Er geht unter seinem Schirm und wird nicht nass, bis er nach Hause kommt.« »Dann ist also Mutti nach Hause gekommen?« »Ja, sie ist nach Hause gekommen zu ihrem Vater.« »Und war errettet von ihrer Krankheit?« »Nicht nur von ihrer Krankheit. Sie ist errettet und erlöst von allem Bösen am Ziel angekommen.« Lange blieben beide still. Robby musste wieder an ihren Vater denken. Er hatte ja auch gelitten in jener schweren Zeit. »Aber du«, fragte sie dann, »du bist dabei wohl nass geworden, hm?« Roberto musste lachen. »Ja, ich wurde nass, weil ich den Schirm noch nicht hatte.« »Wie hast du ihn gefunden, Vati?« »Ich habe einen von Mutters Schätzen entdeckt. Warte, ich zeig ihn dir.« Damit zog Roberto seine Bibel hervor, schlug sie auf und fand eine Stelle, die rot unterstrichen war. Er las, »Jesus spricht, ich bin die Auferstehung und das Leben. Wer an mich glaubt, der wird leben, auch wenn er stirbt. Und wer da lebt und glaubt an mich, der wird nimmermehr sterben.« »Hast du das unterstrichen, Vati?« fragte Robby. »Nein, das hat deine Mutter getan. Ich habe es nachgedacht.

nachher umso leichter gefunden. Und wie zu sich selbst, meinte er, sie hat hier losgelassen und sich hinübergeschwungen in Gottes Reich, und Jesus hat sie aufgefangen. Wie schön, musste nun Robby denken. Dann sagte sie, nicht wahr, Vati, so ist es viel besser, als wenn dein Traum wahr geworden wäre. Ja, viel, viel besser, sagte Roberto leise. Robby stand auf und begann, sich die Haare zu bürsten. Dabei musste sie an Nico denken. Sie sah ihn auf seinem Flug durch die Kuppel. Wenn ihm etwas zustoßen würde, ob er dann auch bei Jesus landen würde, wie Mutter? So überlegte sie. Vati, ist Nico ein Kind Gottes? Roberto stand auch auf. Nein, leider nicht. Er ist nach dem Tod deiner Mutter ganz hart geworden. Er will nichts von Jesus hören, darum kann Gott ihn nicht erreichen. Betest du für ihn? Fragte Robby weiter. Ja, Kind, das tue ich. Aber es braucht wohl etwas sehr Starkes, um diese feste Wand zu durchbrechen, hinter der er sich versteckt. Gerade in diesem Moment ging die Wohnwagentür ein Stück weit auf und Carla steckte ihren Kopf herein. »Ich warte schon so lange, hast du es vergessen?« fragte sie vorwurfsvoll. Robby schaute sie verständnislos an. Sie musste sich zuerst besinnen. »Ah, natürlich. Sie hatten sich ja verabredet, um schwimmen zu gehen.« »Du meine Güte, Carla, ich habe es tatsächlich vergessen, es tut mir leid.« Schnell raffte sie ihre Sachen zusammen, gab Roberto einen Kuss und schob Carla zur Tür hinaus. »Jetzt aber nichts wie los.« »Habt ihr eure Schwimmwesten?« rief Roberto ihnen nach. Die beiden lachten, denn sie konnten ja schwimmen wie die Robben, und Vater wusste das genau. Er sah ihnen nach. »Du gehst mit ihnen, Herr Jesus, nicht wahr? Ich danke dir.« So sprach er mit dem, den er nicht sah, aber nah bei sich wusste, und verschwand wieder im Wohnwagen. Carla war bei weitem nicht Robbys einzige Freundin. Sie hatte mindestens so viele Freunde wie Finger an den Händen. Ganz oben auf ihrer Liste, wohl gleich hinter ihrem Vater, kam Stani, der Pferdepfleger. Das Personal im Pferdestall wechselte jedes Jahr. Dort konnte man die verschiedensten Sprachen hören. Und seltsam, die Pferde verstanden sie alle. Aber Stani, Robbys Freund, war schon jahrelang dabei und kam auch mit ins Winterquartier. Er stammte aus Polen und war mit Pferden aufgewachsen. Stani und die Pferde gehörten zusammen wie Robby und Roberto. Robby kannte haargenau die beste Zeit, um ihn zu besuchen. Kam sie zwischen 10 und 11 Uhr vormittags ins Stallzelt, so traf sie ihn sicher dabei an, wie er auf einem Heuballen saß und seinen Vormittagsimbiss aß. Dann setzte sie sich zu ihm und bekam jedes Mal ein Stück von seiner Wurst. Die schmeckte hier, zwischen Pferden und Heu, einfach viel besser als daheim im Wohnwagen. Der Geruch des Pferdestalles und Stanis gemütliches Plaudern gehörten eben dazu. Manchmal war auch Carla dabei, und ab und zu Georg, der kleine Sohn der Köchin. Hatte Stani Zeit, ließ er alle drei auf Boris reiten. Boris war ein hübscher brauner Pony-Wallach und auch einer von Robbys Freunden. Er kannte ihre Stimme von Weitem und begann gleich ungeduldig mit den Vorderhufen zu scharren, wenn er sie mit Stani sprechen hörte. Robby hatte immer etwas für ihn dabei. Eine Rübe, Kraftfutterwürfel oder ein Stück hartes Brot. Boris machte willig mit, wenn Stani ihn an der Longe im Kreis traben ließ und die Mädchen auf seinem Rücken ihre Kunststücke probierten. Robby gelang es bereits, auf dem Ponyrücken ein paar Mal über das Springseil zu hüpfen. Wenn sie herunterfiel, was tat's? Abgesehen von einigen blauen Flecken hatte sie sich bisher nie ernstlich verletzt, und es machte ja solchen Spaß. In einem Gehege lebte ein weiterer Freund von Robby. Er war der jüngste Bock aus einer ganzen Schar von Zwergziegen, der kleine, schwarz-weiß gefleckte Toni. Auch mit ihm ließ es sich herrlich spielen. Er war genauso übermütig wie die Kinder, und das gegenseitige Puffen und Umwerfen schien auch ihm zu gefallen. Stellte sich Robby gebückt irgendwo hin, dann kam er angerast, gab ihr einen Puff in den Hintern, stand Bock still daneben und sah zu, wie sie sich wieder aufrappelte. Zum Glück war er klein, sonst hätte es gefährlich werden können. Aber so war es einfach zum Lachen, wie er dastand,
den Kopf schräg hielt und in aller Unschuld auf ein neues Opfer wartete. Natürlich waren auch die Äffchen, Yongi, Kenga und Mari Robbys Freunde, dazu die Frau vom Kiosk, und das war ein großer Vorteil. Da wanderte so manches in Robbys Taschen, was Roberto ihr nicht gekauft hätte. Er wollte ja nicht, dass sie schwarze Zähne bekam. Natürlich wurde brüderlich geteilt zwischen Robby, Carla und Georg. Eigentlich gäbe es noch viele Freunde aufzuzählen, aber manche blieben ja nur einen Sommer lang im Zirkus, und das war fast zu kurz, um feste Freundschaften zu schließen. Auch bei dem Mann, der die Affen versorgte, war das so. Robby sah ihn oft, aber sie kannte ihn nicht näher. Eines Tages fiel ihr jedoch auf, dass ein anderer seine Arbeit tat. Als eine ganze Woche verstrich, ohne dass er wieder auftauchte, erkundigte sie sich nach dem Mann. Da sagte man ihr, er sei krank geworden und habe seine Arbeit im Zirkus aufgeben müssen. Robby vergaß dieses Ereignis bald wieder. Sie konnte ja nicht ahnen, wie sehr gerade diese Begebenheit ihr eigenes Leben verändern würde. Schon neigte sich der Sommer und damit auch die Spielzeit ihrem Ende entgegen. Noch einige Wochen umherziehen, noch eine kurze Zeit dieselbe Nummer mit Roberto, dann würde der Zirkus sein Winterquartier beziehen. Das bedeutete für Robby, regelmäßig zur Schule zu gehen, wie andere Kinder. Vielleicht sogar eine Behandlung beim Zahnarzt, Putzarbeiten an Wohnwagen und Geräten und vor allem das Einüben einer neuen Nummer mit Roberto. Ob sich Robby wohl darauf freute? Doch, gewiss, sie freute sich. Auch das Leben im Winterquartier hatte immer seine besonderen Freuden. Robby freute sich auf die schönen, gemütlichen Abende im Wohnwagen mit ihrem Vater oder mit Stani. Auch im Winter war das Reiten auf Boris schön. Er würde dann zwar nicht mehr im Zelt, sondern in einem festen Stall stehen, aber das tat ihrer Freundschaft ja keinen Abbruch. Nur die Schule machte ihr ein bisschen Kummer, ob sie wohl den Anschluss finden konnte. Vorläufig wollte sie einfach noch jeden Tag genießen und sich keine Sorgen wegen später machen. Was hatte aber dieser komische Bus, der eines Morgens auf dem Zirkusgelände stand, hier zu suchen? Er sah fremd und bedrohlich aus. Ein Reisebus war es nicht, das merkte Robby, weil die Fenster fehlten. War es möglicherweise ein Käfig für irgendwelche Tiere? Nein, auch das war falsch. Durch Roberto erfuhr Robby, wozu der Wagen hier war. Es handelte sich um einen Schirmbildwagen, erklärte er ihr. Alle Zirkusleute, vom Direktor bis zum kleinen Georg, hätten dort hineinzugehen, auch Robby und Roberto. Wozu denn, Vater? Fragte sie ängstlich. Nur keine Angst, kleine Maus, es ist überhaupt nicht gefährlich, beruhigte Roberto. Man geht hinein, stellt sich vor einen Apparat, der macht ein Foto von unserer Lunge, und schon ist alles fertig. Tut es weh? Überhaupt nicht. Hat es dir je wehgetan, wenn du fotografiert wurdest? Nein, das nicht, aber... Robby machte ein nachdenkliches Gesicht. Es ist genau dasselbe, nur dass man auf diesen Bildern sehen kann, was innen ist. Für Roberto schien das die gewöhnlichste Sache der Welt zu sein. Warum muss man das denn machen? Wollte Robby wissen. Erinnerst du dich an José, der unsere Affen versorgte? Ja, er ist doch krank geworden und nicht mehr zurückgekommen, besann sich Robby. Genau, er ist an Tuberkulose erkrankt. Was ist das? Seine Lunge ist krank. Und weil es ansteckend ist, müssen wir alle untersucht werden. Es könnte sonst sein, dass jemand unbemerkt die Krankheit weiterträgt. Roberto sagte das ganz unbekümmert, aber Robby hätte lieber den grauen Bus wieder verschwinden sehen. Ihr war die Sache nicht geheuer. Wenig später konnte sie jedoch selbst feststellen, dass Vater recht gehabt hatte. Es tat überhaupt nicht weh. Die Frau, die ihr beim Ankleiden half, war sehr freundlich und alles war ganz schnell vorbeigegangen. Danach kam ihr der Bus gar nicht mehr so bedrohlich vor. Als jeder fotografiert worden war, fuhr der Bus wieder weg und alles war wie vorher. Tag um Tag verging. Schon war der Zirkus am letzten Spielort angelangt. Da bekam Roberto einen Brief. Es war ein Brief mit amtlichem Aufdruck. Robby sah ihm verstohlen zu, als er ihn öffnete. Brachte er wohl Ärger mit den Behörden? Hatten sie vielleicht irgendeine Anordnung übertreten? Robby erhaschte einen Blick auf den Briefkopf.
Da stand so etwas wie »Städtisches Gesundheitsamt«. Blitzartig kam ihr der Schirmbildwagen wieder in den Sinn, ob der Brief wohl etwas damit zu tun hatte? In Robbys Hals begann es zu würgen. Sie wollte etwas sagen, brachte aber nichts heraus. Roberto jedoch stand auf, als wäre nichts geschehen. Er holte seine Jacke aus dem Schrank und sagte beiläufig, »Nächsten Montag muss ich mal zum Arzt.« Darauf trank er im Stehen seinen Kaffee aus und verließ den Wohnwagen. Robby saß wie angewurzelt auf ihrem Stuhl und fühlte irgendetwas Beklemmendes auf sich zukommen. Sie fürchtete sich. Ihre Gedanken kreisten um José, der weggegangen und nicht mehr zurückgekommen war. Auf ihrem Stuhl blieb sie sitzen, bis es im Wohnwagen langsam dunkel wurde. Sie wagte kaum, sich zu bewegen. Ihr war, als würde in einer finsteren Ecke etwas auf sie lauern, etwas wie eine Raubkatze. Da leuchtete plötzlich in ihrem Herzen ein helles Licht auf. Worte kamen ihr in den Sinn, so als würde jemand mit ihr sprechen. Ganz klar stand der Vers vor ihr: »Er errettet dich vom Strick des Jägers und von der verderblichen Pest.« Sie sagte ihn leise. Wort für Wort sagte ihn nochmals, diesmal lauter. Sie wiederholte ihn immer wieder und betonte das Wörtchen »er«. Es war seltsam. Dabei wurden Jäger und Pest immer kleiner. Er aber wurde immer größer. Sie machte damit weiter. Immer denselben Vers mit Betonung auf er. Da war die Dunkelheit im Wohnwagen plötzlich nicht mehr finster, weil er da war. Er, der Vater. Er, der Heiland Jesus Christus. Er, der wie ein Schirm die Hände über seine Kinder breitet. Robby stand auf, machte Licht und begann das Geschirr zu spülen. Als ihr Vater zurückkam, fand er sie ruhig und gelöst vor, und da fiel es ihm leichter, mit ihr über diesen Brief zu sprechen. »Robby, es ist so. Man hat auf dem Schirmbild von mir irgendetwas gesehen. Was es ist, weiß man noch nicht. Darum muss der Arzt mich jetzt genau untersuchen.« Da sagte Robby, ohne zu wollen, als Antwort einfach ihren Vers auf. »Er errettet dich vom Strick des Jägers und von der verderblichen Pest.« Roberto strich ihr übers Haar. »Danke, Robby. Das war das richtige Wort zur rechten Zeit.« Schon war draußen alles in Bewegung. Der Beginn der Abendvorstellung rückte näher. »Lass uns noch einen Psalm lesen«, bat Roberto. Robby holte ihre Bibel, ihre eigene, die rote. Die öffnete sich nämlich schon von selbst beim 91. Psalm. Sie lasen ihn gemeinsam. Es war wie ein Gebet, aber ein Gebet mit Antwort. Nun gingen sie an die Arbeit. Auch an diesem Abend brachten sie die Leute wie sonst zum Lachen. Niemand hätte eine Veränderung bemerken können. Diesmal wartete Robby mit dem Einschlafen, bis ihr Vater kam. Er legte liebevoll seine Hand auf ihre Stirn und sagte, »Ich gebe dir lieber keinen Gute-Nacht-Kuss mehr, bis man weiß, was los ist. Ich möchte dich nicht anstecken.« Das tat nun wieder weh und ließ Robby merken, dass nicht alles so war wie sonst. Sie lag im Dunkeln noch lange wach. Eines merkte sie. Er war immer noch da, ganz wirklich. Noch nie hatte sie seine Gegenwart so klar gespürt. Sie streckte die Hand aus, weil sie gerne ihn, ihren Schirm, berührt hätte. »Es muss wohl zuerst regnen«, dachte sie, »damit einem der Schirm so richtig wertvoll wird.« Mit solchen Gedanken schlief sie ein. Ja, alles war heute anders als sonst.

0: In den nächsten Tagen machte Roberto weiter seine Späße im Zirkus und Robby half ihm dabei. Am Montag waren die Vorbereitungen zum Aufbruch ins Winterquartier schon in vollem Gang, als er seine Sonntagskleider anzog und sich zum Ausgehen bereit machte. Er ließ ein Taxi kommen, verabschiedete sich von Robby und ließ sich zum Arzt fahren. »Bis bald«, rief er noch zurück. »Hoffentlich ist das bald«, dachte Robby. Sie machte ihre Hausarbeiten, verstaute alles, was herumstand, im Schrank und kümmerte sich darum, dass Vater ein gutes Essen bei seiner Rückkehr vorfinden sollte. Sein Lieblingsgericht sollte es sein, Risotto con Funghi. Gegen Mittag hatte sie alles fertig, aber Vater war immer noch nicht da. Sie versuchte, das Essen warm zu halten und nahm ein Buch zur Hand, um sich abzulenken. Sie konnte jedoch nicht lesen, ihre Gedanken schweiften immer ab. Sie legte das Buch wieder weg. Ihre innere Unruhe trieb sie von einer Arbeit zur anderen. Sie füllte einen Kessel mit Wasser, nahm Bürste und Lappen und begann, die hölzernen Eingangsstufen zum Wohnwagen zu putzen. Das beschäftigte sie für eine Weile. Die Treppe war danach so sauber wie schon lange nicht mehr. Die Mittagszeit war längst vorüber, das Essen verkocht und unansehnlich geworden, aber von Roberto war weit und breit keine Spur. Robby hätte zu Stani oder zu Carla gehen können, aber sie befürchtete, Vaters Rückkehr zu verpassen. Gegen 2 Uhr endlich hielt sie es nicht mehr aus. Vater musste doch einfach jeden Moment kommen. Sie wollte ihn draußen erwarten. Den Wohnwagen schloss sie ab und schlenderte hinüber zur Einfahrt zum Zirkusgelände. Jedes ankommende Auto beobachtete sie scharf, aber Vater kam einfach nicht. Fast eine ganze Stunde stand sie dort. Tante Elena, die Frau von der Kasse, musste sie beobachtet haben. Robby tat ihr leid. »Robby, komm doch mal zu mir her. Du kannst mir helfen«, rief sie. Robby kam nur zögernd herbei und meinte, »Vati muss aber wissen, wo ich bin, wenn er heimkommt.« »Schon gut, Robby. Nimm diesen Zettel da und schreib drauf, bin bei Tante Elena.« »Gut, jetzt nimmst du diesen Klebestreifen und klebst den Zettel an eure Wohnwagentür.« Robby war so froh, endlich mit jemandem sprechen zu können. Sie rannte zum Wohnwagen, klebte den Zettel an und schon war sie wieder zurück. Tante Elena legte eine Liste mit Zahlen vor Robby hin. »Schau, hier ist die Rechenmaschine. Du kannst jetzt all diese Zahlen hier eintippen, schön eine nach der anderen. Aber pass auf, dass du keinen Fehler machst.« Robby begann. Puh, das ging zuerst ziemlich langsam. Jede Zahl musste sie suchen. Aber allmählich bekam sie Übung und wurde immer schneller. Ab und zu schaute ihr Tante Elena über die Schulter und lobte. »Prima geht das, kein einziger Fehler.« Robby hatte schon ganz heiße Wangen vor Anstrengung. Sie erschrak richtig, als draußen plötzlich Vaters Pfiff ertönte. »Vati«, rief sie und sprang auf. Tante Elena lächelte, als Robby wie ein Pfeil aus ihrem Wagen schoss und den Stuhl dabei umwarf. Ihr Trick hatte geholfen. Robby war die Zeit beim Tippen schnell vergangen und sie hatte ihre Sorge dabei vergessen können. Tante Elena ging zur Tür und schaute den beiden nach, wie sie Hand in Hand ihrem Wagen zustrebten, und dachte laut, »Wenn das nur gut geht. Sie ist ein so liebes Kind.« Etwas später verließ sie mit einigen Büchern unter dem Arm ihr Büro und ging zum Direktionswagen. Im Vorbeigehen schaute sie sich nach Robertos Heim um. Es war erleuchtet, die Vorhänge zugezogen, alles schien in bester Ordnung zu sein. Wären die Wände des Wagens aber durchsichtig gewesen, hätte Tante Elena eine weinende Robby sehen können und einen traurigen Roberto, der sie zu trösten versuchte. Noch lange brannte das Licht an diesem Abend in Robertos Wohnwagen. Nachdem Robbys Weinen etwas nachgelassen hatte, holte Roberto seine Reisetasche hervor und packte sein Rasierzeug und andere Toilettensachen hinein. Robby brachte frische Wäsche und einen Pyjama. Zuletzt legte sie noch die blaue Bibel dazu. Vater sollte nicht allein in der Fremde sein, dachte sie. »Was muss ich denn mitnehmen?«, fragte sie nun ratlos. »Nimm nur ein Buch mit. Du wirst wohl, wie ich heute, zwischendurch lange warten müssen.« Robby kramte in ihren Sachen. »Brauche ich sonst wirklich nichts?«, fragte sie nochmals. »Nein, Liebes. Du kannst ja nachher wieder zurück und musst nicht über Nacht bleiben.« Ja, Robby musste morgen mitgehen ins Krankenhaus. Weil sich bei ihrem Vater der Verdacht auf eine Lungenkrankheit zu bestätigen schien, sollte er vorläufig zur Enddiagnose im Krankenhaus bleiben. Um sicher zu sein, dass Robby nicht etwa schon angesteckt war, musste auch sie noch untersucht werden. Auf ihrem Schirmbild war zwar nichts zu sehen, aber das gab keinen allzu gründlichen Aufschluss. »Was machen Sie dann mit mir?« erkundigte sich Robby ängstlich. »Sie werden nochmals Aufnahmen machen, wie damals im Wagen. Dann wird natürlich auch dein Blut untersucht.« Roberto wusste ja jetzt schon ein bisschen Bescheid. Robby erschrak. »Werde ich gestochen?« »Ja, aber das tut nicht weh, du wirst es sehen. Ich habe fast nichts gespürt.« »Und was geschieht morgen mit dir?« fragte Robby. »Bei mir wird etwas Flüssigkeit aus dem Magen entnommen. Das muss dann genau untersucht werden.« Robbys Augen wurden immer größer. »Dann wird dein Bauch aufgeschnitten?« fragte sie erschrocken. Roberto musste lachen. »Nein, Dummerchen, so gefährlich wird es nicht. Man muss einen dünnen Schlauch schlucken, wie lange Makkaroni. Schau, so.« Er begann zu schlucken und zu würgen und dabei so lustige Grimassen zu machen, dass Robby trotz allem zu lachen begann. »Hör auf«, kicherte sie, »mir wird dir ganz schlecht, das ist überhaupt nicht lustig.« Aber sie war doch schon weniger traurig. Vater war halt ein Meister, wenn es ums Aufheitern ging. »Wozu soll die ganze Prozedur eigentlich gut sein?«, wollte sie nun doch noch wissen. Vater erklärte geduldig, »damit kann man eben aus dem Magen ein wenig Flüssigkeit herausnehmen. Und wenn darin Bakterien gefunden werden, dann kann ich wohl längere Zeit nicht mehr mit dir zusammen sein.« Nun hatte Robby schon wieder Tränen in den Augen. Vater legte seine Hände auf ihre Schultern und hielt sie ein Stück weit von sich. »Komm, Robby, sei jetzt meine tapfere große Tochter. Wer weiß, vielleicht werde ich bis zur nächsten Spielzeit schon wieder gesund sein.«
1: »Was?
0: Bis zur nächsten Spielzeit?« Robby schien erst jetzt zu merken, worum es eigentlich ging. Unter lange hatte sie sich etwa 3 Wochen, höchstens einen Monat vorgestellt. Bis zur nächsten Spielzeit. Das bedeutet doch den ganzen Winter, bis in den Frühling hinein, den ganzen Winter ohne Vater. Das war für Robby nicht auszudenken. »Ganz gewiss ist es ja noch nicht«, meinte Roberto recht unsicher, »aber es sieht schon danach aus. Ich würde dann in eine Spezialklinik kommen, wo man mich gut pflegt.« Robby nickte und dachte nach. Plötzlich hatte sie eine Idee. »Weißt du was, Vati? Vielleicht findet man die Krankheit dann auch bei mir. Dann können wir gleich zusammen dorthin gehen.« Aber damit war Roberto gar nicht einverstanden. »Oh nein, Robby. Von ganzem Herzen bitte ich Gott, dass du dich nicht angesteckt hast. Das ist mir im Moment am wichtigsten und dass du gut aufgehoben bist in der Zwischenzeit.« Darüber hatte Robby bisher gar nicht nachgedacht. Die Tatsache, sich von Vater trennen zu müssen, hatte ihr genug Schmerz bereitet. Was sollte aber aus ihr werden? Sie konnte doch nicht allein hier im Wohnwagen bleiben. »Natürlich nicht«, meinte Vater. »Den ganzen Tag habe ich heute darüber nachgedacht. Es wird schon eine Lösung geben.«
1: »Was für eine?« drängte Robby.
0: »Morgen früh, bevor wir gehen, werde ich mit Tante Elena sprechen, mit Tante Elena und Nico.« Robby gab keine Antwort. Was hätte sie auch dazu sagen sollen? Eine andere Lösung gab es gar nicht, das konnte sie wohl sehen. Sie hatte Tante Elena gern, nur hatte sie keine enge Beziehung zu ihr, weil die Tante ja immer so beschäftigt war. Tante Elena war Nikos Schwägerin, also die Frau eines anderen Bruders von Robbys Mutter, der auch schon gestorben war. Im Winterquartier war sie die Chefin des gemeinsamen Haushalts. Sie hatte überall zu tun mit Abrechnungen, Bestellungen und allem, was mit Geld zusammenhing. Der Zirkus war ein Familienunternehmen. Darum war auch Robby mit all denen irgendwie verwandt, die ständig dazugehörten. Viele der Angestellten und Artisten verließen sie im Winter und im nächsten Jahr kamen neue. Robby wusste, dass auch Carla mit ihren Eltern wegziehen würde. Was für Aussichten. Wenigstens Dani blieb. Das war schon ein großer Trost. Robby seufzte tief. Es würde alles so kommen, wie es kommen musste. Wenn nur Vater recht bald wieder gesund werden würde.
1: »Ich glaube, wir können den Laden zumachen. Was meinst du?«
0: Mit Laden zumachen meinte Roberto das Zu-Bett-Gehen. Ja, sagte Robby nur und stand auf. Sie machte sich zurecht, ohne ein weiteres Wort zu sagen. Auch Roberto schwieg. Sie hörte ihn in der Schublade kramen, während sie schon in ihrer Koje lag. Vater hatte noch seine Leselampe eingeschaltet. Nach einer Weile kam seine Hand zu ihr herauf und hielt ihr einen Zettel hin. Darauf stand: Lies Psalm 91, Vers 4. Robby ließ ihren Arm über den Bettrand hinunterhängen und spürte, wie Vater ihr die Bibel in die Hand gab. Sie griff danach und schlug sie an der wohlbekannten Stelle auf. Da stand: Er wird dich mit seinen Fittichen decken, und Zuflucht wirst du haben unter seinen Flügeln. Seine Wahrheit ist Schirm und Schild. Das war die Fortsetzung ihres Psalms. Drei Verse konnte sie bereits auswendig, und nun war der vierte dran. Seltsam, wie immer ein Wort in ihre Lage passte. Obwohl auch für morgen ein Vers bereit war? Neugierig las sie auch noch Vers 5 und 6. Und siehe da, auch sie passten ganz genau. Da war von Pfeilen die Rede, und Robby stellte sich darunter die Nadeln vor, mit denen sie morgen gestochen würde. Sie musste staunen. Sie hatte ganz fest das Gefühl, dass Gott um alles wusste. Immer wenn ein Schritt ins Ungewisse kam, hatte Gott eine Antwort bereit und ging selbst mit. Robby nahm Vaters Zettel und schrieb auf die Rückseite: Gott weiß Bescheid. Dann gab sie ihn hinunter. Vater nahm ihn entgegen und blieb eine Weile ganz still. Da löschte er das Licht aus. Kein weiteres Wort wurde zwischen ihnen gewechselt, denn es war eigentlich alles gesagt, was gesagt werden musste. Außerdem war es schon sehr spät. Seit heute Morgen war eine Ewigkeit vergangen, und es war höchste Zeit, den Tag zu beschließen.
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0: Es ist 14 Uhr.
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2: 14. Mai, Psalm Kapitel 148. Halleluja, lobt den Herrn im Himmel, lobt ihn in der Höhe, lobt ihn all seine Engel, lobt ihn ihr himmlischen Heerscharen, lobt ihn Sonne und Mond, lobt ihn ihr funkelnden Sterne, lobt ihn alle Himmel, lobt ihn ihr Wasser, die ihr über den Himmel seid. Sie sollen den Namen des Herrn loben, denn er hat es befohlen und alles wurde geschaffen. Er lässt sie für immer und ewig bestehen. Er gab Gebote, die man nicht überschreiten darf. Lobt den Herrn auf der Erde, ihr Fische des Meeres und ihr tiefen Ozeane, Feuer und Hagel, Schnee und Sturm, Wind und Wetter, die ihm gehorchen, Berge und alle Hügel, Obstbäume und Zedern, wilde Tiere und Vieh, Reptilien und Vögel, Könige der Erde und alle Völker, Herrscher und Richter der Erde, junge Männer und junge Frauen, alte wie junge Menschen. Alle sollen den Namen des Herrn loben, denn allein sein Name ist groß und sein Ruhm überragt Erde und Himmel. Er hat sein Volk stark gemacht und seine Gottesfürchtigen zur Ehre gebracht und das Volk Israel, das ihm nahe ist. Halleluja.

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0: Aber wenn wir diese Gnod annehmen an uns hört und uns denken, wo können wir dann an Gnod leben? Dort sind Frauen, mit denen wir uns von der Welle beschäftigen.
1: Was mich freut, ist, dass Joyce Welle uns von der Frühvertaler in der Bibel, die Gott seine Gnod erfordert hat, auf einen besonderen Weg.

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Seine Jnod ist sehr erstaunlich, so als wir am Anfang sehen. Weil wir Gott dafür danken. Wir möchten nun an dich sagen, aber wenn du uns schreiben wirst, wollen, hier ist dein Adresse. Joyce Dick, Box 361, Blumenut, Manitoba, R0A0C0. Und ihr Phonnummer ist 1-204-346-0523. Adei.

0: Es ist 16 Uhr und 30 Minuten.
1: Hallo zusammen. Schön, dass ihr eingeschaltet habt. Hier ist die Kindersendung von Radio Segenswelle mit Anna Sawatzki. In den nächsten 30 Minuten gehen wir gemeinsam auf Entdeckungsreise. Wir haben nämlich spannende Geschichte im Gepäck und Musik. Aber wisst ihr was? Bevor wir unser erstes Lied singen, nehmen wir uns einen Moment Zeit für den wichtigsten Gast in unserer Runde. Wir sprechen mit Gott. Lieber Gott, danke für diese Kindersendung heute. Danke, dass wir gemeinsam Radio hören können. Sei du jetzt bei jedem Kind zu Hause, im Auto oder wo auch immer sie uns gerade hören und schenk uns deine Freude. Amen.

Israel war im Krieg. Der König des Nordreichs Israel, Joram, kämpfte gegen die Moabiter. »Kannst du und deine Armee mit uns kommen?«, fragte Joram Josaphat, den König des Südreiches. Josaphat sagte sofort zu, »Natürlich helfe ich dir. Wir gehören doch zusammen. Unser Volk ist doch eigentlich ein Volk.« Auch der König der Edomiter wollte ihnen helfen. Also zogen drei Könige mit ihren Soldaten los.

Fuchs. Sie hielten zusammen, aber doch waren sie sehr unterschiedlich. Joram lebte fast wie sein Vater Ahab. Er hörte nicht auf Gott und betete Götzen an. Der König der Edomiter kannte Gott auch nicht. Aber Josaphat war anders. Er kannte und liebte Gott und er wollte Gott gehorchen. Ich weiß es nicht, ob Gott das gut fand, dass Josaphat jetzt zusammen mit den beiden anderen Königen in den Krieg ziehen wollte. Er hatte Gott nicht gefragt. Er war einfach losgezogen. Ich denke, manchmal geht es uns auch so. Man will auf Gott hören, aber dann tut man doch wieder irgendetwas, was Gott nicht gefällt. Aber weißt du, in der Bibel steht, dass Gott trotzdem treu zu dir hält, wenn du mal untreu bist. Du kannst ihm wieder um Vergebung bitten und er wird dir vergeben. Josaphat ging also mit den anderen Königen mit. Sie zogen durch die Wüste, um die Moabiter in ihrem Land anzugreifen. Es war sehr heiß und viele Menschen waren unterwegs. Da waren die Könige, aber natürlich auch die Soldaten und ihre Pferde. Es war eine längere Wanderung. Die Könige hatten Hoffnung zu gewinnen. Alles lief nach Plan. Aber am 7. Tag kam einer der Soldaten zu Joram. »König Joram, wir haben ein Problem«, erklärte er. Joram, Josaphat und der König der Edomiter hörten genau zu, was der Soldat erzählte. »Wir haben kein Wasser mehr«, klagte er. »Wir haben Durst und auch die Tiere brauchen Wasser. Was sollen wir tun? Wir haben schon seit einigen Tagen keine Wasserquelle mehr gefunden.« Das war tatsächlich ein großes Problem. Hunderte Soldaten mit ihren Tieren waren in der Wüste unterwegs und jetzt fehlte ihnen das Wasser. Sie waren sowieso geschwächt von der Wanderung, aber ohne etwas zu trinken konnten sie die Moabiter nie besiegen. König Joram wurde ängstlich. Gott ist es, der uns bestrafen will, überlegte er. Gott will, dass die Moabiter uns besiegen und uns vernichten. Joram wusste, dass er ohne Gott lebte. Jetzt straft Gott mich dafür, dachte er. Kennst du das Sprichwort? Kleine Sünden straft der liebe Gott sofort. So denken viele Menschen. Sie meinen, Gott wartet nur darauf, dass wir etwas Falsches machen, um uns dann dafür zu bestrafen. Aber Gott ist nicht so. Er liebt dich. Und wenn du gesündigt hast, also Gott ungehorsam warst, dann ist Gott traurig darüber. Aber trotzdem liebt er dich und straft nicht sofort. Und du kannst mit Gott über alles reden. Josaphat wusste das. Er war untreu gewesen und hatte nicht nach Gottes Willen gefragt. Aber er wusste, dass Gott trotzdem treu ist. Deshalb wollte er Gott fragen, was sie tun sollten. Gibt es hier nicht einen Propheten Gottes, durch den wir ihn fragen könnten, was wir tun sollen? Doch, antwortete ein Soldat von Joram. Wir können zu Elisa gehen, der Schüler von Elia war. Ja, das ist eine gute Idee. Elisa ist ein Prophet Gottes. Er kann uns sagen, was Gott möchte. Elisa war nicht begeistert, als er Joram kommen sah. »Warum kommst du zu mir?«, fragte er. »Sonst willst du nichts von Gott wissen, sondern betest den Götzen Baal an, und jetzt kommst du zu mir? Kann dir Baal nicht helfen?« »Gott will uns vernichten«, klagte Joram. »Gut, ich werde euch helfen, aber nur, weil Josaphat auch dabei ist«, antwortete Elisa. Josaphat ist ein guter König. Ich werde Gott für euch fragen. Holt mir einen Musiker. Sofort ließen sie einen Musiker kommen. Elisa hörte der Musik zu. Die Königin warteten ungeduldig. Würde Gott ihnen helfen? Schließlich waren sie ja selbst schuld, dass es ihnen jetzt so schlecht ging. Sie hatten ja nicht auf Gott hören wollen. Aber Gott ist treu. Auch wenn wir untreu sind. Wenn du merkst, dass du Gott nicht gehorcht hast und es dir wirklich leid tut, dann brauchst du keine Angst vor Gott zu haben. Gott liebt dich,
Bete zu Gott und sage ihm alles, was geschehen ist. Und dann bitte Gott um Vergebung. Gott wird das tun und Gott wird dir auch helfen. Gott wollte auch Joram, Josaphat und dem König der Edomiter helfen. So spricht Gott, begann Elisa. Macht in dem Tal, in dem ihr seid, Gruben. Ich werde die Gruben mit Wasser füllen. Ihr werdet keinen Regen sehen oder Wind. Aber trotzdem werden die Gruben mit Wasser voll sein, damit ihr und eure Tiere wieder genug zu trinken habt. Die Könige atmeten erleichtert auf. Gott war treu und wollte ihnen helfen. Aber Elisa sprach noch weiter. Gott wird noch mehr tun. Er wird die Moabiter in eure Hände geben, dass ihr sie besiegen könnt. Die Könige gingen sofort zu ihrem Herr zurück. Die Soldaten fingen an, an mehreren Stellen große Gruben zu graben, so wie Gott es gesagt hatte. Dann mussten sie warten. Am nächsten Morgen eilten sie schnell zu den Gruben. Schon von Weitem sahen sie, dass die Sonne sich dort im Wasser spiegelte. Gott hatte die Gruben mit Wasser gefüllt. Endlich gab es wieder genug zu trinken. Alle stillten ihren Durst, füllten ihre Wasserflaschen auf. Auch die Tiere bekamen genug zu trinken. Jetzt hatten sie wieder Kraft, gegen die Feinde zu kämpfen. Die Moabiter hatten schon seit einigen Tagen beobachtet, wie die Israeliten immer näher kamen. Sie hatten alle Soldaten zusammengerufen und warteten auf einen geeigneten Moment, um die Israeliten anzugreifen. Als die Wachen an anderem Morgen in die Richtung der Israeliten schauten, waren sie verwundert. Überall schimmerte es rötlich. »Das ist Blut«, rief jemand. »Die drei Könige und ihre Soldaten haben sich bestimmt gestritten und gegenseitig umgebracht. Jetzt können wir ja das Lager überfallen und alles ausrauben.« Schnell machten sie sich alle auf den Weg. Aber das war kein Blut, das dort im Lager der Israeliten war. Es waren nur Gruben, die Gott mit Wasser gefüllt hatte. Die Sonne schien darauf und spiegelte sich darin. Und das sah für die Moabiter aus wie Blut. Die Moabiter waren sehr überrascht, als sie zum Lager der Israeliten kamen. Sie hatten keine Chance mehr. Als die Israeliten sie angriffen, ergriffen sie die Flucht. Und die Israeliten jagten ihnen hinterher und besiegten sie. Gott hatte ihnen geholfen, obwohl Joram immer wieder gesündigt hatte und auch Josaphat nicht nach Gottes Willen gefragt hatte. Gott war treu, obwohl die Könige untreu waren. Gott ist treu, auch wenn wir mal untreu sind. Er wartet immer wieder auf dich. Du kannst zu ihm kommen. Und er wird dir wieder vergeben, wenn du es ernst meinst. Im 2. Timotheus 2, Vers 13 lesen wir: Sind wir untreu, so bleibt er, Gott, doch treu,

Fußspuren. Es war ein nebliger Wintermorgen. Schnee lag in der Luft, aber drinnen im Stübchen eines kleinen Landhauses in Schweden brannte ein gemütliches Feuer. Klaas hatte bereits gefrühstückt und wollte nun zur Schule gehen. Doch die Mutter war gewohnt, ihrem Sohn ein Gotteswort mit auf den Weg zu geben. Darum stand sie jeden Morgen eine Viertelstunde früher auf, um ohne Hast und Unruhe die Speise für Seele und Leib zu sich zu nehmen. Dann las sie einen Spruch aus Gottes Wort vor und fügte noch einige erklärende Worte hinzu, so wie sie ihr bei ihrer einfachen, klaren Auffassung aus dem Herzen kamen. Heute war es der Spruch: Christus hat für euch gelitten, euch ein Beispiel hinterlassend, auf das ihr seinen Fußstapfen nachfolget. »Was sind das für Fußspuren?« fragte Klaas. »Nun«, antwortete die Mutter, »wie man draußen im Schnee deutlich sehen kann, welchen Weg ein Mensch gegangen ist, so dass man ihm gut folgen könnte, so finden wir in Gottes Wort, welchen Weg der Heiland ging, so dass wir nun ihm gut folgen können.« »Aber«, wandte Klaas ein, »ich könnte mit meinen kurzen Beinen nicht in die Fußspuren eines Mannes treten, eines Erwachsenen, und so kann ich doch auch nicht gut den Fußspuren des Heilandes folgen.« Die Mutter erklärte, »wenn du auch nicht in die weiten Fußspuren eines Mannes treten kannst, weil du kleine Schritte machst, so kannst du doch ihrer Richtung folgen und kommst zum Ziel. Und so wirst du, wenn du den Heiland wirklich liebst, auf seine Worte hören und ihm folgen. Und indem du dies tust, trittst du, wenn auch mit kleineren Schritten, in die Fußspuren des Herrn Jesus. So ist zum Beispiel die Wahrheit sein Weg und die Barmherzigkeit und die Gütigkeit.« Und gleichsam zu sich selbst redend, fügte die Mutter leise hinzu: »Seinem Weg und seiner Fußspur folgen seine Schäflein, ob es zum Leben oder zum Tode geht.« Nun machte sich Klaas mit seinem Ranzen auf den Weg. Er hatte einen weiten Fußmarsch vor sich, aber das machte ihm nichts aus. Die Schneeflocken fielen heute so dicht und gleichmäßig, und Klaas freute sich schon auf das Schlittenfahren am Nachmittag. Als er bei der Schule ankam, sah er eine ganze Anzahl seiner Schulkameraden in der Ecke des Schulhofes sich drängeln und miteinander flüstern. Sie riefen ihn zu sich. »Was ist denn los?« fragte Klaas. »Es geht um die Fensterscheibe, die gestern zu Bruch gegangen ist.« »Ach so, als Mattes nach der Katze...« »Mensch, sei still! Keiner von uns hat das gesehen, klar?« »Und wenn Herr Lindström fragt?« »Die Scheibe hat ein Hausierer eingeschmissen, der hier vorbeikam. Kapiert? Wer was anderes sagt, kriegt Klassenkeile.« Nachdem die erste Unterrichtsstunde vorbei war, begann das Verhör. Jeder einzelne Junge musste vortreten und sich zu der Sache äußern. Sie sagten alle dasselbe, alle hatten den Hausierer gesehen, der den Stein warf. Jetzt kam Klaas an die Reihe. Als er nach vorne zum Schreibtisch des Lehrers ging, dachte er an die Fußspuren seines Heilandes. »Hast du den Hausierer auch gesehen?« fragte Herr Lindström. »Nein.« »Weißt du, wer den Stein warf?« »Ja.« Klaas wurde dunkelrot. »Wer war es?« Klaas schwieg. »Hast du nicht gehört, was ich dich frage?« »Doch«, antwortete Klaas mit erstickter Stimme. Dann richtete er sich plötzlich auf und sagte: »Wer die Scheibe eingeworfen hat, soll für sich selbst antworten.« Herr Lindström schwieg einen Augenblick. »Du hast recht, Klaas. Geh wieder auf deinen Platz. Ich will bis morgen warten,
Bis dahin kann der, der den Stein geworfen hat, sich überlegen, ob er bei seiner Lüge bleiben will oder nicht. Nach Schulschluss auf dem Heimweg bekam Klaas die versprochene Sänge. Er wurde hinter eine alte Garage geschleppt und dort gründlich verhauen. Doch er schluckte Zorn und Tränen hinunter. »Eine tüchtige Tracht Prügel in den Fußspuren meines Heilandes«, sagte er sich, »die kann ich verschmerzen.« Dabei fühlte er sich trotz allem frohen, leichten Herzens. Das letzte Stück auf seinem Weg gesellte sich Mattes zu ihm. Klaas wollte auf diese Bekleidung verzichten und blieb absichtlich zurück. Eine Weile später führte sein Weg zwischen dem Hammarsee und dem Bakka-Hügel hindurch. Hier waren eine ganze Anzahl Kinder mit ihren Schlitten und fuhren den Hügel hinab, vom Waldrand bis auf den zugefrorenen See. Einer der wagemutigsten von ihnen war Mattes. Gerade jetzt raste er den Hang herunter und glitt mit lautem Geschrei über die blanke Eisfläche des Sees. Da knackte es plötzlich, Wasser schäumte auf, ein Schrei schallte herüber und schon war nichts mehr von Mattes zu sehen. Klaas starrte entsetzt auf die Einbruchstelle, dann warf er seinen Schulranzen an den Wegrand und rannte über die blanke Eisfläche. Da fiel ihm etwas ein. Er lief noch einmal ans Ufer, ergriff ein Paddel, das in einem am Ufer im Eis eingefrorenen Kahn lag, und rannte wieder zur Einbruchstelle hin. Auf den letzten Metern ließ er sich nieder und kroch, das Paddel vor sich herschiebend, auf dem Bauch dem Verunglückten zu. Plötzlich erinnerte er sich überdeutlich der Worte seiner Mutter, »Zum Leben oder zum Tode.« Unwillkürlich betete er halblaut vor sich hin, »O mein Heiland, hilf mir!« Schon war er an der Einbruchstelle angelangt. Da sah er am Rand des Eises die Hände des Verunglückten nach einem Halt suchen, und da tauchte auch dessen Kopf aus dem Wasser auf. »Hier, halt dich fest, Mattes!« schrie Klaas und schob dem Verunglückten das Ruder vors Gesicht. Dabei rief er selbst kräftig um Hilfe, denn er merkte, wie das Eis unter ihm knackte, und da brach es auch schon in mehrere große Stücke und glitt unter ihm weg. Zum Glück hatten mehrere Erwachsene den Vorfall beobachtet. Zwei Männer sprangen beherzt von der Böschung auf das Eis und es gelang ihnen, die zwei Jungen herauszufischen. Wenig später lagen beide warm in dicke Decken eingepackt in ihren Betten. Mattes hatte zwar länger im eiskalten Wasser gelegen als Klaas, aber er war bereits am nächsten Morgen wieder ganz in Ordnung. Er ging noch vor Unterrichtsbeginn zu Herrn Lindström, berichtete ihm, wie er die Scheibe eingeworfen hatte, und beschönigte nichts. Offen und ehrlich gestand er seine Schuld und seine Lüge. Als Herr Lindström ihn fragte, was ihn denn veranlasst habe, die Wahrheit zu sagen, antwortete Mattes, »Ich war gestern dem Tod so ganz nahe.« Ja, Mattes hatte dem Tod ins Auge geschaut. Gott hatte ihn da fühlen lassen, wie schrecklich es ist, mit Sünden auf dem Gewissen, unversöhnt mit Gott, in die Ewigkeit zu gehen. Er bekannte reuevoll seine Schuld und fand Vergebung. Aber Klaas lag zu Hause mit hohem Fieber und fantasierte, und seine Mutter saß Tag und Nacht an seinem Bett und weinte und flehte zu Gott für ihren Jungen. Und Gott erhörte ihr Bitten. Eines Tages, als er mehrere Stunden geschlafen hatte, schlug er die Augen auf, und sie waren klar wie früher. »Wer gab dir den Mut, mein Junge?« fragte die glückliche Mutter später, indem sie mit der Hand über den Kopf ihres Sohnes strich. »Wer gab dir den Mut, dein Leben zu wagen?« Ihre Stimme zitterte dabei vor Bewegung. »Aber Mutter, du hast doch selbst gesagt, dass der Weg des Herrn Jesus der beste ist, ob er zum Leben oder zum Tod führt.
und mir war's, als sähe ich deutlich seine Fußspur im Schnee, und der musste ich einfach folgen, erklärte Klaas. Und noch heute bemüht er sich, den Fußspuren des Herrn Jesus zu

So, ihr Lieben, unsere gemeinsame Zeit bei Radio Segenswelle geht für heute leider schon zu Ende. Und ich hoffe, ihr nehmt den Gedanken mit in den Tag, dass Gott nicht nur in der Bibel Großes getan hat, sondern auch heute ganz nah bei euch ist, wie ein bester Freund. Bevor ihr jetzt wieder in euer Abenteuer startet, lasst uns noch einmal kurz Danke sagen. Guter Vater im Himmel, danke für die schönen Lieder und alles, was wir heute gelernt haben. Bitte breite deine schützende Hände über uns aus, über unsere Familie und Freunde. Danke, dass du uns begleitest. Amen. Das war's für heute. Ich freue mich schon riesig auf morgen, wenn wir wieder gemeinsam auf Sendung gehen. Habt einen gesegneten Tag. Tschüss und bis zum nächsten Mal.

Einige der liebsten Erinnerungen meiner Kindheit spielten sich während den Abendstunden ab. Wenn der Abendschatten größer wurde und die Sonne langsam am fernen Horizont unterging, wusste ich, dass es nicht mehr lange dauern würde, bis meine Mutter von den Hintertreppen unseres alten Hauses rufen wird: Kinder, kommt heim zum Abendmahl! Nun, es brauchte nicht viel Überredung, um unsere Spielsachen beiseite zu legen und eilends nach Hause zu gehen. Jene Tage sind nun vorüber, doch die Erinnerung an sie erwecken eine Wahrheit in mir, die noch ergreifender ist als die Erinnerung jener Kindertage. Denn ich bin gewiss, es wird nicht mehr lange dauern, bis der Abendmahlsruf von den Toren der Herrlichkeit ertönen wird. Und dann werden wir, wie einst als Kinder, die Dinge unseres Lebens beiseite legen und dem Rufe Folge leisten zum größten aller Abendmahle mit allen Gotteskindern und mit Jesus.

0: Es ist 17 Uhr und 45 Minuten. 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
1: Der Prophet Jesaja spricht im Alten Testament in seinem Buch im 24. Kapitel über das Gericht und die Verwüstung der Erde. Im Vers 3 schreibt er: Völlig verwüstet wird die Erde, vollständig leer geplündert. Der Herr selbst hat dieses Urteil gefällt. Und wir möchten heute von Kapitel 24 ab Vers 14 bis zum Ende des Kapitels lesen. Da geht es auch noch einmal um die Verwüstung der Erde, wie schlecht es der Erde geht. Wir fangen mal beim Vers 14 an. Alle, die es überlebt haben, also das Gericht über die Erde, die jubeln vor Freude und besingen die Hoheit des Herrn. Über das Meer im Westen jauchzen sie ihm zu. Sie ehren seinen Namen im Osten, wo die Sonne aufgeht. An den fernsten Küsten preisen sie ihn, den Gott Israels. Vom Ende der Erde her hören wir sie singen: Gebt ihm die Ehre, er hat für Recht gesorgt. Ich aber rufe: Was soll ich nur tun? Mir ist so elend, ich kann nicht mehr. Treulose kennen keine Treue. Treuebruch ist an der Tagesordnung. Schrecken, Fallgrube und Fangnetz erwarten die Bewohner der Erde. Wer vor den Schreckensschreien flieht, fällt in die Grube, und wer sich aus der Grube retten kann, verstrickt sich im Netz. Die Schleusen des Himmels öffnen sich, die Fundamente der Erde beben, die Erde wankt und schwankt, sie birst und reißt, sie bricht auseinander, sie taumelt wie ein Betrunkener, sie schaukelt wie eine Nachthütte im Feld. Unter der Last ihrer Schuld bricht sie zusammen und steht nie wieder auf. Zu der Zeit wird der Herr abrechnen mit den Mächten des Himmels und den Königen der Erde. Sie werden zusammengetrieben wie Gefangene und in einer Grube eingesperrt, im Kerker hinter Schloss und Riegel gehalten. Nach langer Zeit bekommen sie dann ihre Strafe. Der bleiche Mond wird rot vor Scham und die glühende Sonne bleich vor Schande, denn der Herr, der Herrscher der Welt, wird auf dem Zionsberg und in Jerusalem als König herrschen. Und die Ältesten des Volkes werden seine Macht und Hoheit sehen. Soweit der Text aus Jesaja Kapitel 24 von Vers 13 an nach einer modernen Übersetzung in heutigem Deutsch. Und nach einer kleinen Pause machen wir weiter mit der Frage: Warum geht es der Erde so schlecht? Unserer alten Erde geht es wirklich schlecht. Darüber sind wir uns einig. Die Flüsse und die Luft sind verschmutzt. Der Wald ist krank. Viele Bäume sterben. Die Wüsten dehnen sich aus. Rohstoffe gehen zu Ende. Der Müll nimmt Überhand und wird immer gefährlicher. Mehr und mehr Tiergattungen werden ausgerottet. Das Klima kommt aus dem Gleichgewicht und man hört immer wieder von verheerenden Naturkatastrophen. Dazu drohen der Menschheit Gefahren von der chemischen Industrie, die uns eigentlich eine Hilfe sein sollte. Es droht uns Gefahr von der Atomenergie, die missbraucht und zur Kriegsführung und Zerstörung eingesetzt wird. Es droht uns Gefahr von der Medizin, die mit Genen experimentiert und allerhand verderbenbringende Viren und Bazillen züchtet und neben der Hilfe, die sie bringt, auch neue Probleme und Gefahren aufwirft. Die Soziologen, Politiker und Finanzexperten bemühen sich, die sozialen Unterschiede zwischen Arm und Reich zu verringern und Wohlstand für alle zu schaffen. Aber der Abgrund wird scheinbar immer größer, das Gleichgewicht immer mehr verlagert. Sehr treffend beschreibt Jesaja in der Bibel die Situation in einer prophetischen Schau, wenn er sagt: Die Erde wankt und schwankt, sie birst und reißt, sie bricht auseinander. Sie taumelt wie ein Betrunkener, sie schaukelt wie eine Nachthütte im Feld. Unsere Erde scheint das Gleichgewicht verloren zu haben. Das ökologische Gleichgewicht, das moralische Gleichgewicht, das soziale Gleichgewicht, das atomare Gleichgewicht, und nun wankt und schwankt sie taumelt wie

Kranker oder Betrunkener. Unserer alten Erde geht es sehr schlecht. Ideologien und Weltanschauungen vergrößern den Hass zwischen den Nationen und vertiefen den Riss, der zur Katastrophe führt. Die Zukunft ist dunkel und viele fragen sich, ob es überhaupt eine Rettung gibt und wo sie liegen könnte. Schon oft haben Politiker oder Wissenschaftler geglaubt, sie hätten die Antwort, sie wüssten die Lösung. Und auch heute erheben sich Parteien, Rebellen, Philosophen und Wissenschaftler, um Lösungen anzubieten. Und vielleicht gelingt es hier und da, Erfolge zu erzielen. Aber jedes Mal, wenn man glaubt, man ist dem Verderben noch einmal entronnen, man hat es geschafft und die Lösung gefunden, ja, wenn hier und da sich Freude und Siegesgeschrei erheben, dann kommt der Rückschlag, dann kommt die Vernichtung, so wie die Bibel es beschreibt. Nun ja, unsere Erde geht es schlecht, da besteht kein Zweifel, und die Bibel hat das alles schon vorausgesehen. Aber ich möchte doch fragen, warum geht es der Erde so schlecht? Was ist die Ursache ihrer Krankheit? Welche Diagnose können wir ihr stellen? Und welches Rezept eventuell verschreiben? Nun, diese Fragen sind nicht neu und viele Leute haben sich schon daran versucht, Analysen und Diagnosen zu stellen und viele sehr kluge und studierte Männer haben sich daran gemacht, das eigentliche Problem und die Lösung zu finden. Die Bevölkerung schlechthin erwartet Hilfe von den Politikern, Wissenschaftlern, den Experten und Philosophen. Wer aber erwartet eine Antwort aus der Bibel? Wer glaubt noch, dass Gott etwas darüber sagen könnte? Die Masse der Menschheit ist gottlos und das macht die Sache erst wirklich ernst. Aber kommen wir zurück auf die Frage, warum geht es der Erde so schlecht? Einige Antworten, die wir auch hier in der Bibel finden, wollen wir erwähnen. Erstens, der Erde geht es so schlecht, weil die Menschen sie schlecht behandelt haben. Wir haben Raubbau getrieben, Rohstoffe vergeudet, die Natur verdrängt, Müll achtlos weggeschmissen und so weiter. In unserer Bequemlichkeit und in unserem Egoismus haben wir nur an unser eigenes Wohl gedacht. Wir wollten schöne Autos haben, die entsprechenden Straßen dazu. Wir wollten in Häusern mit einer schönen Aussicht und allen Bequemlichkeiten wohnen. Wir wollten keine Gesetze und niemandem Rechenschaft ablegen, was wir mit unserem Eigentum machen. So behandelten wir die Erde schlecht. Wir gebrauchten sie, laugten sie aus, benutzten, was uns gefiel und dienlich erschien. Wenig dachten wir an die Bedürfnisse der Natur. Das kam erst in den letzten Jahren, wo es an unsere Existenz ging. Aber vorher haben wir kaum etwas für die Erde getan. Wir haben sie schlecht behandelt in unserem Egoismus, in unserer Herrschsucht und Bequemlichkeit. Jetzt ist die Erde krank, todkrank. Wir können uns nur gegenseitig beschuldigen, einer den anderen anklagen, protestieren, in Frage stellen und uns rechtfertigen. Die Tatsache bleibt, wir Menschen haben die Erde misshandelt, zu unserem eigenen Schaden. Wir selbst werden die Konsequenzen tragen müssen. Wir haben unseren Lebensraum selbst zerstört. In unserem Bestreben, das Leben zu genießen, zerstören wir es. In dem Bewusstsein, Verantwortung selbst tragen zu können, haben wir uns in unlösbare Probleme manövriert. In dem Streben nach Freiheit und Unabhängigkeit von Gott haben wir uns selbst auf den Thron gesetzt und die Natur nach unserem Gutdünken für unsere Interessen missbraucht. Die Erde ist krank und wir sind nicht unschuldig daran. Aber dieser Gesichtspunkt zeigt nicht das ganze Bild. Die Erde ist nicht nur krank, weil wir sie misshandelt haben, sondern sie ist krank, weil wir Sünder sind. In Vers 20b aus dem eben gelesenen Kapitel in Jesaja heißt es, unter der Last ihrer Schuld bricht die Erde zusammen und steht nie wieder auf. Die Erde wird also nicht nur dadurch vernichtet, dass wir sie schlecht behandeln, sondern sie wird zugrunde gerichtet durch alles Böse und Gottlose, was Menschen getan haben. Die gesamte Sündenlast erdrückt die Erde. Das ist nicht nur unser Fehlverhalten der Natur gegenüber, nicht nur das Missachten von Naturgesetzen, das unsere Umwelt zerstört. Es ist auch das Fehlverhalten den Mitmenschen gegenüber, den Autoritäten gegenüber, den Gesetzen im Allgemeinen gegenüber. Die Christen haben zum Beispiel große Bedenken angemeldet, als die antiautoritäre Erziehung in Schulen eingeführt und von Eltern erwartet wurde. Diese Forderung nach antiautoritärer Erziehung war ganz deutlich und klar gegen Gottes Gebot. Es war also Sünde. An dieser Schuld hat die Erde zu tragen. Die Frucht ist Selbstzerstörung. Ähnlich ist es mit der Abtreibung heute. Sie ist eindeutig gegen Gottes Willen und Gebot. Unser Volk lädt sich eine ungeheure Schuld damit auf, dass Mütter ihre eigenen Kinder töten lassen. Diese Sünde gegen die Mitmenschen und die eigenen Kinder bringt die Erde ins Taumeln. Das Ergebnis ist Selbstzerstörung. Das Fehlverhalten unserer Mitmenschen gegenüber bringt die Erde um.
Das Brechen der Ordnungen, die das menschliche Zusammenleben regeln, zerstören schließlich unseren ganzen Planeten. Und zu allen diesen Vergehen und Sünden kommt noch unser Fehlverhalten Gott gegenüber dazu. Der Herr der Erde wird ignoriert. Von vielen Wissenschaftlern wird eine Schöpfung abgestritten und auch die Existenz eines Schöpfers. Alles soll dem Zufall zuzuschreiben sein. Damit betrachten wir uns als die Herren des Kosmos. Die meisten Wissenschaftler sehen sich nicht als Verwalter der Erde, die Gott gegenüber Rechenschaft ablegen müssen, die sich nach seinen Gesetzen richten müssen, sondern sie verstehen sich als die letzte Instanz. In allen Entscheidungen in Bezug auf Veränderung und Umgestaltung der Schöpfung hat der Mensch selbstherrlich gehandelt. Die meisten Leute, die heute das Sagen in der Welt haben, sind gottlos, ungläubig, respektlos gegen Gott, rebellisch gegen Gottes Willen. Sie lehnen Gottes Weisheit und Ordnungen ab. Und die Erde stöhnt unter dieser Last der Schuld. Sie kann es nicht mehr lange ertragen. Die Schuld des rebellischen Verhaltens gegen Gott ruiniert schließlich unseren Planeten. Aber es ist nicht allein die Schuld, die die Erde zerstört. Und das sehen wir gleich. Warum geht es unserer Erde so schlecht? Das ist die Frage, die wir uns heute gestellt haben. Und als erstes haben wir gesagt, es geht ihr so schlecht, weil wir sie so schlecht behandelt haben. Als zweites haben wir erwähnt, dass es ihr so schlecht geht, weil wir Sünder sind. Sie stöhnt unter der Last der Sünde. Und drittens geht es ihr so schlecht, weil Gott abrechnen wird. Und das ist der eigentliche Grund, weshalb die Erde zugrunde geht. Im Vers 21 unseres Kapitels heißt es, zu der Zeit wird der Herr abrechnen mit den Mächten des Himmels und den Königen der Erde. Die Mächte des Himmels sind satanische Kräfte, die heute in der Luft herrschen und viel zur Verwirrung, Verführung und Vernichtung beitragen. Aber Gott wird auch mit den Menschen abrechnen. Die ganze Not unserer Erde ist eigentlich Gericht Gottes. Nun ist es nicht so, dass Gott die Erde straft, obwohl die Menschen die Schuldigen sind, aber Gott straft die Menschen, indem er ihren Lebensraum vernichtet. Der katastrophale Zustand der Erde ist die Strafe Gottes über uns Menschen. Die Strafe für unsere Schuld, unsere Gleichgültigkeit, Gottlosigkeit, Egoismus und Herrschsucht. Ich muss zugeben, dass sicher viele Hörer mit solch einem Gottesbild nicht übereinstimmen werden. Man möchte höchstens etwas von der Liebe Gottes hören, von seiner Gnade und seinem Erbarmen. Man möchte, dass Gott uns helfen soll, wenn wir im Schlamassel sitzen und nicht mehr aus noch einwissen. Gott soll uns erlösen, unsere Bitten erhören und segnen, wenn wir überhaupt noch nach ihm fragen. Nun finden wir im Propheten Jesaja und überhaupt im Alten Testament vielfach einen zornigen Gott. Wir finden, dass er richtet und hart straft. Eine Zeit lang, im dunklen Mittelalter vielleicht, ist dieses Konzept übertrieben worden. Menschen wurden eingeschüchtert und fügsam gemacht. Der Klerus bewahrte und unterstützte seine Macht mit dem Drohen vor Gottes Zorn. Als Reaktion auf dieses vielleicht einseitige Gottesbild sind wir später dazu übergegangen, Gott nur noch als lieben Freund und väterlichen Helfer zu sehen. Dieses Konzept hat zwar etwas für sich, aber es ist eben auch nur einseitig. Gott ist beides. Er ist zornig, er straft und richtet, aber er vergibt auch und heilt und erlöst. Doch bevor wir Gottes Liebe und Gnade verstehen können, müssen wir verstehen, dass er zornig ist und straft. Wir müssen verstehen, dass wir Sünder sind, die Gottes Urteil und Gericht zurecht trifft. Erst dann können wir verstehen, wozu wir Vergebung brauchen, was Erlösung ist und worin die Gnade und Barmherzigkeit Gottes eigentlich besteht. Jesaja ist in der Weise ein sehr hilfreiches Buch. In vielen Kapiteln zeigt er den Zorn Gottes über die Sünden und Fehler der Menschen. Jesaja ermahnt, droht und prophezeit das Gericht im Namen des Herrn. Aber die Menschen glauben ihm nicht. Bisher haben wir im Buche des Jesaja sehr viel über Gottes Gerichte und Strafen gehört, so viel, dass es uns schon fast lästig wird. Aber das ist die Voraussetzung, um nachher den zweiten Teil des Buches von Jesaja zu verstehen, den Trost, die Verheißungen der Gnade und Erlösung. Zuerst müssen wir verstehen, dass wir Urteil und Gericht für unsere Sünden verdient haben, dann können wir die Gnade und Erlösung des Herrn verstehen. Gott wird die Erde richten wegen der Sünde der Menschen, so wie es in dem Propheten angedeutet wird. Eine Rettung für die Erde als solche wird es nicht geben, aber es gibt die Möglichkeit, dass einzelne Menschen Vergebung finden, erlöst werden und zum ewigen Leben in der neuen Welt Gottes kommen. Der Aufruf der Bibel ist, lasst euch versöhnen mit Gott. Und auf die Frage, wie, ist die Antwort, glaube an den Herrn Jesus Christus, so wirst du und dein Haus selig. Ich möchte dich zur Buße und Umkehr ermutigen.
und zur Annahme des Heils in Jesus Christus. Wir wollen beten. Herr Jesus, es ist die Sünde, die uns selber und unsere Umwelt zerstört und zugrunde richtet. Du bist gekommen, um uns zu erlösen, und dafür danken wir dir. Ich bitte dich, dass noch manch ein Hörer verstehen möchte, dass auch er umkehren muss und dass er Vergebung und Leben bei dir bekommen kann. Amen.

0: du hier bist in der Mitte, allgegenwärtig. Ich danke dir, dass wir Gottesdienst feiern dürfen. Ich danke dir, dass wir in diesen Kolonie, in diesem Land so leben dürfen. So möchte ich beten, segne du diesen Gottesdienst, segne einfach, was wir hier machen. In Jesu Namen. Amen. Wir wollen jetzt gemeinsam ein Lied singen.
1: Lasst uns miteinander, das wollen wir gemeinsam singen und uns ja, ermutigen damit. Ich bitte euch aufzustehen, wem es möglich ist. Wir singen es einmal ganz zusammen durch und dann machen wir Gruppe 1 und Gruppe 2 oder wo auch immer.

Kinder, an euch ist auch gedacht. Ihr dürft euch bei dem Sonntagsschulhaus da treffen. So, ihr dürft jetzt dahin gehen. Bitteschön.

0: The Abschiedsfeier, wo ich diesen Begriff letztens gelesen habe in einer Einladung zur Himmelfahrt, war ich etwas verwirrt. Aber das stimmt. Wir feiern Jesus seine Abschiedsfeier von dieser Erde. Wir feiern Himmelfahrt. Noch mehr erstaunt war ich, wo ich mir die Himmelfahrtsgeschichte in der Bibel nachgelesen habe. Es war mir sehr interessant, wie seine Jünger diese beschrieben haben. Und besonders auch, wie wenig und wie kurz darüber berichtet wird. Und ich, aus den Evangelien lese ich mal Lukas 24, Vers 50, das ist die längste. Also er führte sie aber hinaus bis nach Bethanien und hob die Hände auf und segnete sie. Und das geschah, als er sie segnete, schied er von ihnen und fuhr in den Himmel. Sie aber beteten ihn an und kehrten zurück nach Jerusalem mit großer Freude und waren alle Zeit im Tempel und priesen Gott. In der Apostelgeschichte wird die etwas noch länger beschrieben, aber von diesen Evangelien ist dies die längste. Keine Traurigkeit, nur Freude und ganz kurz beschrieben. Das war mir interessant. Aber dann habe ich weiter nachgelesen und dann wurde mir bewusst, die Jünger wussten, dass Jesus in Person zum Himmel fuhr, aber dann durch den Geist allgegenwärtig bei ihnen war. Bis heute, Jesus ist hier allgegenwärtig. Und da kurz vor seiner Abreise, wo er dann so auf den Berg steht, da gibt er diese wunderbare und große Verheißung an den Jünger und an allen, die an ihn glauben. Und ich lese mal aus Markus 16, Vers 15. Geht hin in alle Welt und predigt das Evangelium aller Kreatur. Wer da glaubt und getauft wird, der wird selig werden. Wer aber nicht glaubt, der wird verdammt werden. Die Zeichen aber, die folgen werden denen, die da glauben, also uns auch, sind diese. In meinem Namen werden sie böse Geister austreiben, in Zungen reden, Schlangen mit den Händen hochheben, und wenn sie etwas Tödliches trinken, wird es ihnen nicht schaden. Auf Kranke werden sie die Hände legen, so wird es besser werden mit ihnen. Diese Verheißung, diese große Kraft, an die wollen wir heute auch noch festhalten und das wollen wir feiern. Wir wollen feiern, dass wir mit dieser großen Kraft ausgerüstet sind und darüber wollen wir dankbar sein. Wir wollen gemeinsam zwei Lieder singen und danach wird der Prediger Uwe uns mit der Botschaft dienen.
1: Ja, und das wollen wir gemeinsam aussprechen. Jesus Christus ist der Sieger über Sünde, Tod und Teufel. Darum wähle ich ihn. Wir singen das Lied zweimal durch.

Danke, Egon, für die gute Hinführung. Mich hat es beeindruckt, wie wir alle zugehört haben, als Egon von Abschiedsfeier sprach. Dann ging manch ein Kopf zum Nachbar Wortrede. So, ich merke, wir sind heute wirklich hier, um zuzuhören. Das ist schön so. Egon hat uns schon die Tagesgeschichte aus Markus gelesen und hat auch schon einige Worte dazu gesagt. Und ich möchte noch einmal die Tagesgeschichte aus Apostelgeschichte lesen, da sie etwas länger beschrieben ist. Und als er mit ihnen zusammen war, befahl er ihnen, Jerusalem nicht zu verlassen, sondern auf die Verheißung des Vaters zu warten, die ihr, sagte er, von mir gehört habt. Denn Johannes hat in Wasser getauft, ihr aber sollt mit dem Heiligen Geist getauft werden, nicht lange nach diesen Tagen. Die zusammengekommen waren, fragten ihn, Herr, wirst du in dieser Zeit das Reich für Israel wieder aufrichten? Er sagte aber zu ihnen, es gebührt euch nicht, die Zeit oder Stunde zu wissen, die der Vater in seiner eigenen Autorität festgesetzt hat, sondern ihr werdet die Kraft empfangen, wenn der Heilige Geist auf euch kommt, und werdet Zeugen für mich sein in Jerusalem und in ganz Judäa und Samarien und bis an das Ende der Erde. Und als er das gesagt hatte, wurde er vor ihren Augen aufgehoben, und eine Wolke nahm ihn auf vor ihren Augen hinweg. Und als sie ihm nachsahen, wie er zum Himmel fuhr, da standen plötzlich zwei Männer in weißen Gewändern bei ihnen, die sagten, ihr Männer von Galiläa, was steht ihr da und seht zum Himmel? Dieser Jesus, der von euch weg in den Himmel aufgenommen wurde, wird so wiederkommen, wie ihr ihn zum Himmel habt auffahren sehen. Da kehrten sie nach Jerusalem zurück vom Berg, der Ölberg heißt und nah bei Jerusalem liegt, nur einen Sabbatweg entfernt. Und als sie in die Stadt hineinkamen, stiegen sie ins Obergemach hinauf, wo sie sich aufzuhalten pflegten. Petrus und Jakobus, Johannes und Andreas, Philippus und Thomas, Bartholomäus und Matthäus, Jakobus, der Sohn des Alpheus, und Simon Zelotes und Judas, der Sohn des Jakobus. Sie alle blieben einmütig beieinander mit Beten und Fürbitte, zusammen mit den Frauen und Maria, der Mutter Jesu, und seinen Brüdern. Soweit aus Apostelgeschichte 1. Ich möchte hier heute keine Auslegungspredigt über diesen Text machen. Egon hat uns den schon in kurze Worte erklärt, was da geschehen ist. Ich möchte heute einmal das Augenmerk auf die Personen setzen, die Jesus zurückließ, die Jünger Jesu. Sie hatten den auferstandenen Jesus wiederholt begegnet und jetzt zuletzt waren sie zusammen mit Jesus auf den Ölberg und hatten die Verheißung bekommen, dass sie Kraft empfangen würden, wenn der Heilige Geist auf sie kommen würde. Und mit dieser Kraft sollten sie Zeugen sein in Jerusalem, in ganz Judäa und Samarien und bis ans Ende der Erde. Und als er das gesagt hatte, wurde er vor ihren Augen aufgehoben und eine Wolke nahm ihn auf, und so wird er wiederkommen. Zu dieser Kraft, die den Jüngern da verheißen wurde, zu derselben Kraft haben du und ich auch heute noch Zugang, wenn wir uns zu Gott wenden. Der Apostel Lukas schildert uns die Personen in der Apostelgeschichte, die dabei waren bei diesem Ereignis.
Diese Personen hatten so ganz verschiedene Charaktere. Und doch beschreibt die Bibel, dass sie einmütig beieinander bleiben. Im Beten und in Fürbitte. Das kann uns ein Beispiel sein für unsere Gemeinden. Es gab früher im Volksmund folgenden Satz: Schneide den Mantel so zu, dass er den Menschen passt. Schneide nicht den Menschen zu, dass er in den Mantel passt. Schneide den Mantel so zu, dass er den Menschen passt. Schneide nicht den Menschen zu, dass er in den Mantel passt. So verstand Franz Xaver, ein Asienmissionar, seinen Missionsauftrag. Er wollte nicht Menschen zurechtschneiden, damit sie in das Evangelium reinpassen. Er wollte die Botschaft so sagen, dass die Menschen sie verstehen und annehmen konnten. So hat auch Jesus gewirkt in der Zeit, wo er hier auf Erden war. Unser Bibeltext reiht die Personen auf, die er den Auftrag gegeben hatte, um seine frohe Botschaft weiterzugeben. Schauen wir uns einmal diese Personen an, die Jesus laut Vers 13 zurückließ, um die Welt den Heilsplan zu verkünden. Was waren das für besondere Leute? Waren sie gebildet? Waren sie wohlhabend? Waren sie sehr sympathisch, sozial? Schauen wir uns einmal der Reihe nach diese Personen an. Petrus. Sein gebürtiger Name war Simon. Er war mit seinem Bruder Andreas gekommen, um Jesus nachzufolgen. Er war ein einfacher Fischer. Aus den Evangelien wissen wir, dass er zu heftigen Reaktionen neigte, dass er seine Fähigkeiten manchmal überschätzte und dass er indirekt Zeuge der Verhandlung vor dem hohen Priester war, dass er Jesus verleugnete, nach der Auferstehung Jesu aber wieder neu in die Gemeinschaft aufgenommen wurde und dann mit einer Leitungsaufgabe beauftragt wurde. Danach war Petrus einer der Leitenden in der Urgemeinde in Jerusalem. Zusammenfassend, Petrus, ein Beispiel eines hitzigen und schwankenden Menschen, den Jesus trotz seiner Schwächen in seinen Dienst nimmt und gebraucht. Wie können wir uns einen Petrus heute vorstellen? Könnte es vielleicht ein einfacher, hitziger Fischer sein von Puerto Rosario? So können wir uns den einmal vorstellen. Jakobus. Jakobus und Johannes waren genau so wie Petrus und Andreas Fischer. Mitten aus ihrer täglichen Arbeit heraus rief Jesus sie in seinen Dienst. Und sie ließen sich rufen. Sie ließen alle stehen und liegen und folgten ihm nach. Könntest du dir das auch vorstellen, einmal ganz aus deiner Arbeit auszusteigen und dich irgendwo in den Dienst für den Herrn einzusetzen? Die Jünger haben es nicht bereut. Diese Begeisterung für Jesus verließ sie nicht. Jakobus und Johannes wurden von Jesus in Markus 3, Vers 17 die Donnersöhne genannt. Wieso? Das wird uns nicht überliefert. Laut den Kommentaren könnte das auf ein energisches Auftreten zurückzuführen. Dann könnten sie zum Petrus passen. Oder dass sie eine donnernde Stimme hatten. Nach Ostern gehörte Jakobus zu den führenden Aposteln in der Urgemeinde. Johannes. Johannes, der Jünger, den Jesus besonders lieb hatte, so heißt es. Es hat den Anschein, dass er der Jüngste der Gruppe war. Das macht die Gruppendynamik spannend, wenn Personen
aus verschiedenen Alter zusammenarbeiten. Johannes, der einfache Fischer, hat später das Johannesevangelium, die Johannesbriefe und die Offenbarung geschrieben. Das will bedeuten, dass Gott ihm mit seinem Geist ganz besondere Gaben gegeben hat. Er wird in den Kommentaren als Intellektueller beschrieben, also ein Mann mit Verstand. Ob er die Gabe erst später bekommen hat oder ob er schon von vorher diese Gabe hatte, wissen wir nicht. Andreas. Andreas steht für uns ganz im Schatten von seinem Bruder, Petrus. Und doch war er es, der Petrus zu Jesus brachte. Nicht nur die berühmten Personen, die immer in der Öffentlichkeit stehen, sind wichtig. In Gottes Reich gehören auch die Kleinen dazu. Andreas ist uns ein Beispiel, dass Gott die Kleinen gebraucht, um die Großen zu erreichen. Nach kirchlicher Überlieferung hat Andreas später im heutigen Südrussland missioniert. Als nächstes haben wir vier Jünger, über denen wir nur sehr wenig wissen. Einmal Philippus, Bartholomäus, Jakobus, der Sohn des Alpheus, und Judas, der Sohn des Jakobus. Von ihnen wissen wir über ihre Herkunft nur sehr wenig. Dann haben wir Thomas. Uns ist er vor allem als der Zweifler bekannt, der nur glaubt, was er sehen und fühlen kann. Wie oft sind du und ich auch Zweifler? Und genauso wie Jesus sich für Thomas Zeit nahm und seine Zweifel, so nimmt Gott sich auch heute für dich und mich immer wieder Zeit, wenn wir uns zu ihm wenden. Matthäus. Matthäus war ein Zöllner, den Jesus in seine Nachfolge rief. Zöllner waren bei den Juden verhasst, weil sie mit der römischen Besatzungsmacht zusammenarbeiteten und dabei auch einiges in ihre eigene Tasche fließen ließen, was ihnen nicht zustand. Sie galten als grundsätzlich unehrlich. Jesus rief einen solchen Mann trotzdem in seine Nachfolge. Und ihm verdanken wir heute das Matthäus-Evangelium. Ein korrupter Geschäftsmann wird für Jesus zum Schriftsteller. Was für eine Umwandlung. Stellen wir uns einmal einen korrupten Zöllner aus Ciudad del Este vor, der zu einem Jesus-Nachfolger wird und dann auch noch ein Buch schreibt über seine Begegnungen mit Jesus. Das will uns nicht richtig im Kopf rein, aber bei Jesus ist es möglich. Simon der Zelot schließt unsere Reihe ab. Auch von ihm wissen wir nicht viel. Was man weiß, ist, dass er zu der nationalreligiösen Partei der Zeloten gehörte. Diese Männer waren bekannt für heimtückische Morde, besonders gegen romfreundliche Personen. Die Zeloten waren die EPP und die Terroristen der Jesuszeit. Auch so einen Mann wurde von der Liebe Jesu verwandelt und in seinen Dienst, in seiner Nachfolge gestellt. Eine bunte Schar, die Jesus da um sich versammelt hatte, bevor er zum Himmel ging, und die dann den Kern der Gemeinden ausmachten. Petrus, ein Hitzkopf. Johannes, ein Intellektueller. Thomas, ein Zweifler. Matthäus, ein ehemaliger korrupter Geschäftsmann. Simon, ein Ex-Terrorist. Diese Männer
wurden im Glauben vereint. Sie alle blieben einmütig im Gebet. Vers 14. Sie alle blieben einmütig beieinander mit Beten und Fürbitte zusammen mit den Frauen und Maria, der Mutter Jesu und seinen Brüdern. So sagt es uns die Bibel. Wie ist das möglich? So verschiedene Charaktere. Die Jünger Jesu mit den Frauen, Menschen wie du und ich, einmütig beieinander im Gebet und in der Fürbitte. Wie geht das? Ich habe am Anfang das Beispiel erwähnt, schneide den Mantel so zu, dass er den Menschen passt. Schneide nicht den Menschen zu, dass er in den Mantel passt. Jesus hatte diese Personen ausgewählt mit den verschiedenen Charakteren und auch verschiedene Berufe. Doch der große Gott wurde Mensch und begegnete seine Jünger als Mensch. Er lebte mit seinen Jüngern und vermittelte ihnen das Evangelium auf einer ganz einfachen Art und Weise, durch Gleichnisse, durch Erzählungen, durch Geschichten. Mal auf den Berg, mal auf dem Fischerboot, mal einfach auf der Straße. Er verkündete das Evangelium so, damit die Jünger es verstehen konnten. Der Mantel, den Jesus uns gibt, der passt. Seine Worte sind verständlich. Ich habe es mal erlebt, dass ich nicht verstanden wurde, weil ich viel zu gehoben gesprochen hatte. In meiner Zeit im Zentrum machte ich immer an den Wochenende, am Samstag Nachmittag abends in Itagua meine Obra Praktika mit jungen Teenager und Jugendlichen. Und in der Woche hatten wir über das Wort Reconciliation gesprochen und darüber viel gehört. Versöhnung bedeutet es, Reconciliation. Und das Wort hatte ich mir dann auch für meine Andacht für diese Teenager fertig gemacht und habe dann da einen ganzen Vortrag drüber gebracht, über Reconciliation. Am Ende des Vortrags, da war noch eine andere erwachsene Person dabei, fragt diese Person, diese Jugendliche: Wisst ihr, was Reconciliation bedeutet? Alle schüttelten den Kopf. Und ich hatte den ganzen Vortrag darüber gebracht. So, ich hatte den Mantel zu groß gemacht. Ich hatte zu gehoben gesprochen. Sie hatten nichts verstanden. Ich musste es lernen, so zu sprechen, dass es verständlich war. Jesus hat so gesprochen und er ist unser Vorbild. Jesus will deinen und meinen Charakter gebrauchen in seiner Gemeinde. Lass dich verstehen.

zu folgen. Das ist ihm wichtig. Bist du bereit, mit deinen Gaben, die du hast, mit deinem Charakter Gott zu dienen? Unser menschliches Denken ist immer leicht so, nein, ich kann es noch nicht, denn ich bin noch nicht fromm genug. Oder ich brauche jetzt meine Zeit, um für meine Eltern zu sorgen. Oder ich muss erst finanziell abgesichert sein und dann kann ich Gott dienen. Solches Denken schneidet den Menschen zu, damit er in Gottes Mantel passt. Doch wir vergessen, Gottes Mantel, den er dir anbietet, der passt. Gott mutet uns nicht etwas zu, was wir nicht schaffen können, denn er geht mit uns. Und wie oft wollen wir eine andere Person zurechtschneiden, damit sie in unseren Gemeinden passt? Doch mit was für eine Brille betrachten wir andere Personen? Mit Gottes Brille? Oder mit unserer menschlichen Brille, die sehr von unserer Tradition geprägt ist? Schneide den Mantel so zu, dass er den Menschen passt, und schneide nicht den Menschen zu, dass er in den Mantel passt. Das bedeutet, wir müssen wie Jesus auf die andersdenkenden Personen zugehen und nicht warten, bis sie kommen, und ihnen da, wo sie sind, den Heilsplan Gottes erklären. Vielleicht mit Worte oder vielleicht auch mit Taten. Ein vorgelebtes Zeugnis wiegt sehr schwer, mehr als viele Worte. Und dann können auch wir einmütig beieinander leben, so wie unser Text schließt. Sie alle blieben einmütig beieinander mit Beten und Fürbitte, zusammen mit den Frauen und Maria, der Mutter Jesu, und seinen Brüdern. Das ist mein Wunsch und Gebet, dass wir, indem wir warten auf Christi Wiederkunft, dass wir einmütig beieinander bleiben im Gebet und Fürbitte. Neigen wir unser Haupt. Danke, Jesus, dass du deinen Geist gesandt hast, der in uns lebt und der in uns wirkt. Danke, dass du eines Tages wirst wiederkommen und deine Gemeinde zu dir rufen. Danke, dass wir Teil in deiner Gemeinde sein können. Und Herr, so bitte ich dich, dass du uns segnest. Danke für diese Gemeinschaft, die wir haben können. Danke, dass wir dein Wort hier so frei ausleben können. Herr, wir möchten jetzt aber auch für die Länder bitten, die im Krieg stehen, wo dein Glaube nicht so frei ausgelebt werden kann. Herr, wir bitten dich für diese Christen, die trotzdem dort dich fest vertrauen und sich einsetzen für dein Wort. Segne du auch sie, Herr. Und so segne uns jetzt auch diese Gemeinschaft weiter, wenn wir zusammen gleich den Imbiss zu uns nehmen. So segne du uns, Herr, und wir danken dich. Amen.

Wir singen weiter aus dem kleinen Buch Nummer 22, wer es damit lesen möchte. Und in diesem Lied geht es darum, was oder wer Jesus alles ist. So, ich lade ein, es mitzusingen und Jesus anzuerkennen.

Dankeschön für das Anleiten. Danke, Uwe, für die Predigt. Hiermit schließen wir diesen Teil hier drinnen und wir laden jeden ganz herzlich ein für den Imbus da draußen. Dankeschön.

0: Hallo und herzlich willkommen zu einer weiteren Ausgabe von Frauen wie wir. Und ich freue mich, dass Sie diese Sendung heute angeklickt haben und ich wünsche Ihnen eine gute Sendezeit. Vor einigen Wochen haben wir hier bei Frauen wie wir einiges aus dem Alltag der Missionarin Edulia Klassen gehört, die seit 30 Jahren mit ihrer Familie im Asunciones Stadtteil Puerto Botanico wohnt, und sie berichtete uns von ihren Erlebnissen und Herausforderungen als Missionarin im Alltag. Und heute dürfen wir ihre Tochter Priscilla bei uns im Studio begrüßen. Sie wird uns etwas davon berichten, wie es für sie gewesen ist, als Missionarstochter in einem armen Viertel aufzuwachsen und wie die Arbeit ihrer Eltern und das Umfeld sie geprägt haben. Priscilla, herzlich willkommen bei Frauen wie wir und ich bitte dich, dass du dich einmal vorstellst.
1: Hallo, ich heiße Noemi Priscilla Klassen-Hebert, ich bin 26 Jahre alt. Aufgewachsen bin ich in Puerto Botanico, einem armen Viertel in Asunción, praktisch ganz hinter dem Tiergarten. Meine Eltern sind da Missionare. Zur Schule bin ich in einen kleinen Colegio gegangen. Dort ging ich von Vorschule bis zum Segundo Curso. Und als ich im Tercero war, zogen wir für ein Jahr zum Chaco, da wir als Familie ein Sabbatjahr nahmen, so dass ich den Bachillerato im Chaco abgeschlossen habe.
0: Du bist die Tochter von Missionaren. Hast du es als Kind schon bewusst wahrgenommen? Hast du irgendwie anders als andere Kinder gelebt?
1: Eigentlich kannte ich nichts anderes. Für mich war das ganz normal, Missionarkind zu sein. Meine Eltern haben uns bewusst beigebracht, dass wir nicht anders leben sollten, weil wir Pastorenkinder sind, sondern weil wir Kinder Gottes sind. Natürlich habe ich schon von früh gemerkt, dass Menschen manchmal besondere Erwartungen an uns hatten. Diesen Druck habe ich gespürt. Wir lebten in einem sehr armen Umfeld, geprägt von Armut und Gewalt. Schon als kleines Kind habe ich die Unterschiede zwischen unserem Zuhause und der Realität vieler Nachbarn wahrgenommen. Gleichzeitig habe ich diese Kultur lieben gelernt, denn ich lebte ja mitten unter ihnen.
0: Nicht Tochter von Missionaren oder Pastoren zu sein, ist ausschlaggebend, sondern ob man ein Kind Gottes ist. Wann hast du dich bewusst für Jesus entschieden?
1: Ich bin mit dem Glauben aufgewachsen und habe Jesus in verschiedenen Momenten meines Lebens mein Herz gegeben. Einen genauen Zeitpunkt meiner ersten bewussten Entscheidung kann ich nicht nennen. Lange Zeit hat mich das verunsichert, weil ich keine dramatische Bekehrung erlebt habe. Mit 14 Jahren habe ich mich bewusst auf meinem Glauben an Jesus Christus taufen lassen. Im Jugendalter wurde mein Glaube persönlicher und bewusster. In dieser Zeit hatte ich viele innere Kämpfe. Ich hatte Schwierigkeiten, mich selbst so anzunehmen, wie ich war. Ich verglich mich ständig mit anderen und es fiel mir schwer, meinen eigenen Wert zu erkennen. Ich verspürte den Druck, Erwartungen erfüllen zu müssen, auch als Missionarstochter in der Gemeindearbeit. Ich wollte niemanden enttäuschen, doch gerade in diese Unsicherheiten begegnete mir Gott. Er zeigte mir, und tut das immer wieder, dass mein Wert nicht von meinem Aussehen, meinen Fähigkeiten oder der Meinung anderer abhängt. Mein Wert liegt allein darin, dass ich sein Kind bin. Und das sind Gebete, die ich ständig aussprechen muss.
0: Gott spielte also schon früh in deinem Leben eine wichtige Rolle. Trotz der Armut und der Gewalt in deinem Umfeld war deine Kindheit glücklich. Doch im Juni 2009 wurde euer Familienleben auf dramatische Weise erschüttert, als ihr nachts in eurem Haus überfallen wurdet. Wie erinnerst du dich an diese Nacht?
1: Ich war damals 9 Jahre alt. Mein Papa war gerade von einer Reise aus Ciudad del Este zurückgekommen. Wir gingen alle schlafen, wie an jedem Abend. Doch diese Nacht war nicht normal. Ich schlief alleine in einem Zimmer und hatte Angst vor der Finsternis. Deshalb ließen wir die Tür immer ein paar Zentimeter offen. Plötzlich wurde ich vom lauten Reden aufgeweckt. Ich lief zur Tür um durch die Ritze hinauszuschauen. Ich sah mehrere Personen im Schlafzimmer meiner Eltern. Die Tür, die stand ganz offen, das Licht war aus und drinnen ging es hektisch her. Rasende Gedanken kamen mir hoch. Ich dachte, mein Vater hätte vielleicht einen Albtraum, aber das alles ergab keinen Sinn. Schnell lief ich zurück unter meine Decke, um mich zu verstecken, und bekam schreckliche Angst. Irgendwie wurde mir bewusst, dass ich in Gefahr war. Ich betete ein paar Sekunden, und dann kam jemand in mein Zimmer herein. Ich schrie aus vollem Hals, er schaltete das Licht ein und sagte, er würde mir nichts tun. Und dann ging er wieder raus. Danach waren die zwei Jungs weg und überall war Blut. Ich wusste, dass Papa verletzt war und ich hatte Angst, er würde sterben. Als wir im Auto waren und zum Krankenhaus fuhren, betete ich laut für das Leben meines Papas. Inzwischen verlor er das Bewusstsein, denn er war schwer verletzt. Im Krankenhaus schob ich ihn noch mit meinen Händen vom Sitz, um ihm beim Aufstehen helfen. Ich hatte große Angst. Papa wurde in den OP-Saal gebracht und Mama, meine Brüder und ich setzten uns hin und beteten. Das Einzige, was wir in dem Moment tun konnten.
0: Du hattest als Kind schon diese Zuversicht, dass Gott der einzige feste Halt war und er hat euch dann auch in diesem schwierigen Moment ganz deutlich und ganz nah gezeigt, dass er da war. Wie hast du dieses traumatische Erlebnis verarbeitet? Wer hat dich begleitet oder was hat dir geholfen, innerlich zu heilen?
1: Ich weiß, dass viele Leute für uns gebetet haben und unsere Eltern haben sich bewusst Zeit genommen für uns, um mit uns zu sprechen. Als Familie haben wir auch bewusst für diese Jungs gebetet, dass sie nachts nicht schlafen konnten und dass ihr Gewissen sie nicht in Ruhe lassen sollte. Mit der Zeit fing ich an diese Jungs mit Liebe zu denken. Wir beteten, dass sie Gott kennenlernen sollten. Als einer von den beiden Jugendlichen, Lorenzo, er war der, der mein Papa nicht mit dem Messer verletzt hatte, und als er schon in der Polizeiwache festsaß, war sein Geburtstag dran. Und ich wollte ihm eine Torte bringen. Meine Mama backte die Torte und ich selbst dekorierte sie. Denn das wollte ich. Und mein Papa brachte mich dann dorthin, also zur Polizeistation. Der junge Mann durfte aus der Zelle rauskommen und wir waren von Polizisten umgeben, als hätten wir es mit dem schlimmsten Verbrecher zu tun. Inmitten dieser Menschen stand ich als 9-jähriges Mädchen und überlegte, warum sind hier so viele Menschen? Ich will doch nur diesem jungen Mann die Torte bringen. Ich weiß auch noch, dass ich trotzdem keine Angst hatte, obzwar mein Herz dann auch sehr stark pochte. Mein Papa fragte mich, ob ich noch etwas sagen wollte. Ich konnte meine Tränen kaum zurückhalten und aus meinem Mund kam nur ein "Wir lieben dich". Und dann flossen die Tränen auf beiden Seiten. Ich glaube, das war sehr heilend für mich.
0: Was für ein besonderer Moment. Und das für dich als 9-jähriges Mädchen. Und du hattest die Gelegenheit, ein Botschafter für Jesus zu sein, seine Liebe weiterzugeben. Und wie ging's mit dem anderen weiter?
1: Als Luis, der andere junge Mann, der Papa gestochen hatte, im Gefängnis war, haben wir ihn als Familie öfters besucht. Besonders der erste Besuch war für mich furchterregend und ist mir deutlich in Erinnerung geblieben, weil ich die vielen Gefangenen sah, wie sie ihre Hände durch die Gitter steckten und uns anschrien und anbettelten. Ich dachte, so würde die Hölle aussehen. Es war einfach schrecklich. Bei diesen Gefangenen mussten wir aber vorbei, wenn wir zu Luis wollten, denn er war in einer Abteilung, wo es ruhiger war und wo wir auf dem Hof mit ihm zusammen frühstücken konnten. Da er sich gut bewährte, wurde er wegen guter Führung vorzeitig aus der Haft entlassen. Und am Tag der Entlassung waren wir als Familie beim Gefängnis und schauten zu, wie er aus dem Gefängnis kam. Dieser Moment erfüllte mich mit Stolz, da Luis sich so gut benommen hatte und schon entlassen wurde. Heutzutage haben wir eine sehr gute Beziehung zu Luis. Er ist verheiratet und seine Kinder gehen auf Lamistad-Schule. Für die Kinder bin ich Tia Priscilla. Und ich genieße diese Liebe sehr und ich liebe diese Familie sehr. Luis und seine Frau haben 3 Kinder und eine besondere Beziehung habe ich zu der 2. Tochter. Sie kommt gerne zu uns nach Hause und wir spielen dann zusammen. Manchmal wird auch noch gebacken oder gebastelt. Gott hat was sehr, sehr Schönes aus diesem schrecklichen Erlebnis in jener Nacht gemacht.
0: Gott die Ehre dafür, dass das Schreckliche, was passierte, nicht mehr im Vordergrund steht, sondern das Schöne, was daraus entstanden ist. Und du hast auch von klein auf miterlebt, wie deine Eltern Gott dienten und auch, dass sie sich vom Überfall nicht einschüchtern ließen, sondern sie blieben gehorsam im Dienst. Wie hat es sich bei dir entwickelt? Wolltest du auch Gott dienen?
1: Schon als junges Mädchen habe ich in der Kirche gedient. Als Teenagerin half ich in der Sonntagsschule mit und danach war ich fast 10 Jahre lang in der Musikgruppe aktiv. Meine Eltern waren eigentlich immer für andere da, egal zu welcher Uhrzeit. Sie hatten Zeit für Gespräche oder um Leute ins Krankenhaus zu bringen, Besuche zu machen. Oft hatten wir das Haus voller Leute. Manchmal ließen wir sogar Menschen für Monate bei uns wohnen und teilten das Zimmer mit ihnen. Das traf besonders mich, dass ich dran war, mein Zimmer mit jemandem zu teilen, da ich sonst alleine ein Zimmer hatte. Es war manchmal anstrengend, aber ich kannte es nicht anders. Für mich war das das Normalste auf der Welt. Essen ist und war immer genug da. Man muss sich nicht unbedingt anmelden, um noch einen Teller davon zu bekommen. Da wir in einem armen Viertel wohnen, ist das ganz normal, dass drogensüchtige Menschen täglich kommen und nach Essen fragen. Für sie ist immer Essen da. Und wenn sie einmal nicht kommen, bleibt etwas übrig, weil Mama ihren Kochtopf meistens schon mit ein paar extra Portionen Reis plant. Die Kinder unserer Nachbarn sind mir wichtig. Da habe ich viel Gelegenheit, ihnen meine Liebe zu zeigen. Wenn ich nach Hause komme, kommen sie oft angerannt, um eine Umarmung zu bekommen. Und natürlich muss ich manchmal mit mir kämpfen, wenn sie nicht ganz sauber sind oder eine schmutzige Nase haben. Aber ich fühle mich von den Kleinen sehr geliebt und ich freue mich, dass sie das Vertrauen zu mir haben. Oft dürfen sie auch zu uns nach Hause kommen, um zu spielen oder Schokoladentorte zu essen. Es gehört für mich dazu, den Menschen Gottes Liebe zu zeigen.
0: Für dich war es also ganz normal und alltäglich, dass deine Eltern in dem Stadtviertel missionarisch aktiv waren bzw. heute noch sind. Und heute sagst du, es gehört für mich dazu, den Menschen Gottes Liebe zu zeigen. Wenn du jetzt zurückschaust, wie hat der Dienst deiner Eltern dich und dein Leben geformt und geprägt?
1: Ich bin eine sehr stolze Tochter von Missionaren. Es ist für mich eine Ehre zu sagen, wer meine Eltern sind und was sie tun. Und ich gebe Gott all die Ehre dafür. Ich habe gesehen, wie sie durchgehalten und sich in schwierigen Zeiten an Gott festgeklammert haben. Nicht alles war leicht oder rosig. Es gab Enttäuschungen, wenn Menschen sich vom Glauben abwandten. Es gab Momente der Einsamkeit, Frustration und Überforderung. Vieles mussten sie innerlich allein tragen und aushalten. Ich weiß bis heute nicht, wie mein Papa mit so vielen Problemen ruhig schlafen konnte. Ich habe seine Gelassenheit bewundert. Er vertraute darauf, dass Gott wirken würde, auch wenn menschlich gesehen keine Lösung in Sicht war. Die Schule Lamistad entstand aus Glauben. Da war kein Geld vorher zu sehen. Immer ein Tag auf Mal. Manchmal reichte das Geld nicht aus, um alle Lehrer zu bezahlen, weil viele Eltern das Schulgeld nicht aufbringen konnten. Doch mein Papa sagte immer, Gott wird für uns sorgen. Und Gott tat das. Immer zur richtigen Zeit. Er musste viele Konflikte lösen, als Friedensstifter handeln, schwierige Entscheidungen treffen und auch Kritik aushalten. Aber ich habe gesehen, wie Gottes Weisheit ihn geführt hat. Und Mama ist das Herz und der Zusammenhalt des ganzen Projekts, der Klebstoff. Ohne sie würde vieles nicht funktionieren. Sie liebt Kinder vom ganzen Herzen. Mit großer Geduld hilft sie die Schülern mit Lernschwierigkeiten, lädt sie zu uns nach Hause ein und übt mit ihnen Lesen. Diese Geduld ist außergewöhnlich. Wenn Eltern finanzielle Probleme hatten, nahm sie sich Zeit, um ihnen praktische Wege zu zeigen, wie sie Geld verdienen konnten. Letztes Jahr brachte sie eine Frau bei, Donuts zu machen und zu verkaufen, damit sie finanziell vorankommen konnte. Ich habe mich gesegnet und privilegiert gefühlt, als Missionarentochter aufzuwachsen. Und die Arbeit meiner Eltern hat mich positiv geprägt. Natürlich gab es Momente, in denen ich mich gewünscht hätte, wie meine Cousinen und Cousins im Chaco zu leben. Aber heute sehe ich, Gott hat mich genau dort gesegnet, wo ich als Tochter meiner Eltern aufwachsen durfte. Auch wenn es für mich mit harten Kämpfen verbunden war, meine eigene Identität in Jesus Christus zu finden.
0: Gott hat mich gerade dort gesegnet, wo ich aufwachsen durfte. Meine Eltern haben mir den Glauben praktisch vorgelebt und ich darf heute als Kind Gottes leben. Das sind starke Aussagen. Und heute sitzt du als lebensfrohe, mutige Christin vor uns und strahlst Gottes Liebe aus. So manches hast du in deinem jungen Leben schon mit Jesus erlebt und in deiner Vorstellung hast du erwähnt, dass du den dritten Kurs im Chaco abgeschlossen hast. Da knüpfe ich noch einmal an und frage, wie ist es für dich nach diesem Abschluss weitergegangen?
1: Nach der Schule, also nach dem dritten Kurs, ging ich für ein Jahr zum Zemter, um meine Klavierkurse abzuschließen, da mir noch eine Prüfung fehlte, um den Abschluss als Elementarklavierlehrerin zu erhalten. Außerdem wollte ich mir noch ein etwas ruhigeres Jahr nehmen, bevor ich mit dem Medizinstudium begann, da mir bewusst war, dass dieses Studium lang und anspruchsvoll sein würde. Den Wunsch, Ärztin zu werden, hatte ich schon von sehr jung. Nach meinen Jahren Zemter begann ich Medizin an der UCA, Universidad Católica, zu studieren. Ein Studium, das ich im vergangenen Jahr abgeschlossen habe. Zurzeit plane ich, meine Weiterbildung in Deutschland fortzusetzen. Während meiner gesamten Studienzeit konnte ich Gottes Hand auf viele Arten sehen und erleben. Ich hatte immer eine Gruppe von Menschen, die für mich gebetet haben. Wenn ich eine Prüfung hatte, bat ich sie, mich im Gebet zu unterstützen. Und Gott beantwortete ihre Gebete zu meinen Gunsten. Ich konnte seine Gnade auf viele Weise erleben. Und ich bin sicher, dass er mich weiterhin führt und segnet.
0: Wie wunderbar ist es zu hören, dass du ganz fest auf Gottes Zusagen in deinem Leben vertraust und wie du mit allen Dingen in deinem Leben immer wieder zu Jesus gehst und erfährst, dass er dich nicht alleine lässt. Priscilla, hast du zum Schluss noch ein Wort für die Zuschauer?
1: Mein Ziel ist es, dort, wo ich hingehe, ein Segen zu sein. Jesus bewusst in meinen Alltag einzubeziehen, ihn nicht nur in besonderen Momenten, sondern im ganz normalen Alltag meines Lebens mitzunehmen. Ich möchte lernen, mehr wie Jesus zu sein, ihm zu vertrauen und die Dinge so zu tun, als ob ich sie für ihn mache. Ich weiß nicht genau, wie meine Zukunft aussehen wird, aber ich vertraue darauf, dass Gott einen guten Plan für mein Leben hat. Ich weiß auch, dass ich noch nicht am Ziel bin. Ich bin nicht das fertige Produkt. Gott hat noch vieles, was er mir lernen möchte. Und ich blicke erwartungsvoll nach vorne und vertraue darauf, dass seine Pläne gut sind. So wie es in Jeremia 29, Vers 11 sagt. Denn ich allein weiß, was ich mit euch vorhabe. Ich, der Herr, habe Frieden für euch im Sinn und will euch aus dem Leid befreien. Ich gebe euch wieder Zukunft und Hoffnung. Mein Wort gilt.
0: Vielen Dank für dein ermutigendes Zeugnis, Priscilla. Es ist wunderschön zu hören, wie du Gott von klein auf in verschiedenen Situationen des Lebens erlebt hast und dass er dein Halt ist. Die Identität in Jesus Christus haben, das ist das Wichtigste im Leben. Wir wünschen dir weiter Gottes Führung und seinen Segen für dein Leben. Möge Gott dir die richtigen Schritte zeigen und weiterhin die richtigen Türen öffnen. Euch, liebe Zuschauer, wünsche ich, dass ihr gesegnet werdet und mit Jesus hoffnungsvoll in die Zukunft schaut. Das war Frauen wie wir, Glauben und Leben.

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1: Guten Abend, werte Hörerinnen und Hörer. Kede Wins begrüßt Sie herzlich zu einer neuen Folge mit dem Buch von Gulshan Esther, Der Schleier zerriss. Nachdem Gulshan nicht länger im Haus ihrer Schwester Anis bleiben kann, sucht sie verzweifelt nach einer Arbeit und wird schließlich bei einer Zeitschrift angestellt. Mit zunehmender Freude und Sicherheit besucht sie ausgewählte Personen, führt mit ihnen Interviews und ihre vorbereiteten Artikel werden in der Zeitschrift veröffentlicht. Doch bleibt es ein merkwürdiges Gefühl für Gulshan, dass überall in Pakistan Menschen ihre Worte lesen können und sie für manche jungen Mädchen möglicherweise ein Ansporn zum Ehrgeiz und ein Vorbild sein könnte. Dabei hat sie in Wirklichkeit Gedanken und Wünsche, die in eine ganz andere Richtung gehen. Sie will Gott dienen und seinen Willen tun und fragt sich deshalb, warum sie bei der Zeitung ist. Und hier lese ich aus dem Buch weiter. Diese Arbeit passte so ganz und gar nicht mit dem zusammen, was bisher geschehen war. Wohl hatte mich mein Pilgerweg hierher geführt, aber aus welchem Grunde? Es war mir wirklich ein Rätsel und ich beschäftigte mich oft mit dieser Frage. Doch gewöhnlich gab ich es bald auf, mir den Kopf darüber zu zerbrechen, sondern lebte einfach von Tag zu Tag in den zwei separaten Hälften meines Lebens, der äußeren und der inneren, dem Arbeitsleben und dem Gebetsleben. Doch meine Kollegen wussten, dass ich anders war als sie. Nach ungefähr 2 Wochen hatten sie erfahren, dass ich Christ war, obwohl ihnen nicht bekannt war, dass ich früher dem Islam angehört hatte. Manchmal machten sie sich über meinen Glauben lustig. Sie glauben ja an 3 Götter, meinten sie lachend. Ich versuchte ihnen zu erklären, dass das nicht der Fall war. Es gibt nur einen Gott, sagte ich, aber er offenbart sich in dreifacher Gestalt: Vater, Sohn und Heiliger Geist. Jesus Christus ist der Sohn Gottes und nicht nur ein Prophet, und der Heilige Geist wurde zu Pfingsten auf die Erde gesandt, um in den Gläubigen Wohnung zu nehmen und durch sie Christus auszuleben, indem er sie unterweist und heilig macht. Doch die Kollegen waren von Kind auf einer ständigen Gehirnwäsche ausgesetzt gewesen, indem man ihnen beigebracht hatte, dass das Christentum weniger wert sei als ihre reine, monotheistische Religion. Wie konnte ich sie vom Gegenteil überzeugen? Trotzdem fiel mir auf, dass keiner der Büroangestellten die mittägliche Gebetszeit einhielt, und ich fragte mich, wie viel ihnen ihr Glaube wirklich wert war. Die Trennwände zwischen den Büros bestanden aus Presspappe, und der Chefredakteur machte gewöhnlich der Hänselei ein Ende, indem er hereinkam und die Männer ausschimpfte: Hören Sie auf, sie zu ärgern. Sie ist die einzige Frau hier, und sie dürfen nicht so böse zu ihr sein. Eines Tages stieg ich nach Arbeitsschluss um 4 Uhr nachmittags die Treppe hinunter, um nach Hause zu gehen, als Mr. Youssef, der Besitzer des Süßwarenladens neben der Zeitungsredaktion, mich anrief. »Friede sei mit Ihnen«, grüßte er mich. Ich blieb stehen und wartete, bis er mich eingeholt hatte. »Mit Ihnen auch«, erwiderte ich. »Gnädige Frau«, fuhr er fort, »ich habe Sie schon öfter vorbeigehen sehen und nehme an, dass Sie ein gebildeter Mensch sind, weil Sie bei der Zeitung arbeiten. Ich suche einen Lehrer für meine 3 Kinder und mir kam der Gedanke, ob Sie sie vielleicht nachmittags nach ihrer Arbeit unterrichten könnten. Über die Bezahlung werden wir uns bestimmt einig.« Ich überlegte. Mein Gehalt war nicht gerade berühmt, weil ich nur 1 oder 2-mal im Monat zu Interviews unterwegs war. Meine männlichen Kollegen waren laufend draußen tätig, manchmal sogar außerhalb von Lahore. Ich folgte Mr. Youssef in seine Wohnung und lernte dort seine Frau sowie die 3 Kinder kennen. Wir fanden sofort Gefallen aneinander und wurden auf der Stelle handelseinig. Ich würde den Kindern, wenn sie von der Schule nach Hause kamen, Unterricht in Urdu, Mathematik, islamischer Religionslehre, Geschichte und Geografie erteilen, und zwar jeweils von 16 bis 18 Uhr. Dafür verlangte ich 150 Rupien pro Monat sowie zusätzlich ein kostenloses Abendessen täglich. Am Sonntag würde ich nicht kommen. Diese neue Vereinbarung hatte einen unmittelbaren Effekt. Ich musste meine lieben Freunde in der Medina-Siedlung verlassen, weil es immer schon dunkel war, bevor ich nach Hause kam, und es war für eine Frau zu unsicher, allein im Dunkeln auf der Straße zu sein. Es gab eine Menge Taschendiebe und Entführer in Lahore. Mit dieser traurigen Seite des Lebens war ich seit meinem Gefängnisaufenthalt leider nur allzu gut bekannt. Deshalb zog ich zu Mr. und Mrs. Neelam, die in der Warres Road wohnten, ganz in der Nähe der Kirche und nicht allzu weit von Old Anarkali entfernt. Ich kannte Mr. Neelam von der Blindenschule her, wo er Musikunterricht gegeben hatte. Als der Dezember kam, hatte ich 8 oder 9 Artikel geschrieben, alle mit dem Vermerk von Gulshan oder manchmal von unserer Reporterin versehen. Ich hatte das Gefühl, dass der Chefredakteur mit mir zufrieden war. In der 2. Dezemberwoche ließ er mich in sein Büro kommen. »Sie machen Ihre Sache gut, besser als ich dachte«, fing er an. »Ich möchte Sie gerne behalten, aber dazu ist eines unbedingt nötig. Sie müssen zum muslimischen Glauben zurückkehren.« Ich saß wie versteinert auf meinem Stuhl. Er fuhr fort. »Ich weiß jetzt, warum Sie Christ sind. Lassen Sie mich Ihnen sagen, auch wenn Ihre Brüder Ihnen nicht helfen wollen, ich werde Ihnen helfen, unter der Bedingung, dass Sie das Christentum aufgeben. Nein, lassen Sie mich bitte ausreden. Sie können in meinem Haus wohnen. Ich werde Ihnen die Verantwortung für sämtliche Reporter übertragen. Ich stelle einfach eine neue Reporterin ein, die Ihre jetzige Arbeit übernimmt. Als Abteilungsleiterin erhalten Sie dann ein Pauschalgehalt von 1.000 Rupien im Monat.« Ganz plötzlich erwachte ich aus meiner Versteinerung und erfasste augenblicklich den Sinn seiner Worte. Dieser Mann hatte Verbindung zu Alim Shah. Wahrscheinlich waren sie befreundet, gehörten vielleicht zu demselben Club. Er musste schon lange über mich Bescheid gewusst haben und hatte geduldig auf diesen Augenblick hingearbeitet. Es war dieselbe alte Geschichte. Zeig ihr, welch große Liebe wir Muslims zueinander haben, dann kommt sie vielleicht wieder zurück. Schließlich ist sie in Not, muss bei fremden Leuten wohnen und selber ihren Lebensunterhalt verdienen. Und ich war so glücklich über meine schriftstellerischen Fortschritte gewesen, dass ich gar nicht weiter darüber nachgedacht hatte, warum dieser Mann von Welt jemanden eingestellt und behalten hatte, der so unerfahren war wie ich. Doch wann würden sie endlich begreifen, dass ich niemals in den Schoß ihrer Religion zurückkehren würde? Ich seufzte. »Glauben Sie nur nicht, dass ich Ihr Angebot nicht schätze. Ich würde wirklich gerne weiter für Sie arbeiten, aber ich muss Ihnen sagen, dass ich mein Christsein nicht aufgeben kann. Jesus ist mein Leben. Was ich in ihm gefunden habe, kann mir keine andere Religion geben.«

Im Lauf des Tages kam seine Frau, um mit mir zu reden. Sie war gerade beim Einkaufsbummel in Old Anarkali und ich hatte den Eindruck, dass sie einen allerletzten Versuch wagen wollte, mich zu einer Sinnesänderung zu bewegen. Sie rief mich ins Büro ihres Mannes, während er damit beschäftigt war, im Redaktionsbüro Korrektur zu lesen. »Sie sind doch ein intelligenter Mensch«, sagte sie. »Warum sind Sie Christ?« Die Andeutung, die in dieser Bemerkung enthalten war, ließ mich innerlich aufstöhnen. Für die Moslems sind alle Christen Dummköpfe, die an eine Lüge glauben. Ich wusste, dass ich dieser Frau kein geistliches Verständnis zutrauen konnte und ich hatte keine Lust, die ganze Sache noch einmal aufzurollen. So sagte ich freundlich, »Sie werden die Situation, in der ich mich befinde, nicht verstehen können. Gott ist für mich eine Realität geworden.« Sie sah mich an und ihre Züge verhärteten sich. Ohne ein weiteres Wort verließ sie das Büro. Bei Feierabend überreichte mir der Chefredakteur einen Umschlag mit 125 Rupien. »Es tut mir leid«, sagte er, »aber Sie können nicht länger hier arbeiten. Meine Frau und ich bedauern Ihr Fortgehen. Wir werden Sie nicht vergessen.« »Mir tut es auch leid«, erwiderte ich, »aber Gott wird mir eine neue Arbeitsstelle besorgen.« Ich versuchte, den Kopf hochzuhalten, obwohl ich in meinem Herzen längst nicht so tapfer war. Der Chefredakteur kämpfte ganz offensichtlich noch immer mit seinen humanen Gefühlen, denn er bemerkte, während ich zur Tür ging, »Wenn Sie gar nicht weiter wissen, werde ich Ihnen helfen, aber das Problem der Religion wird bestehen bleiben.« »Keine Sorge«, gab ich zurück, »mein Gott wird mir helfen. Ehe ich menschliche Hilfe in Anspruch nehme, will ich mich lieber an ihn wenden.« Mit diesen Worten verließ ich sein Büro. Meine Kollegen waren traurig, dass ich ging. Sie haben so lange mit uns zusammengearbeitet und jetzt verlassen sie uns nur wegen der Religion. Wenn Christus sie geheilt hat, okay, warum spenden sie dann nicht einfach etwas Geld und lassen es dabei bewenden? Er bedeutet mir viel, viel.

Geld hat. Okay, warum spenden Sie dann nicht einfach etwas Geld und lassen es dabei bewenden? Er bedeutet mir viel. Es gab es einen Grund für alle diese erschütternden Erlebnisse. In meinem Herzen schrie ich zu meinem himmlischen Vater, und er antwortete mir sofort. Seine Worte waren mir ein großer Trost. Wie deine Tage, so wird deine Kraft sein. Habe ich dir nicht geboten, sei stark und mutig? Ich wusste noch nicht, dass mein ganz persönliches, verheißenes Land unmittelbar vor mir lag und ich nur darauf vorbereitet wurde, es einzunehmen. Ein neues Kapitel beginnt mit der Überschrift »Ein Zeuge Jesu«. »Es ist Besuch für Sie da«, sagte Mrs. Neelam am Morgen des 30. Dezember. Erstaunt sah ich von meinem Buch auf. Der Besucher war Mr. Gill, ein Ältester der Gemeinde, die zu einer christlichen Schule gehörte. Er hatte mir eine Einladung zu überbringen und steuerte geradewegs auf sein Ziel zu. Pastor Arthur von der Methodistenkirche des Foreman Christian College bittet Sie, im Gottesdienst am Neujahrstag die Predigt zu halten. Es steht Ihnen frei, die Botschaft zu bringen, die Gott Ihnen aufs Herz legt. Was meinen Sie dazu? Ich antwortete nicht sofort. Das College war eine große Schule und die Kirche würde voll sein mit einflussreichen Leuten. Wie konnte ich vor einer solchen Menge stehen und predigen? Am liebsten hätte ich Nein gesagt, aber dann dachte ich daran, was Gott damals in der Nacht zu mir gesagt hatte. Geh und predige zu meinem Volk. So hatte der Auftrag Jesu gelautet, als er mich geheilt hatte. Aber zu jenem Zeitpunkt war ich dafür noch nicht vorbereitet gewesen. Dennoch war mir diese Vision stets gegenwärtig geblieben. Sie hatte meinen schweren Weg hell gemacht und mich gelehrt, Gott durch sein Wort und durch den Glauben an ihn immer besser kennenzulernen. War diese Einladung, die mir da völlig unerwartet überbracht wurde, vielleicht das Zeichen, dass jetzt der Zeitpunkt gekommen war, an dem ich vor der Gemeinde von seiner großen Gnade, Liebe und Barmherzigkeit zu mir Zeugnis ablegen sollte? Ich wusste inzwischen, dass verschiedene Faktoren zusammentreffen müssen, wenn der Weg, den ich einschlagen wollte, der richtige war. Es würde eine offene Tür da sein, das richtige Wort würde mir geschenkt werden und ich würde einen inneren Frieden empfinden und die Gewissheit im Herzen haben, dass ich das Richtige tat. Schließlich hob ich den Kopf und sagte zu dem Mann, der mir die Botschaft überbracht hatte, »Ich werde kommen, aber wie finde ich den Weg von hier aus dorthin? Ich lade Sie herzlich ein, morgen zu uns in die Wadat-Siedlung zu kommen und in unserem Haus zu übernachten. Wir wohnen in der Nähe der Schule und nehmen Sie dann zum Gottesdienst am Neujahrstag mit.« Kamla Neelam war mit diesem Vorschlag einverstanden und wir verabredeten, dass Mr. Gill am nächsten Tag wiederkommen und mich abholen würde. Dann zog ich mich zurück, um meine Gedanken für den kommenden Test zu sammeln.

Als ich am nächsten Abend im Gästezimmer der Gilles saß, überfiel mich plötzlich Furcht, wenn ich daran dachte, auf was ich mich da eingelassen hatte. Der Stolz in mir erhob sein Haupt. Wie gerne wollte ich doch einen guten Eindruck machen. Ich kniete nieder und sprach die Gedanken, die mich beschwerten, laut aus. »Wie kann ich über dich sprechen? Es ist jetzt beinahe 4 Jahre her, seit ich dich gesehen habe. Wie soll ich dich beschreiben?« Das klang eigentlich furchtbar töricht. Was wollte ich denn? Eine Wiederholung jener heiligen Erfahrung? Ich hatte meine Gedanken kaum ausgesprochen, als mir klar wurde, wie lächerlich es im Grunde doch war, dass ich mir über diese Dinge überhaupt Sorgen machte. Als ich dann in der Gegenwart Gottes ganz still wurde, vernahm ich deutlich die leise, sanfte Stimme meines Herrn. »Mein Geist wird mit dir sein.« Freude erfüllte mein Herz. Diese Verheißung war mir genug. Zweifellos war es das erste Mal in meinem Leben, dass ich einer so großen Menschenmenge gegenüberstand. Lehrer waren da, Professoren, Ärzte und Schwestern aus dem christlichen Krankenhaus in der Nähe, alles gebildete, selbstbewusste Leute. Doch ich fühlte, wie die Kraft Gottes über mich kam und mir Auftrieb gab, während ich von meiner Heilung Zeugnis ablegte,

und den Zuhörern schilderte, wie Gottes Gnade mich durch viel Not und Traurigkeit hindurchgetragen und gehalten hatte. Die Leute lauschten, still und gespannt. Sie nahmen mir jedes Wort von den Lippen ab, ihre Augen waren unverwandt auf mich gerichtet. Als ich nach meiner Botschaft die Kanzel verließ, kamen viele auf mich zu, um mir mitzuteilen, was mein Zeugnis ihnen zu sagen gehabt hatte. Das war wirklich mit Vollmacht gesprochen, meinten einige. Wir haben gar nicht gemerkt, wie die Zeit vergangen ist, sagten andere mit Tränen in den Augen. Mehrere Frauen versicherten mir, ehe sie den Saal verließen, sie haben viel allein durchlitten, jetzt möchten wir für sie da sein, und sie gaben mir ihre Adresse. Ich erhielt einen Teil der Kollekte und durfte zum Mittagessen mit zur Familie Gilles gehen. Durch den überraschenden Erfolg fühlte ich mich fast ein wenig benommen und musste ganz plötzlich an meine Brüder denken. Wie sehr wünschte ich mir, dass sie von der veränderten Lage ihrer Schwester, die sie verurteilt hatten, Kenntnis erhielten. Das Ergebnis dieses Neujahrsgottesdienstes war, dass ich gebeten wurde, regelmäßig in der Gemeinde die Frauenstunde zu halten. Das bedeutete, dass ich den Unterricht in Mr. Josephs Haus aufgeben und mich ganz der Arbeit widmen konnte, die ich eigentlich schon immer hatte tun wollen, der Evangelisation. Eine Gemeinde nach der anderen in der Umgebung lud mich in der Folge zum Predigtdienst ein, wobei man mir jeweils die Kosten erstattete. Während der Monate April und Mai wohnte ich bei Freunden in Canal Park. Im Juni nahm ich eine andere Familie in ihr Haus auf und ich blieb bis zu dem Tag bei ihnen, an dem mein Neffe Hochzeit hatte. Eine Sommerfreizeit für Frauen sollte in Muri stattfinden. Diese Gegend, 2600 Meter hoch in den Ausläufern des Himalaya-Gebirges gelegen, war in einer 2,5-stündigen Busreise von Rawalpindi aus zu erreichen. Es handelte sich um einen ehemaligen Gebirgsstützpunkt, der auf die Zeit der britischen Rajas zurückging. Jetzt verbrachten viele reiche Leute ihren Urlaub dort, um das kühlere Klima und den Anblick der Berge zu genießen, von denen einige den größten Teil des Jahres über mit Schnee bedeckt waren. In Muri gab es eine ganze Anzahl christlicher Einrichtungen, wie zum Beispiel eine Sprachschule für Missionare und eine christliche Schule für Missionars und andere Kinder. Letztere blieb, im Gegensatz zu den Schulen im Tiefland, auch den Sommer über geöffnet und schloss nur im Winter für einen Monat ihre Türen, weil dann zu viel Schnee lag, der die gefährlichen Gebirgsstraßen versperrte. Im Sommer gab es in Muri außerdem viele Freizeiten und Konferenzen, die von christlichen Gruppen aus ganz Pakistan abgehalten wurden. Die Freizeit für Frauen in Mubarak-Gelände, zu der ich als Hauptrednerin eingeladen worden war, sollte in der ersten Junihälfte stattfinden und eine Woche dauern. Ich wollte mit der Freizeitleiterin, Mrs. Hadajat, zusammen per Bahn nach Rawalpindi reisen. Um 4 Uhr am Freitagmorgen sollte es losgehen. Mit großer Vorfreude sah ich der allerersten Bahnfahrt meines Lebens entgegen. Doch am Donnerstagmorgen gegen 10 Uhr erhielt ich eine Botschaft von meiner Schwester Samina, die in Samanabad weilte, um Vorbereitungen für die Hochzeit ihres Sohnes zu treffen. Er wollte am Samstag heiraten und Samina lud mich ein, als Gast dabei zu sein. Ihr Sohn überbrachte mir die mündliche Einladung im Salon des Hauses, in dem ich zu Besuch war. Ich hatte Mahmud in seinen Kinder- und Jugendjahren zwar nur selten gesehen, wusste aber, dass er unserer Familie bisher wirklich Ehre gemacht hatte. Nur zu gerne hätte ich an seiner Hochzeit teilgenommen, wusste jedoch um die großen Hindernisse, die ihm entgegenstanden. So schickte ich Mahmud mit einer ebenfalls mündlichen Erklärung wieder nach Hause. Richte deiner Mutter bitte aus, dass ich sie und auch dich sehr lieb habe. Trotzdem kann ich nicht kommen. Alle werden aufgrund meines Glaubens gegen mich sein und meine Anwesenheit könnte die ganze Atmosphäre dieses Tages trüben, der für euch alle doch ein Freudentag sein soll. Es wäre von daher nicht taktvoll, wenn ich käme, und außerdem fahre ich bereits am Freitag zu einer Konferenz in die Berge. Bitte entschuldigt mich also, wenn ich eurer freundlichen Einladung nicht Folge leiste.

Mit mürrischem Gesicht bestieg mein Neffe sein Yamaha-Motorrad und fuhr davon. Ich nahm die unterbrochenen Reisevorbereitungen wieder auf. Doch bereits um 14 Uhr war Mahmud wieder da. »Du musst unbedingt zur Hochzeitsfeier kommen, Tante. Meine Mutter sagt, sie würde mich nicht heiraten lassen, wenn du nicht dabei seist. Und auch ich möchte, dass du kommst.« Bei diesen Worten hatte der große, starke Junge doch tatsächlich Tränen in den Augen. Ich musste blitzschnell eine Entscheidung treffen. »Also, hör zu«, sagte ich. »Das Einzige, was ich tun kann, ist, zu Mr. und Mrs. Hadayat zu gehen und sie zu fragen, was sie von der Sache halten. Vielleicht ist es doch möglich, dass ich an deiner Hochzeit teilnehme. Ich muss dann aber so rechtzeitig wieder gehen, dass ich den Bus nach Rawalpindi bekomme, der am Sonntag früh dort eintrifft und Anschluss an einen Bus nach Muri hat.« Mahmuds Gesichtszüge erhellten sich. »Kannst du auf dem Suzius mitfahren, Tante?«, fragte er. »Dann bringe ich dich schnell zu Mr. und Mrs. Hadayat.« Es dauerte gar nicht lange, bis die Nachbarn das seltene Schauspiel einer jungen Dame zu sehen bekamen, die auf dem Beifahrersitz eines Motorrads dahinbrauste und sich ängstlich am Hemd des vor ihr sitzenden Jünglings festhielt. Als ich meinen Freunden von dem Dilemma berichtete, in dem ich mich befand, kamen sie auf der Stelle zu einer Lösung. Sie gaben mir den Rat, die Einladung auf jeden Fall anzunehmen. »Das wird ein gutes Zeugnis sein«, meinten sie. »Einige deiner Verwandten haben dich ja seit deiner Heilung nicht mehr gesehen.« Das stimmte. Ich überdachte noch einmal jene schreckliche Zusammenkunft mit meinen Onkeln. Ich erinnerte mich gut an ihre harten, unbarmherzigen Augen, die aus Zorn geröteten Gesichtern das freche junge Ding angeblitzt hatten, das es wagte, der Familientradition zu trotzen und gegen das islamische Gesetz zu verstoßen. Ob sich bei ihnen inzwischen etwas geändert hatte? Ich zweifelte daran. Trotzdem mochte es vielleicht hier und da eine Gelegenheit zum Zeugnis geben. Außerdem hatte ich meine Schwester und ihren Sohn wirklich lieb. Ihretwegen wollte ich gern an der Feier teilnehmen. »Ihr habt recht«, sagte ich. Nachdem diese Schwierigkeit behoben war, schlug Mr. Hadayat seinen Kalender auf, um die Abfahrtzeiten der Busse herauszufinden. Dabei stellten wir fest, dass ein Bus um Mitternacht am Samstag von Badami Bagh in Lahore abfuhr, der früh genug in Rawalpindi ankommen würde, dass ich dort einen Anschlussbus nach Muri erreichen konnte. Ich würde also rechtzeitig an meinem Zielort eintreffen und bei der ersten Versammlung am Sonntagnachmittag sprechen können. Mein Neffe brachte mich auf seiner Yamaha nach Hause zurück und versprach, am nächsten Tag wiederzukommen und mich zur Hochzeitsfeier abzuholen. Am folgenden Morgen packte ich meine kleine Aktentasche und wurde dann, wie verabredet, von meinem lieben Neffen mit allen Ehren nach Samanabad begleitet. Wie ich vorhergesehen hatte, erwies sich die Hochzeitsfeier von Anfang bis Ende als die reinste Katastrophe. Einige der älteren Verwandten betrachteten meine Anwesenheit als eine direkte Beleidigung und wandten mir, wann immer ich in ihrer Nähe auftauchte, demonstrativ den Rücken zu. Andere, die sich stark zum Dschihad, zum Heiligen Krieg hingezogen fühlten, überfielen mich förmlich mit ihren Argumenten, so dass ich kaum Gelegenheit hatte, mit meiner Schwester Samina zu sprechen oder mit Anis, die ich ungefähr ein Jahr lang nicht gesehen hatte. Das Hauptthema ihrer Attacke war: »Warum glaubst du an Jesus als den Sohn Gottes?« Ich hatte die Bibel in meinem Gepäck, aber es war nicht nötig, sie hervorzuholen, denn die Verse, die ich brauchte, kamen mir wie von selbst über die Lippen, und zwar mit Vollmacht. Es war mir klar, dass ich eine solche Gelegenheit nicht so bald noch einmal bekommen würde, deshalb sprach ich mit jedem, der auch nur das geringste Interesse zeigte, über meinen Glauben. Die Diskussion ging hin und her, und ich hatte kaum Zeit, etwas zu essen oder zu trinken. Meine beiden Hauptgegner, meine Brüder, bekam ich nicht zu Gesicht. Safdar Shah war zu Hause geblieben, als er hörte, dass ich kommen würde, und Alim Shah blieb die ganze Zeit bei den Männern, so dass ich nicht an ihn herankam. Schließlich ließ einer nach dem anderen von meinen Gegnern von mir ab, wobei sie Bemerkungen machten wie: »Ach, sie ist eben verrückt, lasst sie in Ruhe«, oder »Sie gehört nicht mehr zur Verwandtschaft, sprecht nicht mit ihr«. Plötzlich bemerkte ich mit Schrecken, wie spät es war. Bereits 11 Uhr abends. Ich hörte eine Stimme sagen:
Morgen sollst du in Muri Zeugnis ablegen und du bist immer noch hier. In aller Eile lief ich zu meiner Schwester und fragte sie, ob mich wohl jemand nach Badami Bagh bringen könne. Doch Saminas Wagen war mit anderen Hochzeitsgästen unterwegs. Anis musste sich um ihre Schwiegereltern kümmern und einige der übrigen Besucher weigerten sich ganz einfach, mich zu fahren. Ich hörte jemanden sagen, »Wir wollen unser Auto nicht schmutzig machen. Bitte doch deinen Jesus, dich hinzubringen.« Samina trat auf mich zu und ergriff meine Hand. »Gulshan«, sagte sie, »es tut mir leid, dass ich dir nicht helfen kann. Warum bleibst du nicht einfach über Nacht bei uns? Morgen früh bringen wir dich dann zum Bus.« Das schien ein vernünftiger Vorschlag zu sein, zumal es um diese Zeit der Nacht gefährlich war für eine Frau, allein auf der Straße zu sein. Doch ich war von einem Gefühl der Dringlichkeit ergriffen. Ich hatte meine Instruktionen erhalten und musste irgendwie meinen Weg finden. Ohne mich von den anderen zu verabschieden, schlüpfte ich leise aus dem hell erleuchteten Haus mit seiner Bequemlichkeit und Sicherheit und stellte mich an den Straßenrand. Wolkenschleier verhüllten den Mond, Häuser und Bäume warfen gespenstische Schatten in die Dunkelheit. Über meinem Kopf rauschten die Zweige eines riesigen Maulbeerbaumes im Nachtwind. Ängstlich trat ich einen Schritt zur Seite. »Herr, du hast mich geheiligt. Bitte bewahre mich und hilf mir, rechtzeitig zum Busbahnhof zu kommen. Ich lege mich getrost in deine Hand«, betete ich leise. Als ich geendet hatte, flossen die Tränen. Ich spürte die Gegenwart Gottes ganz real, die mich in der Dunkelheit von allen Seiten einhüllte, und in dieser Geborgenheit fühlte ich mich sicher. Dann hörte ich, zuerst noch weit entfernt, dann aber immer näher, das leise Summen eines Motors. Beinahe gleichzeitig entdeckte ich auch das Licht eines Scheinwerfers, das helle Muster auf den samtschwarzen Hintergrund der Nacht malte, während die Maschine über die von der Hitze wellig gewordene Asphaltstraße auf mich zuschaukelte. Nun erkannte ich, dass es eine Rikscha mit Verdeck war. Brachte sie vielleicht einen verspäteten Hochzeitsgast oder befand sich der Fahrer nach einem langen Arbeitstag auf dem Weg nach Hause? Ich betete, dass das Gefährt anhalten möge und winkte mit der Hand, worauf die Rikscha neben mir zu stehen kam. Hier ist unsere Zeit zum Lesen wieder abgelaufen. Ich muss mich verabschieden. In einer Woche geht es weiter mit dem Buch von Gulshan Ester, Der Schleier zerriss. Ich sage bis dahin gute Nacht und auf Wiederhören und wünsche Ihnen gesegnete Ostertage.

Hallo und herzlich willkommen zu einer weiteren Ausgabe von Frauen wie wir. Und ich freue mich, dass Sie diese Sendung heute angeklickt haben und ich wünsche Ihnen eine gute Sendezeit. Vor einigen Wochen haben wir hier bei Frauen wie wir einiges aus dem Alltag der Missionarin Edulia Klassen gehört, die seit 30 Jahren mit ihrer Familie im Asunciona Stadtteil Puerto Botanico wohnt, und sie berichtete uns von ihren Erlebnissen und Herausforderungen als Missionarin im Alltag. Und heute dürfen wir ihre Tochter Priscilla bei uns im Studio begrüßen. Sie wird uns etwas davon berichten, wie es für sie gewesen ist, als Missionarstochter in einem armen Viertel aufzuwachsen und wie die Arbeit ihrer Eltern